0: Die A3 Nürnberg-Passau ist zwischen dem Kreuz Deggendorf und Hengersberg bis Montag 2 Uhr in beiden Richtungen dicht. Die A4 Olpe nach Köln ist zwischen Reichshof, Bergneustadt und Gummersbach bis 17 Uhr gesperrt. Dann haben wir die A5 Karlsruhe nach Basel zwischen dem Dreieck Weil am Rhein und dem Grenzübergang Weil am Rhein-Basel 1 Kilometer Lkw-Stau. Die A7 Flensburg-Hannover ist zwischen Hamburg-Stellingen und Thalmfeld bis Montag 5 Uhr in beiden Richtungen gesperrt. Die A8 Karlsruhe nach Stuttgart ist zwischen Pforzheim-West und Nord bis Montag 5 Uhr gesperrt. Die A43 Recklinghausen-Wuppertal ist zwischen Bochum-Riemke und dem Kreuz Bochum in beiden Richtungen bis Montag früh gesperrt. Und das gilt auch für die 44 Essen nach Düsseldorf zwischen dem Kreuz Düsseldorf-Nord und Flughafen. Die A61 Ludwigshafen Richtung Hockenheim ist zwischen dem Kreuz Speyer und dem Dreieck Hockenheim bis 5 Uhr gesperrt. Die 81 Stuttgart-Singen ist zwischen Sindelfingen-Ost und Böblingen-Hulb in beiden Richtungen bis Montag 5 Uhr gesperrt. Und dann haben wir die A94 Passau-München ist gesperrt zwischen Feldkirchen-Ost und München-Riem bis heute früh in beiden Richtungen. Die A480 Reiskirchen-Gießen ist zwischen dem Reiskirchener Dreieck und Wettenberg bis Montag 5 Uhr in beiden Richtungen gesperrt. Und das gilt auch für die A553 Bliesheim-Brühl zwischen Brühl-Ost und Nord in beiden Richtungen. Dann haben wir's. Gute Fahrt.
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0: Mit Klaus Schrädergrau, ich grüße Sie. Ja, und das Spielchen der Fußball-WM, gerade Brasilien gegen Marokko, läuft immer noch. 10 Minuten Nachspielzeit sind jetzt gerade vorbei und es blieb beim 1:1 tatsächlich. Wer hätte das gedacht? Christopher Cross habe ich jetzt für Sie. Never be the same. Und danach Shakira. Underneath your clothes.

0: Ugly Kid Joe. Ja, die haben sich dieses Ding von Harry Chapin aus dem Jahre 74 gekrallt. Cats in the Cradle. Wunderbarer Rocktitel in der ARD-Hitnacht. Um 17 Minuten nach 2. Jetzt gleich ABBA. Und da braucht man ja eigentlich nicht mehr viel sagen. Mamma Mia haben wir im Programm. Und Björn Olveus, der hat uns mal im Interview gesagt, wie ist denn eigentlich dieser ABBA-Sound, dieser typische ABBA-Sound damals in den 70ern entstanden?
1: We were exposed to American.
2: Als Teenager haben wir amerikanische und englische Musik gehört, aber auch deutsche Schlager, italienische Balladen, französische Chansons. Und aus all diesen Einflüssen, all diesen Traditionen haben wir dann wiederum unseren Pop gemacht. Und so entstand etwas Neues.
1: Music out of them, it becomes something else.

Als Herbert Grönemeyer damals zu seiner Plattenfirma ging und sagte, sein neues Album heißt 4630 Bochum, sagten die, um Gottes Willen, das will doch in Wanne Eickel schon keiner mehr hören. Na Gott sei Dank konnte er sich durchsetzen mit seinem Vorschlag. Und hier ist die Entwarnung für die A661 Bad Homburg-Egelsbach. Kein Falschfahrer mehr zwischen Frankfurt-Friedberger Landstraße und Frankfurt-Ost.

0: Gleich 14:30 und hier ist nochmal die Entwarnung für die A661 Bad Homburg-Egelsbach. Kein Falschfahrer mehr zwischen Frankfurt-Friedberger Landstraße und Frankfurt-Ost. Die A1 Bremen-Osnabrück ist zwischen Kloppenburg und Vechta wegen einer Baustelle bis Montag früh in beiden Richtungen gesperrt. Die A3 Nürnberg-Passau ist zwischen dem Kreuz Deggendorf und Hengersberg bis Montag 2 Uhr gesperrt. Die A4 Olpe nach Köln ist zwischen Reishof, Bergneustadt und Gummersbach bis 17 Uhr gesperrt. Die A7 Flensburg-Hannover ist zwischen Hamburg-Stellingen und Heimfeld bis Montag 5 Uhr in beiden Richtungen gesperrt. Die A8 Karlsruhe Richtung Stuttgart ist zwischen Pforzheim-West und Nord bis Montag 5 Uhr gesperrt. Die A43 Recklinghausen-Wuppertal ist zwischen Bochum-Riemke und dem Kreuz Bochum in beiden Richtungen bis Montag früh dicht. Und das gilt auch für die A44 Essen Richtung Düsseldorf zwischen dem Kreuz Düsseldorf-Nord und dem Flughafen. Die A61 Ludwigshafen Richtung Hockenheim ist zwischen dem Kreuz Speyer und dem Dreieck Hockenheim noch bis 5 Uhr gesperrt. Die A81 Stuttgart-Singen ist zwischen Sindelfingen-Ost und Böblingen-Hulb in beiden Richtungen bis Montag 5 Uhr gesperrt. Die 94 Passau-München zwischen Feldkirchen-Ost und München-Riem. Sperrung in beiden Richtungen wegen Bauarbeiten bis heute früh. Die A480 Reiskirchen-Gießen ist zwischen dem Reiskirchener Dreieck und Wettenberg bis Montag 5 Uhr in beiden Richtungen gesperrt und das gilt auch für die A553 Bliesheim-Brühl zwischen Brühl-Ost und Nord. Da wo es geht, eine gute Fahrt durch die Finsternis.
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0: Ich bin Klaus Schröder-Grau und das ist ein One-Hit-Wonder aus den Niederlanden von Max Werner, Rain in May.

0: Ja, er liebt sein Leben, Robbie Williams. Und das kann man ja auch nachvollziehen. Der Mann ist ein Weltstar und er ist im Moment auch auf Welttournee. Gestern Abend spielte er beispielsweise in Italien. Es geht weiter nach Belgien, Spanien, Marokko, Luxemburg und so weiter. Auch nach Südamerika wird es ihn ziehen. Argentinien, Kolumbien, Brasilien, überall wird er Konzerte geben. Und gestartet war das Ganze vor knapp einer Woche mit einem Doppelkonzert in Düsseldorf. Und seine Fans waren mehr als begeistert.
1: Ja, mega Entertainer, kann man nur empfehlen. Ist super, ist echt mega gewesen.
2: Ja, war super, auf jeden Fall. Ich war alleine hier, weil meine Freunde mich im Stich gelassen haben. Und ich bereue es nicht.
3: Die ganze Veranstaltung war super, hat Spaß gemacht.
4: Das ist einfach seine Stimme, sein Entertainment, seine Kleidung, alles, seine Bewegung. Und auch, wie er über seine Familie spricht. Ich finde es ganz toll, wie er an seinen Kindern hängt, an seiner Ehefrau und wie dankbar er dafür ist für alles. Und es ist einfach Wahnsinn. Ich bin ein ganz sympathischer Mensch.
5: Guter Musiker, aber Robbie ist was Besonderes. Vielleicht auch meine Generation zu gut, aber das ist, war sehr außergewöhnlich.
6: Also ich finde, er kommt super sympathisch rüber und ich glaube ihm das. Ich kaufe dem das total ab. Sehr sympathisch und authentisch.
7: Ja, war sehr rührend für seinen Vater, für seinen kranken Vater. Und auch im Lied, wo er dann seine vier Kinder vorgestellt hat, fand ich auch sehr persönlich.
8: Das letzte Lied, Angels, fand ich am tollsten, denn das singe ich auch in meiner Band.
9: I'm loving angels instead.
10: Das war sehr genial. Top, perfekt eigentlich. Seine ganze Aura, sein Auftreten, einfach das ganze Entertainment halt.
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When the Rain Begins to Fall, Pia Sadoa gemeinsam mit Jermaine Jackson. Und er spielt natürlich auch eine Rolle im Film, im Biopic von Michael Jackson. Er war ja auch bei den Jackson 5 dabei und diese frühen musikalischen Jahre der Jacksons sind da sehr, sehr ausführlich beleuchtet worden in dem Streifen. Und sie bekamen ja irgendwann einen Plattenvertrag bei Motown Records. Und als der Rest seiner Familie irgendwann mal die Plattenfirma wechselte, blieb er Motown treu, auch deshalb, weil er mit der Tochter des Plattenboss angebandelt hatte. Ja, und ihm war auch im Gegensatz zu seinem Bruder Michael etwas Spektakuläres gelungen, nämlich in den 80er Jahren einen Nummer-1-Hit in Deutschland zu landen, und das war der, den wir gerade gehört haben, When the Rain Begins to Fall. Bis zu den Nachrichten gibt's noch Musik von Kim Wilde, von den Eagles und jetzt von Bert Midler.

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1: Die Nachrichten mit Lukas Haag. Guten Morgen. In Genf soll es heute Demonstrationen geben gegen den G7-Gipfel, der morgen im französischen Evian startet. Dass Frankreich das Gipfeltreffen so nah an der Grenze zur Schweiz stattfinden lässt, sorgt dafür Kritik. Angela Ulrich, WDR Genf.
2: Mehr als 7000 Polizisten und Soldaten sind im Einsatz. Zahlreiche Geschäfte, Banken und Hotels haben ihre Schaufenster mit Sperrholzplatten verbarrikadiert. Die Sorge ist groß, dass es zu Ausschreitungen kommt, wie vor über 20 Jahren. Damals, 2003, fand in Evian auch ein G8-Gipfel noch mit Russland statt. In Genf kam es zu schweren Krawallen. Läden wurden geplündert. Es gab einen Schaden in Millionenhöhe. Ein Demonstrant wurde schwer verletzt. Der Protest findet in Genf statt, weil Frankreich zum G7-Gipfel keine Demonstrationen erlauben wollte.
1: Außerdem gibt es heute in der Schweiz eine Volksabstimmung, die laut Umfragen knapp ausgehen könnte. Die rechte SVP lässt darüber abstimmen, ob es eine Bevölkerungsobergrenze von 10 Millionen Menschen geben soll. Aktuell leben in der Schweiz gut 9 Millionen. Kommt der Antrag durch, könnte die Zuwanderung beschränkt werden durch weniger Asylzusagen oder beim Familiennachzug. NRW-Innenminister Reul würde die umstrittene US-Software Palantir gerne ersetzen. Die Software wird bei der Kriminalitätsbekämpfung eingesetzt. Der Nutzungsvertrag des Landes läuft im Oktober aus. Reul sagte dem Redaktionsnetzwerk Deutschland, er würde eine europäische Software bevorzugen, wenn sie vergleichbare Fähigkeiten hat. Gegen Palantir gibt es vor allem Datenschutzbedenken. Die deutsche Nationalmannschaft startet heute in die Fußball-Weltmeisterschaft. Laut Bundestrainer Nagelsmann wird Manuel Neuer im Tor stehen. In den letzten Vorbereitungsspielen war der noch verletzt. Erster Gegner in der Gruppe E ist Curaçao. Das Spiel findet in Houston in den USA statt. Anstoß ist um 19 Uhr unserer Zeit. Das Spiel wird von der ARD übertragen.
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1: In der Dortmunder Nordstadt ist am Abend in einer Wohnung ein Familienstreit eskaliert. Zwei Männer wurden durch Messerstiche verletzt. Claudia Rohlfink, WDR aktuell.
3: Einer der beiden Männer wurde so schwer verletzt, dass er in eine Klinik gebracht wurde. Die Polizei in Dortmund hält sich mit Informationen noch zurück. Möglicherweise sind weitere Personen mit Holzlatten aufeinander losgegangen. Wie viele Menschen insgesamt in den Streit verwickelt waren, dazu sagen die Ermittler noch nichts. Auch die Hintergründe sind unklar. Möglicherweise ging es um ein Kind. Eine Mordkommission wurde eingerichtet.
1: Das Wetter für Nordrhein-Westfalen. Über Nacht bleibt es meistens trocken. Es gibt nur vereinzelt Schauer. Tagsüber gibt's dann einen Mix aus Sonne und Wolken. Zwischendurch können auch mal Schauer runterkommen. Dazu in Lünen bis 18 Grad. Essen kommt auf 19. In Frechen sind bis 20 Grad drin. Morgen ist es dann auch meistens trocken mit Sonne und Wolken bei bis 22 Grad. Am Dienstag dann wieder etwas wärmer. Das war WDR aktuell.
4: Einen schönen guten Morgen auf die Straßen. Hier ist der Verkehrsservice in der ARD-Hitnacht. Die A1 Bremen-Osnabrück ist zwischen Kloppenburg und Vechta wegen einer Baustelle bis Montag früh in beiden Richtungen gesperrt. Die A3 Nürnberg-Passau ist zwischen dem Kreuz Deggendorf und Hengersbach bis Montag 2 Uhr in beiden Richtungen dicht. Die A4 Olpe nach Köln ist zwischen Reichshof, Bergneustadt und Gummersbach bis 17 Uhr gesperrt. Die A7 Flensburg-Hannover ist zwischen Hamburg-Stellingen und Heimfeld bis Montag 5 Uhr gesperrt. Die A8 Karlsruhe Richtung Stuttgart ist zwischen Pforzheim-West und Nord bis Montag 5 Uhr gesperrt. Und das gilt auch für die A43 Recklinghausen-Wuppertal zwischen Bochum-Riemke und dem Kreuz Bochum und auch für die 44 Essen Richtung Düsseldorf zwischen dem Kreuz Düsseldorf-Nord und dem Flughafen. Die A61 Ludwigshafen Richtung Hockenheim ist zwischen dem Kreuz Speyer und dem Dreieck Hockenheim noch bis 5 Uhr gesperrt. Die 81 Stuttgart-Singen ist zwischen Sindelfingen-Ost und Böblingen-Hulb bis 5 Uhr gesperrt am Montag. Die A94 Passau-München ist zwischen Feldkirchen-Ost und München-Riem noch bis heute früh in beiden Richtungen gesperrt. Die A480 Reiskirchen-Gießen ist zwischen dem Reiskirchener Dreieck und Wettenberg bis Montag 5 Uhr gesperrt. Und das gilt auch für die A553 Blies-Heimbrühl zwischen Brühl-Ost und Nord. Da wo es geht, eine gute Fahrt.
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4: Von MDR Thüringen, ich bin Klaus Schröder-Grau. Ja, und fußballtechnisch geht's in dieser Nacht richtig zur Sache. Das nächste Spiel ist soeben angepfiffen worden zwischen Haiti und Schottland. Wir halten Sie da selbstverständlich auf dem Laufenden. gleich Diana Ross, Upside Down und hier ist Mr. Eric Clapton.

Billy Joel und sein Song über Leningrad um 14:15. Und jetzt habe ich gleich Adele für Sie mit einem Titel aus dem Jahre 2011. Und zwischen diesem Titel und heute liegen bei Adele knapp 50 Kilo, die sie abgenommen hat in dieser Zeit. Los ging alles so in der Corona-Pandemie, wie sie irgendwann mal verraten hat, mit einem sehr, sehr strengen Programm, gute Ernährung, sehr viel Sport. Und irgendwann, als sie schon viele, viele Kilos runter hatte, hatte sie mal ein Foto gepostet bei Instagram. Und da hatte sie später in einem Interview gesagt, mein Gott, die Leute waren schockiert, weil sie ihre Reise nicht mit ihnen geteilt habe. Heute sei man ja daran gewöhnt, dass auf Instagram alles dokumentiert werde. Und sie hat dagegen ihre knapp 45 Kilo hinter verschlossenen Türen verloren. Ja, und da kann man eins nur sagen, Respekt. Denn das Gewicht, das Neue, hat sie bis heute gehalten. Adele, jetzt in der ID-Hitnacht, Set Fire to the Rain.

Wichtige Meldung für die Autofahrer auf der B50 Platten Richtung Kreuz Wittlich. Zwischen Longkamp und Platten kommt Ihnen ein Falschfahrer entgegen. Bitte äußerst rechts fahren, nicht wiederholen. Falschfahrer auf der B50 Platten Kreuz Wittlich zwischen Longkamp und Platten. Bitte äußerst rechts fahren, nicht überholen. Wir melden, wenn die Gefahr vorüber ist.

die Jungs von AHA. The sun always shines on TV. 6:04. Wir gucken mal kurz zum Fußball rüber. Haiti, Schottland. Die Partie läuft gerade. Da ist aber noch nicht viel passiert. 0:0 in der 22. Spielminute. Gleich Johnny Hates Jazz. Zuvor noch Carlos Santana.

0: 3.31 Uhr. Nach wie vor aufpassen mit der auf der B50 Plattenkreuz-Wittlich. Zwischen Longkamp und Platten ist ein Falschfahrer unterwegs. Äußerst rechts fahren, nicht überholen. Auf der B50 Plattenkreuz-Wittlich zwischen Longkamp und Platten ist ein Falschfahrer unterwegs. Vorsicht in beiden Richtungen. Die A1 Bremen-Osnabrück ist zwischen Kloppenburg und Vechta wegen einer Baustelle bis Montag früh in beiden Richtungen gesperrt. Die A3 Nürnberg-Passau ist zwischen dem Kreuz Deggendorf und Hengersberg bis Montag 2 Uhr gesperrt. Die A4 Olpe nach Köln ist zwischen Reichshof, Bergneustadt und Gummersbach bis 17 Uhr gesperrt. Die A7 Flensburg-Hannover ist zwischen Hamburg-Stellingen und Heimfeld bis Montag 5 Uhr in beiden Richtungen gesperrt. Die A8 Karlsruhe Richtung Stuttgart ist zwischen Pforzheim-West und Nord bis Montag 5 Uhr dicht. Und dann haben wir die 43 Recklinghausen-Wuppertal, Sperrung zwischen Bochum-Riemke und dem Kreuz Bochum bis Montag früh. Und das gilt auch für die 44 Essen Richtung Düsseldorf zwischen dem Kreuz Düsseldorf-Nord und Flughafen. Die A61 Ludwigshafen Richtung Hockenheim ist zwischen dem Kreuz Speyer und dem Dreieck Hockenheim bis 5 Uhr gesperrt. Noch eine Sperrung, A81 Stuttgart-Singen zwischen Sindelfingen-Ost und Böblingen-Hulb bis Montag 5 Uhr. Und dann aber die 94 Passau-München, gesperrt zwischen Feldkirchen-Ost und München-Riem bis heute früh. Die A480 Reiskirchen-Gießen zwischen dem Reiskirchener Dreieck und Wettenberg, Baustelle bis Montag 5 Uhr, daher Sperrung. Und das gilt auch für die A553 Bliesheim-Brühl zwischen Brühl-Ost und Nord. Gute Fahrt für Sie!
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0: Von MDR Thüringen, ich bin Klaus Schrederau. Schönen Sonntag für Sie.

0: Bab und Wolfgang Niedigen. Und er hat ja auch ein sehr gutes Verhältnis zu Udo Lindenberg. Und da gab es ein interessantes Telefonat Mitte der 90er, als Udo durch so ein musikalisches tiefes Tal ging. Da hat er ihn gefragt, den Wolfgang, sag mal, hättest du nicht Lust, mit mir den Pinsel zu schwingen?
1: Ich weiß nicht, als er angefangen hat mit dieser Malerei, hat er mich angerufen, ob wir da nicht zusammen machen könnten. Und nur mache ich was ganz anderes. Also ich habe Malerei studiert, das heißt aber nichts. Aber ich bewege mich auf einem ganz anderen Feld. Also das wäre nicht zusammenzubringen. Aber ich mag den Udo sehr gerne. Ich finde auch das, was er da macht, finde ich auch sehr witzig. Und das ist was sehr Eigenes. Das ist der Udo. Der Udo ist so. Und das ist schön. Das ist authentisch.

Und hier haben wir die Entwarnung für die B50 Plattenkreuz Wittlich. Kein Falschfahrer mehr zwischen Longkamp und Platten. Hier haben Sie wieder freie Fahrt.

Und das war Lily Allen. Mitte Juli kommt sie nach Berlin, gibt 2 Konzerte im Olympiastadion. 3:52 Uhr, 8:04 Minuten, Halbzeit haben wir es bei der nächsten WM-Partie, die wir auch hier immer ein wenig begleiten. Und da steht es zwischen Haiti und Schottland derzeit 0:1. Bis zu den Nachrichten noch Mariah Carey und Mr. Cliff Richards.

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1: Die Nachrichten mit Lukas Haag. Guten Morgen. In der Schweiz gibt es heute eine Volksabstimmung über einen Bevölkerungsdeckel. Aktuell leben da 9,1 Millionen Menschen. Kommt der Antrag der rechten Schweizerischen Volkspartei SVP durch, wäre bei 10 Millionen Einwohnern Schluss. Katrin Hondl, WDR Genf.
2: Ab einer Einwohnerzahl von 9,5 Millionen verlangt die Initiative konkrete Maßnahmen gegen die Zuwanderung, zum Beispiel Einschränkungen bei der Asylvergabe und beim Familiennachzug. Um die 10 Millionen Obergrenze nicht zu überschreiten, müsste auch das Personenfreizügigkeitsabkommen mit der EU gekündigt werden. Das Abkommen ermöglicht es, EU-Bürgerinnen und Bürgern in der Schweiz zu arbeiten und zu leben. Die Schweizer Regierung, Parlament und Wirtschaftsverbände lehnen die SVP-Forderung ab und warnen vor schwerwiegenden Folgen für Wirtschaft und Wohlstand im Land. Unternehmen, Krankenhäuser und Tourismus seien auf Fachkräfte aus dem Ausland angewiesen.
1: In der Schweiz gibt es gerade auch die Sorge, dass eine Demonstration eskalieren könnte. In Genf wollen Menschen heute gegen den G7-Gipfel protestieren. Der startet morgen im 45 Kilometer entfernten Evian in Frankreich. Vor über 20 Jahren gab es da auch schon einen Gipfel und Demos in Genf. Dabei kam es zu Plünderungen und Vandalismus und einem Schaden in Millionenhöhe. Heute ist Weltblutspendetag. Das Deutsche Rote Kreuz fordert dazu auf, mitzumachen. Gerade im Sommer werden die Blutreserven traditionell knapp. Hohe Temperaturen, Ferienbeginn und Reisezeit sorgen für weniger Spender. Das DRK richtet sich mit dem Appell vor allem an Jüngere. Die Zahl der Erstspender ist letztes Jahr um 2% zurückgegangen. Eine havarierte Helgoland-Fähre hat wieder Festland erreicht. Sie wurde mit ihren 60 Passagieren an Bord nach Cuxhaven geschleppt. Die Fähre hatte mehrere Stunden lang manövrierunfähig vor Helgoland getrieben, nachdem der Motor ausgefallen war.
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1: Münster ist an diesem Wochenende das Zentrum der fliegenden Frisbee-Scheiben. Gemischte Mannschaften aus ganz Deutschland treffen sich zur deutschen Meisterschaft im Ultimate Mixed Frisbee. Hartmut Vollmari, WDR Münster.
3: Es ist etwas ganz anderes als Frisbee im Park oder am Strand. Die 7 Spieler und Spielerinnen pro Team packen sich nicht in Watte. Ähnlich wie beim Rugby oder American Football müssen sie die fliegende Scheibe in die gegenüberliegende Endzone passen. Schnelligkeit und Taktik zählen. Und ganz besonders Fairplay. Schiedsrichter braucht hier keiner. Die Arena am Kanal in Münster ist Kult und der offizielle Leistungsstützpunkt Frisbee in NRW. Irgendwann, so hoffen sie hier, wird Ultimate Frisbee dann auch olympisch werden.
1: Das Wetter für Nordrhein-Westfalen. Die Nacht ist meistens trocken bei zwischen 6 und 13 Grad. Der Tag bringt dann Sonne und Wolken und vereinzelt auch Schauer. Dazu kann es windig sein. Dabei in Hamm bis 18 Grad, Herten kommt auf 19 und Köln auf bis 20 Grad. Morgen dann Sonne und Wolken und meistens trocken bei bis 22 Grad. Das war WDR aktuell.
4: Einen schönen guten Morgen auf die Straßen. Hier ist der Verkehrsservice in der ARD-Hitnacht. Die A1 Bremen-Osnabrück ist zwischen Kloppenburg und Vechta wegen einer Baustelle bis Montag früh in beiden Richtungen gesperrt. Dann die A3 Nürnberg-Passau, gesperrt zwischen dem Kreuz Deggendorf und Hengersberg bis Montag 2 Uhr. Die A4 Olpe Richtung Köln ist zwischen Reichshof-Bergneustadt und Gummersbach noch bis 17 Uhr gesperrt. Die A7 Flensburg-Hannover ist zwischen Hamburg-Stellingen und Heimfeld bis Montag 5 Uhr gesperrt. Die A8 Karlsruhe Richtung Stuttgart ebenfalls, und zwar zwischen Pforzheim-West und Nord. Die A43 Recklinghausen-Wuppertal ist zwischen Bochum-Riemke und dem Kreuz Bochum bis Montag früh gesperrt. Und das gilt auch für die A44 Essen Richtung Düsseldorf zwischen dem Kreuz Düsseldorf-Nord und dem Flughafen. Die A61 Ludwigshafen Richtung Hockenheim ist zwischen dem Kreuz Speyer und dem Dreieck Hockenheim noch etwa eine Stunde gesperrt. Die A81 Stuttgart-Singen ist zwischen Sindelfingen-Ost und Böblingen-Hulb bis Montag früh gesperrt. Und dann haben wir die A94 Passau-München ist gesperrt zwischen Feldkirchen-Ost und München-Riem noch bis heute früh. Die A480 Reiskirchen-Gießen ist zwischen dem Reiskirchener Dreieck und Wettenberg bis Montag 5 Uhr gesperrt. Und das gilt auch für die A553 Bliesheim-Brühl zwischen Brühl-Ost und Nord. Jetzt haben wir's. Gute Fahrt.
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4: Ich bin Klaus Schröder-Grau, wünsche Ihnen einen schönen Sonntag. Jetzt mit Alison Moyet.

Zwischen 1983 und 89 gab es Eighth Wonder und die hatten in dieser Zeit exakt einen Hit, nämlich diesen hier, I'm Not Scared. Die Frontsängerin Patsy Kensit war eigentlich Schauspielerin und nachdem sich die Gruppe da aufgelöst hatte, ging sie auch vermehrt wieder ihrer Filmkarriere nach, hat danach noch gedreht mit Mel Gibson beispielsweise den Streifen Brennpunkt LA. Viertel nach vier haben wir es am frühen Sonntagmorgen in der ARD-Hitnacht, gleich mit den Eurythmics und zuvor Charles and Eddie.

Die FIFA-Fußball-Weltmeisterschaft ist in vollem Gange, in dieser Nacht sogar mit mehr oder weniger drei Spielen. Eins begann ja gestern Abend schon um 21 Uhr, dann um Mitternacht und jetzt spielen gerade Haiti gegen Schottland gegeneinander und da steht es 0-1. Gleich ein Geburtstagskind von heute, nämlich Gianna Nannini, der italienische Superstar, wird heute 72 Jahre alt. Und zuvor habe ich noch James Blunt, Carry You Home.

0: Kurz nach halb fünf haben wir's und wir schauen auf die Straßen in der ARD-Hitnacht. Die A1 Bremen-Osnabrück ist zwischen Kloppenburg und Vechta bis Montag früh gesperrt. Die A3 Nürnberg-Passau ist zwischen dem Kreuz Deggendorf und Hengersberg bis Montag 2 Uhr gesperrt. Die A4 Olpe nach Köln ist zwischen Reichshof-Bergneustadt und Gummersbach noch bis 17 Uhr dicht. Die A7 Flensburg-Hannover ist zwischen Hamburg-Stellingen und Heimfeld bis Montag 5 Uhr gesperrt. Und das gilt auch für die A8 Karlsruhe Richtung Stuttgart zwischen Pforzheim-West und Nord. Die A43 Recklinghausen-Wuppertal ist zwischen Bochum-Riemke und dem Kreuz Bochum bis Montag früh gesperrt. Und das gilt auch für die 44 Essen Richtung Düsseldorf zwischen dem Kreuz Düsseldorf-Nord und dem Flughafen. Die A61 Ludwigshafen Richtung Hockenheim ist zwischen dem Kreuz Speyer und dem Dreieck Hockenheim noch etwa eine halbe Stunde gesperrt. Die A81 Stuttgart-Singen ist zwischen Sindelfingen-Ost und Böblingen-Hulb in beiden Richtungen bis Montag 5 Uhr gesperrt. Dann die 94 Passau München ist gesperrt zwischen Feldkirchen Ost und München Riem noch bis heute früh. Die A480 Reiskirchen Gießen ist zwischen dem Reiskirchener Dreieck und Wettenberg bis Montag 5 Uhr gesperrt. Und das gilt auch für die A553 Bliesheim-Brühl zwischen Brühl Ost und Nord. Und dann haben wir noch die B77 Westerrönfeld Itzehoe Rendsburg. Der Tunnel Rendsburg ist wegen technischer Probleme derzeit in beiden Richtungen gesperrt. Da wo es geht, eine gute Fahrt.
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0: Von MDR Thüringen mit Klaus Schredderau. Einen schönen Sonntag für Sie. Gleich Fern Hallam mit ihrem Riesenhit Jump. Und zuvor was Gemütliches von den Scorpions.

0: Die ARD-Hitnacht am frühen Sonntagmorgen live aus den Studios des MDR in Erfurt. Und vor 15 Jahren, sprich 2011, da begann die Karriere für Tim Bensko mit zwei Ohrwürmern, Wenn Worte meine Sprache wären und Nur noch kurz die Welt retten. Beide Songs wurden vergoldet, landeten in den Top 10 der deutschen Charts und das aktuelle Werk von Tim heißt Angekommen. Aus seinem frischen Album Alles nur nicht zurück hatte er Anfang des Jahres veröffentlicht. Und wenn er neue Lieder schreibt, kreiert, ja, da geht er sehr akribisch ran. Am besten sind sie mehr als perfekt.
1: Ich frage mich wirklich nach jedem Song, wenn er fertig ist, wie soll ich jemals wieder einschreiben? Das ist wirklich ein Auf und Ab der Gefühle. Also zwischendurch denkt man immer, das ist das Allerbeste, was ich jemals geschrieben habe. 2 Minuten später ist es der Untergang und man denkt, wie soll das was werden? Es geht immer hin und her. Und am Ende ist es dann doch irgendwie immer das Bauchgefühl, was einen da so durchleitet. Ich habe dann ganz oft, wenn ein Song fertig ist, dass immer, wenn ich den höre, bei einer Zeile denke, ach, irgendwas ist da, was anders muss. Und wenn ich es dann geändert habe, ist es dann meistens okay.

der Superstar aus Italien, Zucchero, gemeinsam mit Randy Crawford. So, wir schauen mal kurz in den Bereich Fußball. Bei der Fußball-Weltmeisterschaft spielen derzeit Haiti und Schottland gegeneinander. Die zweite Halbzeit ist jetzt gleich vorbei. Da steht es im Moment noch 0:1 und das dürfte einen Mann freuen, der absoluter Fußballfan ist. Der wurde nämlich vorhin eingeblendet. Er ist im Stadion in Boston und zwar Rod Stewart. Ja, er selbst wurde ja in der Nähe von London geboren. Seine Eltern waren Schotten und er wollte ja selbst mal Fußballprofi werden. Das hat nicht ganz geklappt, aber zumindest ins Rampenlicht hat das ja geschafft. Absoluter Fußballfan, Rod Stewart. 7:05 bis zu den Nachrichten habe ich noch Susan Vega und jetzt Jennifer Rush.

0: 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Die Nachrichten mit Lukas Haag. Guten Morgen. Die deutsche Fußballnationalmannschaft hat heute ihr erstes WM-Spiel. Um 19 Uhr ist Anstoß gegen Curaçao. In Texas in den USA ist es dann 12 Uhr mittags und gerade gerne mal um die 30 Grad heiß. Das Stadion ist aber klimatisiert. Aus Texas berichtet Tabea Kunze.
1: Die deutschen Spieler können echt froh sein, dass sie hier nicht in der texanischen Mittagshitze antreten müssen. Der Bundestrainer, der sieht es ähnlich. Der hat hier auf der Pressekonferenz von der perfekten Temperatur geschwärmt und gleich mal gut gelaunt verraten, dass Torwart Manuel Neuer im Tor stehen wird. Er ist also rechtzeitig fit geworden. Auch Linksverteidiger Nathaniel Brown darf wieder von Beginn an ran in diesem riesigen Stadion, das sich durch das geschlossene helle Dach ein bisschen wie die Arena auf Schalke anfühlt hier in Texas.
0: In der Schweiz gibt es heute eine Volksabstimmung, die laut Umfragen knapp ausgehen könnte. Die rechte SVP lässt darüber abstimmen, ob es eine Bevölkerungsobergrenze von 10 Millionen Menschen geben soll. Aktuell leben in der Schweiz gut 9 Millionen. Kommt der Antrag durch, könnte die Zuwanderung beschränkt werden durch weniger Asylzusagen oder beim Familiennachzug. In Südafrika hat ein Mann versucht, 150 Skorpione zu schmuggeln. Er wurde nach Hinweisen des Geheimdienstes am Flughafen von Kapstadt festgenommen. Der Mann hatte die giftigen Tiere zwischen Kleidungsstücken in seinem Gepäck versteckt. Wohin er die Skorpione bringen wollte, wurde nicht gesagt. Auf dem Schwarzmarkt wird viel Geld für sie bezahlt. Die Fußballweltmeisterschaft hat ihre erste größere Überraschung. Die Schweiz, Favorit in der Vorrundengruppe B, hat gegen Katar nur 1:1 gespielt. Auch das erste Spiel der Gruppe zwischen Kanada und Bosnien-Herzegowina war 1:1 ausgegangen.
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0: In der Dortmunder Nordstadt ist am Abend in einer Wohnung ein Familienstreit eskaliert. Zwei Männer wurden durch Messerstiche verletzt. Claudia Rohlfink, WDR aktuell.
3: Einer der beiden Männer wurde so schwer verletzt, dass er in eine Klinik gebracht wurde. Die Polizei in Dortmund hält sich mit Informationen noch zurück. Möglicherweise sind weitere Personen mit Holzlatten aufeinander losgegangen. Wie viele Menschen insgesamt in den Streit verwickelt waren, dazu sagen die Ermittler noch nichts. Auch die Hintergründe sind unklar. Möglicherweise ging es um ein Kind. Eine Mordkommission wurde eingerichtet.
0: Das Wetter für Nordrhein-Westfalen, gerade ist es meistens trocken, ganz vereinzelt gibt's leichte Schauer. Tagsüber gibt es dann einen Mix aus Sonne und Wolken, zwischendurch wird's erst im Norden, dann auch im Rest von NRW immer mal nass und es kann windig sein. Dazu in Dortmund bis 18 Grad, Kleve kommt auf 19, Kerpen auf bis 20 Grad. Morgen ist es dann meistens trocken, mit Sonne und Wolken im Wechsel bei bis maximal 22 Grad. Das war WDR aktuell.
4: 3. Hier ist der Verkehrsservice in der ARD-Hitnacht und los geht's mit der A1 Bremen-Osnabrück. Zwischen Kloppenburg und Vechta Sperrung wegen einer Baustelle bis Montag früh. Die A3 Nürnberg-Passau ist zwischen dem Kreuz Deggendorf und Hengersberg bis Montag 2 Uhr gesperrt. Die A4 Olpe nach Köln ist zwischen Reichshof-Berg-Neustadt und Gummersbach noch bis 17 Uhr gesperrt. Die A7 Flensburg-Hannover ist zwischen Hamburg-Stellingen und Heimfeld bis Montag 5 Uhr gesperrt. Noch eine Sperrung A8 Karlsruhe Richtung Stuttgart zwischen Pforzheim-West und Pforzheim-Nord bis Montag 5 Uhr. Und das gilt auch für die A43 Recklinghausen-Wuppertal zwischen Bochum-Riemke und dem Kreuz Bochum und auch für die A44 Essen Richtung Düsseldorf zwischen dem Kreuz Düsseldorf-Nord und dem Flughafen. Die 81 Stuttgart-Singen ist zwischen Sindelfingen-Ost und Böblingen-Hulb bis Montag 5 Uhr gesperrt. Die A94 Passau München ist zwischen Feldkirchen Ost und München Riem bis heute früh gesperrt. Die A480 Reiskirchen Gießen ist zwischen dem Reiskirchener Dreieck und Wettenberg bis Montag 5 Uhr gesperrt. Und das gilt auch für die A553 Bliesheim Brühl zwischen Brühl Ost und Nord. Und dann haben wir noch die B77 Itzehoe Rendsburg. Der Tunnel Rendsburg ist wegen technischer Probleme in beiden Richtungen derzeit gesperrt. Allen eine gute Fahrt!
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4: Mit Klaus Schredergau. Einen schönen Sonntag für Sie.

0: Musik von Eros Ramazzotti. 5:12.
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0: So, das mittlerweile dritte Spiel, was wir in dieser Nacht ein wenig begleitet haben, ist zu Ende gegangen. Haiti gegen Schottland 0:1. Ja, und zuvor spielten schon Brasilien gegen Marokko 1:1 und Katar gegen die Schweiz ebenfalls 1:1. Und es geht auch munter weiter, gleich um 6 Uhr, da treffen Australien und die Türkei aufeinander. Ja, und das nächste Spiel, ja, da sind wir dann dran. Deutschland gegen den kleinen Karibikstaat Curaçao. Und Bundestrainer Nagelsmann warnt schon, also die sollte man nicht unterschätzen.
2: Ja, es ist eine Mannschaft, die auf jeden Fall gefährlich ist, weil sie auch als Underdog ins Turnier gehen und sich sensationell qualifiziert haben, auch verdient in ihrer Quali-Runde. Trotzdem sind sie eher Underdog in der Gruppe und das macht sie auch gefährlich, weil sie frei von der Seele weg spielen können, haben keinen großen Druck. Das ist bei uns schon ein bisschen anders.
0: Um 19 Uhr geht's los und danach gibt's noch ein Spielchen und zwar die Niederlande gegen Japan. Wir drücken die Daumen.
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Ihr Leben war Musik von Anfang bis Ende, geprägt durch ihre Familie. Ihr Vater war Jazzpianist und ihre Mutter war Musiklehrerin. Roberta Flack. Im vergangenen Jahr ist sie mit 88 Jahren verstorben. Ja, unser nächster Künstler ist nämlich nicht mal halb so alt geworden. Er wurde nur 41, weil er den Drogen anheimfiel, der Falco. Im kommenden Jahr wäre er 70 geworden. Und hier sein Hit in der ARD-Hitnacht, Rock Me Amadeus. Mit

0: gleich 5:30. Und damit einen schönen guten Morgen auf die Straßen. Hier ist der Verkehrsservice in der ARD Hitnacht. Die A1 Bremen-Osnabrück ist zwischen Kloppenburg und Vechta bis Montag früh in beiden Richtungen gesperrt. Die A3 Nürnberg-Passau ist zwischen dem Kreuz Deggendorf und Hengersberg bis Montag 2 Uhr gesperrt. Die A4 Olpe Richtung Köln ist zwischen Reichshof, Bergneustadt und Gummersbach noch bis 17 Uhr dicht. Die A7 Flensburg-Hannover ist zwischen Hamburg-Stellingen und Heimfeld bis Montag 5 Uhr gesperrt. Die A8 Karlsruhe Richtung Stuttgart ist zwischen Pforzheim-West und Nord bis Montag 5 Uhr gesperrt. Und das gilt auch für die A43 Recklinghausen-Wuppertal zwischen Bochum-Riemke und dem Kreuz Bochum und auch für die 44 Essen Richtung Düsseldorf zwischen dem Kreuz Düsseldorf-Nord und dem Flughafen. Die A81 Stuttgart-Singen ist zwischen Sindelfingen-Ost und Böblingen-Hulb ebenfalls gesperrt bis Montag 5 Uhr. Und das gilt auch für die 94 Passau-München zwischen Feldkirchen-Ost und München-Riem. Und auch für die A480 Reiskirchen-Gießen zwischen dem Reiskirchener Dreieck und Wettenberg. Ebenso für die A553 Bliesheim-Brühl zwischen Brühl-Ost und Nord. Und dann haben wir noch die B77 Westerrönfeld, Itzehoe, Rendsburg. Der Tunnel Rendsburg ist wegen technischer Probleme in beiden Richtungen derzeit gesperrt. Da, wo es geht, kommen Sie gut durch.
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0: Ich bin Klaus Schredderau, wünsche Ihnen einen schönen Sonntag. Und hier ist ein absoluter Klassiker von Chris de Burgh. Don't pay the ferryman.

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1: Michael Patrick Kelly. An diesem frühen Sonntagmorgen, den 14. Juni, wir schauen auf den prominenten Geburtstagskalender und da beginnen wir mit einem Mann, der hat recht flinke Finger, nämlich der Pianist Lang Lang aus China. Er wird heute 44 Jahre alt, er ist ja mit einer Deutschen verheiratet, mit Gina Alice Redlinger aus Wiesbaden, die ist auch Pianistin. Die beiden sind verheiratet und haben auch schon Nachwuchs bekommen. Dann ein Mann aus dem Ruhrpott, der seinen Kochlöffel des Öfteren mal im Fernsehen schwingt, insbesondere im WDR-Fernsehen. Björn Freitag aus Dorsten, er wird heute 53 und ich durfte ihn mal treffen in einem seiner Restaurants und da habe ich ihn mal gefragt, wenn es mit dem Kochen nicht so geklappt hätte, was wäre denn da so die Alternative gewesen?
2: Also als Jugendlicher hatte ich immer den Wunsch, Autoverkäufer zu werden, weil ich hatte so einen wahnsinnigen Autosplien und fand das total super, so sein Hobby zum Beruf zu machen. Danach wurde ich dann doch so ein bisschen in die Gastronomie geführt von meinen Eltern. Da wollte ich dann aber unbedingt Hoteldirektor werden. Das war so mein Traumberuf.
1: Und es geht weiter in der Liste. Steffi Graf, unsere Tenniskönigin, wird heute 57. Ja, und Gianna Nannini, die italienische Singer-Songwriterin und Rocksängerin, wird heute 72. Ja, und er haut ja täglich einen raus. Der Trump des Tages dürfen wir hier immer erwarten. Onkel Donald wird heute Runde 80. Und ein Mann, den man in den 80er Jahren nicht umsonst den Paradiesvogel der Popbranche nannte. Boy George. Er wird heute 65 Jahre alt und wir schauen mal auf seine Karriere zurück. Do you really want to
3: hurt me? 1982. Do You Really Want To Hurt Me bedeutet den Durchbruch für Culture Club und Frontmann Boy George. Als ihm dieser Song kurz vor seinem 60. Geburtstag bei einem Interview vorgespielt wird, sagt er:
4: Das ist interessant, dass Sie Do You Really Want To Hurt Me gespielt haben, denn das hat eine ganz andere Aussage. Ich bin das Beste seit geschnitten Brot. Ich bin heute viel selbstsicherer als mit 18 oder 19. Da war ich viel unsicherer.
3: Boy George, der mit bürgerlichem Namen George Allen O'Dowd heißt, wächst als Sohn irisch-katholischer Eltern in London auf. Schon als Jugendlicher experimentiert George mit Schminke und klaut dafür auch Schminkutensilien in Geschäften. Er hat ein Faible für Musik und Mode, bewundert die Glamrock-Pioniere Mark Bolan und David Bowie und fängt an, deren Stil zu kopieren. Mit 15 fliegt er von der Schule, wohl auch wegen der Klamotten. Sein drastisches Make-up, seine wilden, mitunter betont weiblichen Hairstylings, sein androgyner Kleidungsstil, all das wird zu seinem Markenzeichen. Boy George steigt mit seinem extravaganten Erscheinungsbild in den 1980er Jahren zum Pop-Idol auf. Nach der vorübergehenden Auflösung von Culture Club 1986 startet Boy George eine Solo-Karriere. Er ist aber auch als DJ enorm erfolgreich, nachdem ihn Ministry of Sound, einer der weltweit berühmtesten Nachtclubs, angeheuert hat. Es folgt die Compilation-Reihe The Annual, die mit Gold und Platin ausgezeichnet wird.
5: You know, I feel like I'm really lucky to do what I do. You know, I really do. And I think finally now I'm like, wow, this is so great.
3: Ich habe wirklich Glück, das tun zu können, was ich tue. Und jetzt, endlich, denke ich, wow, das ist wirklich großartig, erzählt Boy George. 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

Die Stones in der ARD-Hitnacht am frühen Sonntagmorgen. Und damit geht die ARD-Hitnacht auch allmählich zu Ende. Bis zu den Nachrichten um 6 gibt's noch Eruption, Prince und Womack and Romack. Wir hören uns wieder erst im Juli. Ich mache jetzt erstmal ein bisschen Urlaub, falls Sie auch schon in den Urlaub dürfen. Ich wünsche Ihnen eine ganz, ganz tolle Zeit. Erholen Sie sich gut, bleiben Sie natürlich fit und fröhlich. Wir hören uns wieder in der Nacht vom Donnerstag auf Freitag, den 24. Juli. Bis dahin, wie gesagt, eine angenehme Urlaubszeit, falls Sie sie haben. Bleiben Sie fit und fröhlich. Ich bin Klaus Schröder-Rau. Bis dahin, schönen Sommer.

0: I Can't Stand the Rain. Das ist die Version von Eruption. Mal gucken, was der Regen in Nordrhein-Westfalen dazu sagt. Ja, gar nichts. Momentan ist es eher trocken. Vereinzelt könnte es ein bisschen schauern. Tagsüber dann ein Mix aus Sonne und Wolken. Zwischendurch wird es erst im Norden, dann auch im Rest von Nordrhein-Westfalen immer wieder mal nass und windig. Dazu in Dortmund bis 18 Grad. Kleve kommt auf 19 und Kerpen auf 20 Grad plus.
1: 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Die Nachrichten mit Robert Levin. Guten Morgen. Die deutsche Fußballnationalmannschaft bestreitet heute ihr erstes Spiel der WM. In Houston in den USA heißt der Gegner Curaçao. Der kleine Karibikstaat, der zu den Niederlanden gehört, hat sich zum ersten Mal für die WM qualifiziert. Laut Trainer Nagelsmann sind alle deutschen Spieler fit, auch Torwart Manuel Neuer.
2: Ja, alle Spieler sind gesund und Manu wird beginnen, auch gesund, alle fit, keiner krank gemeldet oder sonst irgendwas, nichts passiert heute.
1: Nach deutscher Zeit ist es bei Spielstart 19 Uhr. In Houston ist es aber 12 Uhr mittags, was Nagelsmann freut.
3: Aber ich bin ehrlich gesagt ein großer Freund davon. Es erinnert mich so ein bisschen an die U19-Zeit zurück, wo man 11 gespielt hat. Dann ist der Tag nicht so ewig lang im Hotel. Ich finde es sehr, sehr gut und ich glaube auch die Spieler begrüßen das. Wenn du so ewig lang warten musst, bis mal losgeht, ist auch nicht schön.
1: Nach Curaçao muss Deutschland in der Gruppe E noch gegen die Elfenbeinküste und Ecuador spielen. In der Diskussion über die Gesundheitsreform haben sich die gesetzlichen Krankenkassen hinter Ministerin Warken gestellt. Der Spitzenverband der Kassen warnte davor, den, so wörtlich, öffentlichen Erpressungsversuchen der Pharmaindustrie nachzugeben. Thomas Dechsel für WDR aktuell.
4: Die Einsparungen, die die Regierung wegen des Milliardenlochs bei den Kassen plant, treffen auch die Pharmaindustrie. Konzerne wie Eli Lilly aus den USA und Boehringer Ingelheim aus Rheinland-Pfalz haben daraufhin gedroht, Investitionen in Deutschland zurückzufahren. Der Spitzenverband der Kassen weist diese Drohung jetzt zurück. Die Gesundheitsministerin habe mit ihrer Forderung recht, dass sich alle an der finanziellen Konsolidierung der gesetzlichen Krankenversicherung beteiligen müssen. Warken selbst zeigte sich unbeeindruckt von der Drohung. Deutschland bleibe ein attraktiver Standort, etwa wegen der Erstattung von Arzneimitteln durch die Kassen oder wegen der Forschungsbedingungen hierzulande, sagte sie in einem Interview.
1: Weitere Meldungen im Überblick. Bundestag und Bundesrat haben gestern erstmals über die Gesundheitsreform beraten. Kritik an den Plänen gibt es von allen Seiten. So gingen auch in Bayern diese Woche hunderte Klinikbeschäftigte wegen der geplanten Kürzungen bei Krankenhäusern auf die Straße. NRW-Innenminister Reul würde die umstrittene US-Software Palantir gern ersetzen. Die Software wird bei der Kriminalitätsbekämpfung eingesetzt. Der Nutzungsvertrag des Landes läuft im Oktober aus. Reul sagte dem Redaktionsnetzwerk Deutschland, er würde eine europäische Software bevorzugen, wenn sie vergleichbare Fähigkeiten hat. Gegen Palantir gibt es vor allem Datenschutzbedenken. Der Einstieg des italienischen Bahnunternehmens Italo in den deutschen Fernverkehr könnte laut der Gewerkschaft EVG große Folgen haben. Nach einer Analyse, über die die Bild am Sonntag berichtet, könnten mindestens 16 Städte vom ICE und IC-Netz abgehängt werden, darunter auch Aachen und Münster. Italo will mit seinen Zügen ab 2028 in Deutschland starten. Das Kennedy Center in Washington hat den Namen von US-Präsident Trump wieder von seiner Fassade entfernt. Auch auf der Website der bekannten Kultureinrichtung wurde die Bezeichnung Trump Kennedy Center gestrichen. Ein von Trump kontrolliertes Gremium hatte das Haus zuvor umbenannt. Ein Gericht entschied aber später, dass darüber nur das Parlament bestimmen darf.
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1: In Duisburg geht heute eines der größten Wassersportspektakel der Welt zu Ende. Bei der Drachenboot-Fun-Regatta im Innenhafen stehen heute die finalen Wettrennen auf dem Programm. Torben Wiedenhaupt, WDR Duisburg.
6: Rund 170 Teams mit insgesamt etwa 3500 Teilnehmern treten bunt verkleidet gegeneinander an. Getrieben vom Takt der Trommler an der Spitze der Boote und den Jubelrufen am Ufer geht es dann für die Paddler auf die 250 Meter lange Strecke. Rund ums Wasser gibt es im gesamten Innenhafen auch heute ein großes Familienprogramm. Der Eintritt ist frei. Die Fun-Regatta gilt als größte Drachenbootveranstaltung der Welt und steht im Guinness-Buch der Rekorde.
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0: Danke, Robert. 6:04 Uhr haben wir es. Hier ist die WDR 4 Verkehrslage. ordentlich wieder gesperrt, die Straßen von Nordrhein-Westfalen. Folgende Autobahnen sind wegen Bauarbeiten dicht. A4 Olpe Richtung Köln zwischen Reichshofberg-Neustadt und Gummersbach bis 17 Uhr heute. Die A40 in beiden Richtungen zwischen Winkhausen und Heißen. Da dauert es bis zum 22. Juni. Bis Montag früh gesperrt sind die A43 in beiden Richtungen zwischen Bochum-Riemke und dem Kreuz Bochum. Die A44 Essen Richtung Düsseldorf zwischen dem Kreuz Düsseldorf-Nord und Düsseldorf-Flughafen. Und die A553, auch hier sind beide Richtungen betroffen zwischen Brühl-Ost und Brühl-Nord. Alle Staus, alle Sperrungen finden Sie auch in der WDR4-App und auf wdr4.de. Gute Fahrt Ihnen.
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0: Mit Alex Gabele und den Gewürzregalen von Nordrhein-Westfalen. Unser Thema heute, Gewürze und warum Kochen ohne sie genauso tragisch wäre wie Fußball ohne Ball. Andrea Trabert aus Selm steht mit ihrem Gewürzstand unter anderem immer auf der Kranger Kirmes. Und Gewürze sind ihre absolute Leidenschaft.
7: Man verbessert und verschönert seine Gerichte. Es ist kreativ und ich bin gerne Gastgeber. Und da ist ein Gewürz, ein gutes, ganz besonders wichtig.
0: Alles über Pfeffer, Curry, Basilikum und Co. hören Sie heute hier bei uns. Schönen guten Morgen.
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0: Es hat sich ausgelebt. I'm out of love, Anastasia, bei WDR 4 mittendrin. Waren Sie schon mal im Urlaub in Ägypten oder Algerien und da womöglich Gewürze kaufen? Macht man da ja, ne? Und das ist eine Welt für sich. Und diese Welt, die duftet derart gut. Ja, ganz so viel Auswahl wie auf einem orientalischen Markt haben wir nicht und brauchen wir technisch gesehen auch gar nicht zu Hause in unserer Küche. Was aber gehört im Jahr 2026 unbedingt ins Gewürzregal? Manuela Mahn ist Buchautorin und Expertin für Gewürze und sie sagt:
1: Paprika edelsüß ist eines der beliebtesten Gewürze. Wer es schärfer mag, der kann dann ja das Ganze nochmal mit Chiliflocken ergänzen. Muskatnuss gehört auch für uns in die deutsche Traditionsküche. Wacholderbeeren genauso wie die Lorbeerblätter. Also das ist was, was man unbedingt so als Grundbasis hat. Und dann ist natürlich die Frage, was möchte ich denn dann noch spielen? Mag ich die mediterrane Küche? Dann bewährt sich da natürlich ein Oregano. Majoran kann gut verwendet werden, auch schon, wenn er getrocknet ist. Oder geht's mehr so ein bisschen in die orientalische Küche? Dann darf natürlich ein Kreuzkümmel auch nicht fehlen. Also es gibt so eine Basis und man ergänzt es dann einfach in die Richtungen, in die man gerne kocht.
0: Muskatnuss habe ich gehört, mein Stichwort. Vielleicht kennen Sie das ja. Mir war es ehrlich gesagt noch nicht so häufig untergekommen, dass Leute Nudeln abkochen und direkt nach dem Abschütten dann Muskat draufgeben. Das klingt jetzt vielleicht auch für Sie erstmal befremdlich, aber es schmeckt echt gut. Und Muskat passt zu so vielen Gerichten, sagt Gewürzsommelier Manuela Mahn.
1: Muskatnuss ist sehr vielseitig einsetzbar. Wir haben ja einmal den Samen, die Muskatnuss, und zum anderen haben wir ja auch die Muskatblüte, die eigentlich der Samenmantel ist von dieser Frucht. Die ist ein bisschen dezenter, ein bisschen feiner. Also ich arbeite tatsächlich lieber mit der Muskatblüte. Die ist mir ein bisschen zurückhaltender. Und wenn man dann, ob das jetzt eine schöne Kürbis- oder Kartoffelsuppe ist, wenn ich einen Zwetschgenkuchen backe mit Streuseln, dann kommen bei mir in die Streusel, kommt Muskatnuss ein bisschen mit rein und nicht der Zimt, weil sich das einfach auch mit der Zwetschge, der Pflaume sehr, sehr gut ergänzt. Ansonsten natürlich ein Kartoffelgratin beispielsweise ist ja auch sehr lecker. Da gehört einfach die Muskatnuss auch mit dazu.
0: Ah, okay. Also Streusel für den Pflaumenkuchen mal mit Muskatwürzen statt mit Zimt. Interessant. Habe ich notiert. Ist eh bald Pflaumenkuchenzeit. Mehr Tipps rund um die Gewürze. Noch bis 9 Uhr. Heute hier in WDR 4 mittendrin.

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0: stark. Ich und ich bei WDR 4. Wir gucken kurz aufs Wetter. Auch stark. Heute wirklich für alle was dabei. Mal Sonne, mal Wolken, mal nass. Also die Schauer gibt's wohl zuerst im Norden, später auch der Rest von Nordrhein-Westfalen kommt dann in Genuss. Dazu in Warburg maximal 18 Grad, Bochum und Neuss kommen auf 19 und Bergheim auf 20 Grad. Die neue Woche startet dann meistens trocken. 6.30 Uhr, hier ist die WDR 4 Verkehrslage mit den ersten Meldungen heute Morgen. Sind in erster Linie Sperrungen. Folgende Autobahnen sind wegen Bauarbeiten dicht. Die A4 Olpe Richtung Köln zwischen Reichshof, Bergneustadt und Gummersbach bis 17 Uhr. Die A40 in beiden Richtungen zwischen Winkhausen und Heißen bis zum 22. Juni. Bis Montag früh gesperrt sind die A43 in beiden Richtungen zwischen Bochum-Riemke und Bochum, dem Kreuz Bochum. Die A44 Essen Richtung Düsseldorf zwischen dem Kreuz Düsseldorf-Nord und Düsseldorf-Flughafen, genau, und die A553 in beiden Richtungen zwischen Brühl-Ost und Brühl-Nord. Alle Staus finden Sie natürlich auch auf wdr4.de und bei uns in der WDR4-App. Ihnen eine gute und sichere Fahrt. Ich bin Alex Gabele, Sie hören WDR4 mittendrin. Schönen guten Morgen.
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0: Es war in den späten 70ern eine echte Hymne. Kiss, I was made for loving you. Heute Thema bei WDR für mittendrin. Gewürze, die können aus einem ganz alltäglichen Essen ein echtes Erlebnis machen. Problem ist nur, viele von uns verwenden irgendwie immer dieselben Gewürze, seien wir ehrlich. Und das sind im Grunde dann auch jemals nur ziemlich wenige bewährte. Ne? Gewürzexpertin Manuela Mahn hat aber ein paar Tipps für uns, wie man Alltagsgerichte mal mit ungewöhnlichen Gewürzen aufpeppen kann.
1: Ja, eines der Gewürze, was jetzt so seit ein paar Jahren Furore macht, ist die Tonkabohne. Da sagen viele, ja gut, wenn ich jetzt keine Vanille habe, die ja auch recht teuer geworden ist, dann kann ich da auch meine Tonkabohne nehmen. Tatsächlich finde ich die sehr interessant, die Tonkabohne, und ich mache zum Beispiel Creme Brûlée oder Panna Cotta, aromatisiere ich dann tatsächlich mit Tonkabohne. Was auch fantastisch schmeckt, ist, wenn man eine Tomatensauce vegetarisch kocht, also ohne Fleisch, und man gibt dann auch ebenfalls so einen Hauch von Tonkabohne, so einen leichten Abrieb einfach mit rein. Was auch spannend ist, gerade in der vegetarischen und veganen Küche, ist dann geräuchertes Paprikapulver. Weil uns fehlt ja oft so ein bisschen dieser fleischige Charakter, man nennt es Umami. Und das kann man eben so ein bisschen auffangen, gerade in der Gemüseküche, indem man dann eben das geräucherte Paprikapulver verwendet. Oder man macht ein Grillgemüse erstmal fertig und hinterher streut man, um diesen Barbecue-Charakter noch zu unterstreichen, gibt man einfach ein bisschen von dem geräucherten Paprika mit drüber. Also das sind so Tipps, wie man im Alltag da auch gut dann nochmal aufpeppen kann.
0: Alles klar, geräucherte Paprika und Tonkabohne. Ja, vielleicht haben Sie ja auch noch einen Tipp parat. Teilen Sie ihn gern mit uns. Per Sprachnachricht über die WDR4-App oder eine Mail ins Studio. Gewürze als Gamechanger für die Alltagsküche. Ich bin gespannt.
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0: Lebhafte Angelegenheit hier. Stammt im Original von Harold Melvin and the Blue Notes, aber die kamen in den 70ern nicht ganz so weit mit der Nummer. Bei uns in Deutschland waren sie eine Woche lang in den Singlecharts damit unterwegs, ja. Und dann waren sie auch schon wieder raus. Anders die Communards hier. Die haben es 11 Jahre später versucht und siehe da, die Stimme von Jimmy Somerville hat den Song fast überall in Europa in die Top 10 gehievt. Don't leave me this way. Aber das war jetzt auch einfach mal die Zeit für gehobene Männerstimmen. Hier gleich noch ein Beispiel dafür. Die Bee Gees. Tragedy. Zuletzt als Filmmusik gehört im aktuellen Beetlejuice-Film.
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0: Das sind Simon und Garfunkel am frühen Sonntagmorgen. Kurz mal aus dem Fenster geguckt. Das Wetter in Nordrhein-Westfalen hat heute so alles Mögliche im Gepäck. Mal Sonne, mal Wolken, mal wird es auch ein bisschen nass. Zuerst im Norden, später kommt der Rest von Nordrhein-Westfalen in den Genuss. Dazu in Soest maximal 18 Grad, Düsseldorf kommt auf 19 und Bergheim auf 20 Grad.
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2: Die Nachrichten mit Robert Lebin. Guten Morgen. Zwischen den USA und dem Iran soll es ein Abkommen geben. Wann das aber unterschrieben werden soll, ist nicht klar. Vermittler Pakistan sagt in Kürze, US-Präsident Trump spricht von heute. Der Iran hat das wiederum ausgeschlossen. Martin Seiler für WDR aktuell.
3: Die Vereinbarung sieht Berichten zufolge vor, dass der Iran die Straße von Hormus öffnet und die USA im Gegenzug die Blockade iranischer Häfen aufheben und Sanktionen aussetzen. Zudem soll innerhalb von 60 Tagen die Frage des iranischen Atomprogramms geklärt werden. Ungewiss ist weiter, wie beide Seiten diesbezüglich zusammenfinden wollen. Trump kündigte an, das angereicherte iranische Uran zu zerstören, zum passenden Zeitpunkt, wenn alles ruhig ist, so der US-Präsident. Zugleich drohte er Teheran wieder mit ernsthaften Konsequenzen, sollte der ausgehandelte Plan nicht vollständig umgesetzt werden.
2: NRW-Innenminister Reul hat sich dafür ausgesprochen, die umstrittene US-Software Palantir zur Kriminalitätsbekämpfung durch eine europäische Alternative zu ersetzen. Der Nutzungsvertrag des Landes für die US-Software läuft im Oktober aus. Mit ihr werden Daten analysiert und recherchiert. Jean-Pierre Fellmer für WDR aktuell.
4: Reul sagte dem Redaktionsnetzwerk Deutschland, für die Auswertung von Videoüberwachungsmaterial und Ermittlungsdaten sowie deren bundesweite Verknüpfung brauche man modernste Technik. So lasse sich auch Kriminalität prognostizieren und verhindern. Allerdings wäre jedem eine europäische Alternative zu Palantir lieber. Diese müsse aber auch genauso leistungsfähig sein. Der Streit über den möglichen Einsatz von Palantir tobt seit Monaten. Unionsinnenminister etwa in Bayern, Baden-Württemberg und Hessen hatten sich für die Software des US-Unternehmens entschieden. Die Bundeswehr hatte das zuletzt abgelehnt.
2: Weitere Meldungen im Überblick. In der Schweiz wird heute über eine Obergrenze für die Bevölkerung abgestimmt. Die rechtskonservative SVP will die Zuwanderung begrenzen und die Einwohnerzahl bis 2050 bei 10 Millionen deckeln. Die Regierung lehnt den Vorstoß ab und warnt vor Folgen für Wirtschaft, Fachkräftemangel und das Verhältnis zur EU. Die Staatsanwaltschaft Arnsberg hat die Ermittlungen nach Anti-Merz-Schmierereien in Menden im Sauerland eingestellt. Gegen eine 17-jährige SPD-Nachwuchspolitikerin und einen weiteren Beschuldigten habe sich der Verdacht nicht bestätigt. Merz war Anfang 2025 im Bundestagswahlkampf nach Menden gekommen. In diesem Zusammenhang gab es die Schmierereien. Erdbeer- oder Himbeermarmelade darf ab heute auch offiziell Marmelade heißen. Bisher galt dieser Begriff nach EU-Recht nur für Produkte aus Zitrusfrüchten, alle anderen mussten als Konfitüre verkauft werden. Die EU hatte die Regelung schon vor 2 Jahren geändert, Deutschland setzt sie jetzt um. Die Basketballer der New York Knicks sind erstmals seit 53 Jahren wieder NBA-Meister. Auch der deutsche Profi Ariel Hugporti stand auf dem Feld und ist damit der dritte deutsche NBA-Champion nach Dirk Nowitzki und Isaiah Hartenstein.
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2: Die deutsche Nationalmannschaft steigt heute Abend gegen Curaçao in die Fußball-WM ein. Wer das Spiel beim Public Viewing verfolgen will, hat nicht ganz so viel Auswahl wie bei früheren Weltmeisterschaften. Stefan Erdmann erklärt für WDR aktuell, wo es am besten geht.
5: Im Ruhrgebiet, zum Beispiel unter Fördertürmen, auf der ehemaligen Zeche Ewald in Herten, stehen 3 große Leinwände und Platz ist für bis zu 10.000 Zuschauer. In Münster zeigt die Hafenarena alle deutschen Spiele, da passen 2.000 Fans rein. Vieles ist diesmal aber eher dezentral, in Düsseldorf zum Beispiel in den Außenbereichen der Altstadtkneipen oder an den Kasematten am Rheinufer. Und viele Kneipen in NRW entscheiden sich auch erst spontan, zumindest die deutschen Spiele zu zeigen. Einen Überblick mit vielen Möglichkeiten zum Rudelgucken gibt es in der WDR-App und auf wdr.de.
2: Das war WDR aktuell.
0: Ja, danke schön, Robert. Muss nur noch das Wetter mitspielen beim Rudelgucken. Wir machen jetzt erstmal Gucken, und zwar auf die Straßen von Nordrhein-Westfalen. Folgende Autobahnen sind gerade gesperrt wegen Bauarbeiten. Die A4 Olpe Richtung Köln zwischen Reichshofberg-Neustadt und Gummersbach bis 17 Uhr. Die A40 in beiden Richtungen zwischen Winkhausen und Heißen bis zum 22. Juni. Bis Montag früh. Die A43 in beiden Richtungen zwischen Bochum-Riemke und dem Kreuz Bochum. Die A44 Essen Richtung Düsseldorf. zwischen dem Kreuz Düsseldorf Nord und Düsseldorf Flughafen, die A553 in beiden Richtungen zwischen Brühl Ost und Brühl. Alle Staus finden Sie in der WDR4 App und auch auf wdr4.de natürlich. Fahren Sie gut!
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0: Hand aufs Herz, was haben Sie so für Gewürze im Küchenregal, also außer Salz und Pfeffer? Da stehen ja oft noch Gewürze, die man mal geschenkt oder mitgebracht bekommen hat. Vor allem die Kinder, erwachsene Kinder, zeichnen sich da oft aus. Anke aus Hagen hat da eine gewisse Erfahrung mit.
6: Das lasse ich meinen Sohn machen. Und dann probiere ich das. Ja, der macht das. Der bringt auch aus sämtlichen Ländern sämtliche Gewürze mit. Und ich weiß da manchmal gar nicht, was ich damit anfange. Ja, meistens gut, aber manchmal ist es auch nicht meins.
0: Unser Thema heute, Gewürze. Gleich geht's um Pfeffer, denn der ist vielfältiger als sein Ruf. Ich bin Alex Gabele. Schön, dass Sie da sind.

0: Leon Rimes bei WDR 4 mittendrin. Es ist ja kaum zu glauben, wie viele verschiedene Pfeffersorten es so gibt. Kobe-Wen-Pfeffer, Timut-Pfeffer, Urwald-Pfeffer, Telly-Cherry, Malabar-Pfeffer und so weiter. Also ich kann wirklich nur hoffen, dass ich die überhaupt richtig ausspreche. Aber am Anfang stehen ja erstmal vier Pfefferfarben. Schwarz, Weiß, Grün und Rot. Und wie diese Farben zustande kommen, das erklärt uns jetzt Gewürzexpertin Rot. Und wie diese Farben zustande kommen, das erklärt uns jetzt Gewürzexpertin Manuela Mahn.
1: Also zunächst mal hat man eine Pflanze, die nennt sich Piper.

0: Und das Fruchtfleisch entfernt, es bleibt nur noch der Samen übrig und der getrocknet ist dann letztendlich der weiße Pfeffer.
1: Okay, ich habe zugehört. Wir haben jetzt also grünen und schwarzen und weißen Pfeffer. Aber was ist denn mit diesen bunten Pfeffermischungen? Da sind ja auch rote Körner drin. Echter roter Pfeffer ist es nicht. Der ist nämlich wirklich sehr selten und sehr teuer. Und diese roten Körner in den Mischungen, die, sagt unsere Gewürzexpertin, sind eigentlich fake.
0: Wenn wir uns die bunten Pfeffermischungen anschauen, dann sehen wir da drin tatsächlich so schöne, glänzende, richtig kräftig rote Bärchen. Und das ist aber kein echter Pfeffer, sondern das ist die rosa Beere von einem ganz anderen Strauch.
1: Aha. Also Rosabeeren für die Optik. Nochmal zurück zum Pfeffer an sich. Wofür nimmt man denn jetzt schwarzen Pfeffer und wofür weißen? Gibt es da bestimmte Gerichte, zu denen der eine oder andere eben jeweils besser passt? Nein, meint Manuela Mahn, das ist überholt.
0: Also es gab früher mal in der Küche die Devise, helle Soßen, heller Fisch, helles Gemüse braucht weißen Pfeffer. Da ist man mittlerweile davon abgekommen, denn der weiße Pfeffer hat oftmals so Fehlaromen, die nicht so ganz angenehm sind. Ich persönlich tendiere nur zum schwarzen Pfeffer. Da mag ich einfach diese Schärfe und dieses ja pinienholzartige, bisschen zitronenhafte Aroma. Also von daher, es ist im eigenen Geschmack, was man tatsächlich dann gern verwenden möchte.
1: Und jetzt Sie. Erzählen Sie uns doch gerne, was in Ihrer Pfeffermühle so für Farben drinstecken und wann Sie Pfeffer unentbehrlich finden. Über die WDR4-App und gerne auch per Mail ins Studio.

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0: Genuss bis zur letzten Sekunde. Queen, the show must go on. Kurzer Blick aufs Wetter in Nordrhein-Westfalen. Heute mehr Wolken als Sonne, dazu Schauer, die sich im Laufe des Vormittags immer weiter ausbreiten. Fängt an in Ostwestfalen-Lippe. Der Wind kann wieder ziemlich böig wehen. Dazu in Lüdenscheid 16 Grad, Detmold kommt auf 18 und Heinsberg auf 20 Grad. Die neue Woche beginnt dann meistens trocken mit Sonne und Wolken, dann bis 22 Grad. Jetzt haben wir 7.31 Uhr gleich. Hier ist WDR 4 mit der Verkehrslage. Folgende Autobahnen sind momentan gesperrt wegen Bauarbeiten. Los geht's mit der A4 Olpe Richtung Köln zwischen Reichshofberg Neustadt und Gummersbach. Bis 17 Uhr ist da nichts zu wollen. Die A40 in beiden Richtungen zwischen Winkhausen und Heißen bis zum 22. Juni. Bis morgen früh gesperrt die A43 in beiden Richtungen zwischen Bochum-Riemke und dem Kreuz Bochum. Die A44 Essen Richtung Düsseldorf zwischen dem Kreuz Düsseldorf-Nord und Düsseldorf-Flughafen und die A553 in beiden Richtungen zwischen Brühl-Ost und Brühl-Nord. Alle Staus und alle Sperrungen finden Sie jederzeit auch in der WDR4-App und auf wdr4.de. Alex Gabele hier, Sie hören WDR4 mittendrin. Fahren Sie gut und sicher mit Fleetwood Mac und Falco. Die kommen jetzt.
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0: ist ein Klassiker von Fleetwood Mac hier bei WDR 4 mittendrin. Go Your Own Way. 7.38 Uhr. Es ist nur ein bisschen früh vielleicht für eine Currywurst, aber es ist nie zu spät, mal Danke zu sagen, dass wir sie haben bei uns in Nordrhein-Westfalen. Und an der Stelle gebührt der größte Dank hier eigentlich den Engländern. Die haben den Curry ja ursprünglich mitgebracht, als sie noch eine Kolonialmacht in Indien waren.
1: Die waren ja lange in Indien, auch mit ihrem Heer. Und das musste versorgt werden. Und bei den Soldaten waren unterschiedliche Religionen vertreten, sodass man meistens auf eine vegetarische Ernährung setzte. Und um die schmackhafter zu machen, wurden dazu sogenannte Curries gereicht. Das sind Würzsoßen, die unter anderem mit diesen indischen Masalas, diesen klassischen traditionellen Gewürzmischungen, dann aromatisiert wurden. Und als die Engländer wieder zurück auf die Insel gingen, haben sie einfach diese Kochtradition mitnehmen wollen. Die haben Geschmack daran gefunden, an diesen wunderbar duftigen Aromen, und haben dann tatsächlich angefangen, diese Pulver zu machen. Und während diese indischen Masalas oft sehr grobstückig sind, oft nochmals vorher in der Pfanne angeröstet werden vor Verwendung, sind die Curries dann zu feinen Pulvern gemahlen worden und natürlich auch ein bisschen mehr dem europäischen Gaumen adaptiert. Und der Name Curry leitet sich eben von dieser Würzsoße Curry ab. Also Curry, eine englische Erfindung.
0: Ja, und genau dieses Pulverchen, ne, das hat ja für uns in Nordrhein-Westfalen bis heute besondere Bedeutung. Dank der Currywurst. Ja, vielleicht nicht gerade zum Frühstück, aber sonst immer gern genommen.
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Hören Sie hier bei WDR 4 mittendrin. Und der hier war mal wieder beides in einem. Secret Service, 10 o'clock Postman. Und damit haben wir 7.47 Uhr am frühen Sonntagmorgen. Und ich finde, das ist eine gute Zeit für Smokey. Die singen jetzt, und zwar das hier.

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0: Das ist Billy Ocean. Love really hurts without you. Wir gucken mal ganz schmerzfrei aufs Wetter. Das hat heute mal Sonne, mal Wolken dabei. Also die Sonne gibt's zuerst im Norden. Später breitet sie sich dann auch für alle anderen aus. Dazu in Warburg 18 Grad. Bochum und Mettmann kommen auf 19 und Bergheim auf 20 Grad. Die neue Woche startet dann meist trocken.
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2: Die Nachrichten mit Robert Levin. Guten Morgen. Die Menschen in der Schweiz stimmen heute über eine Bevölkerungsobergrenze ab. Die rechte SVP fordert, dass bis 2050 im Land maximal 10 Millionen Menschen leben und damit weniger Ausländer kommen dürfen. Katrin Hondel, WDR Genf.
3: Aktuell leben in der Schweiz rund 9,1 Millionen Menschen. Die SVP spricht von einer Nachhaltigkeitsinitiative und behauptet, damit Probleme zu lösen, wie hohe Mieten, Staus auf der Autobahn oder volle Busse und Bahnen. Ab einer Einwohnerzahl von 9,5 Millionen verlangt die Initiative konkrete Maßnahmen gegen die Zuwanderung, zum Beispiel Einschränkungen bei der Asylvergabe und beim Familiennachzug. Um die 10 Millionen Obergrenze nicht zu überschreiten, müsste auch das Personenfreizügigkeitsabkommen mit der EU gekündigt werden. Das Abkommen ermöglicht es, EU-Bürgerinnen und Bürgern in der Schweiz zu arbeiten und zu leben. Die Schweizer Regierung, Parlament und Wirtschaftsverbände lehnen die SVP-Forderung ab und warnen vor schwerwiegenden Folgen für Wirtschaft und Wohlstand im Land.
2: Die deutsche Fußballnationalmannschaft hat heute ihr erstes WM-Spiel. Um 19 Uhr deutscher Zeit ist Anstoß gegen den WM-Neuling Curaçao. Gespielt wird in Houston, Texas. Da ist es dann 12 Uhr mittags bei Temperaturen um die 30 Grad. Das Stadion ist aber klimatisiert. Aus Houston berichtet Tabea Kunze für WDR aktuell.
4: Die deutschen Spieler können echt froh sein, dass sie hier nicht in der texanischen Mittagshitze antreten müssen. Der Bundestrainer, der sieht es ähnlich, der hat hier auf der Pressekonferenz von der perfekten Temperatur geschwärmt und gleich mal gut gelaunt verraten, dass Torwart Manuel Neuer im Tor stehen wird. Er ist also rechtzeitig fit geworden. Auch Linksverteidiger Nathaniel Brown darf wieder von Beginn an ran. In diesem riesigen Stadion, das sich durch das geschlossene helle Dach ein bisschen wie die Arena auf Schalke anfühlt hier in Texas.
2: Weitere Meldungen im Überblick. Eine Beendigung des Irankriegs ist weiter offen. Zwar kündigte US-Präsident Trump an, heute an seinem 80. Geburtstag eine Friedensvereinbarung zu unterzeichnen. Der Iran erklärte aber, man sei einem Abkommen zwar nahe, es werde aber nicht heute unterzeichnet. Der Einstieg des italienischen Bahnunternehmens Italo in den deutschen Fernverkehr könnte laut der Gewerkschaft EVG große Folgen haben. Nach einer Analyse, über die Bild am Sonntag berichtet, könnten mindestens 16 Städte vom ICE und IC-Netz abgehängt werden, darunter auch Aachen und Münster. Italo will mit seinen Zügen ab 2028 in Deutschland starten. In Gummersbach feiert die hinduistische Gemeinde heute ihr großes Tempelfest. Es ist das wichtigste Fest des Jahres an einem der größten Hindu-Tempel Deutschlands. Zum Höhepunkt des 11-tägigen Festes werden heute in Gummersbach mehr als 1000 Gläubige erwartet. Dann ziehen festlich geschmückte Wagen rund um den Tempel.
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2: In Oberhausen wird morgen eine neue Brücke zur A3 für den Verkehr freigegeben. Das ist deutlich früher als geplant und das dank einer neuen Bauweise. Daniel Kuhr für WDR aktuell.
5: Deutschlandweite Aufmerksamkeit gab es schon vergangenes Jahr, als der Bau der neuen zweiteiligen Brücke über die Gleise der Betüwe-Bahnlinie losging. Denn die Bauweise war komplett neu. Große Teile der neuen Brücke wurden schon fertig angeliefert. Die Montage vor Ort ging damit schneller. Beide Brücken waren jeweils sogar 2 Monate früher fertig als geplant. Der erste Teil der Zubringerbrücke Richtung Arnheim war nach 4 Monaten fertig. Der zweite Teil Richtung Köln jetzt ebenfalls. Ab morgen soll der Verkehr dort rollen.
2: Das war WDR aktuell.
0: Dankeschön. 8.04 Uhr, hier kommt die WDR 4 Verkehrslage. Folgende Autobahnen sind wegen Bauarbeiten im Moment gesperrt. Die A4 Olpe Richtung Köln zwischen Reichshof, Bergneustadt und Gummersbach bis 17 Uhr. Die A40 in beiden Richtungen zwischen Winkhausen und Heißen hier bis zum 22. Juni. Bis morgen früh sind dicht die A43 in beiden Richtungen zwischen Bochum-Riemke und dem Kreuz Bochum. Die A44 Essen Richtung Düsseldorf zwischen dem Kreuz Düsseldorf Nord und Düsseldorf Flughafen. Und die A553 in beiden Richtungen zwischen Brühl-Ost und Brühl-Nord. Alle Staus und alle Sperrungen kriegen Sie auch über die WDR4-App oder auf wdr4.de. Allen unterwegs eine gute und sichere Fahrt.
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0: Mit Alex Gabele heute und mit dem Schärfsten, was unsere Gewürzregale so zu bieten haben, Chili. Dennis aus Dortmund nimmt das ja immer wieder gern, aber er sagt, Chili ist ein ernstzunehmender Gegner, wenn das woanders landet als im Mund.
6: Ich habe eine Chilischote geschnitten, mir anschließend durchs Gesicht gerieben, beziehungsweise durchs Auge und dann hatte ich sehr tränende Augen und das war nicht so schön. Naja, es war sehr schmerzhaft und hat ziemlich lange gedauert, bis es wieder weg war. Ich habe versucht, mir das Auge auszuwaschen, aber das hat nichts gebracht.
0: Unser Mittendrin-Thema heute, Gewürze, und es bleibt scharf, denn gleich geht's um Pfeffer. Schönen guten Morgen.

0: Aber Pfeffer, weißer, grüner, fermentierter, Pulbiber und wie sie alle heißen. Ich nehme dann erst mal was und probiere, ob das so passt. Und wenn es dann gut ist, dann gibt's mehr.
1: Alles klar, danke Monika. Ja, wir haben noch gar nicht über die Grundsatzfrage diskutiert heute Morgen. Pfeffer, soll man den jetzt fertig gemahlen kaufen oder doch lieber in ganzen Körnern? Gewürzexpertin Manuela Mahn hat dazu eine ganz klare Meinung.
2: Natürlich kauft man die ganzen Früchte. Getrockneter Pfeffer im Ganzen und dann eine gute Pfeffermühle dazu oder den, was ich benutze, ist der Mörser. Und dann wird das ganz frisch zerkleinert, angestoßen, gemahlen. Wenn man eben das Gericht auch fertig gekocht hat, dann kommt eine schöne Portion guter Pfeffer dran.
1: Ja, warum macht man das mit der Mühle? Im Pfeffer sind ätherische Öle. Und wenn man den schon fertig gemahlen kauft, dann verflüchtigen sich die natürlich irgendwann. Das Ergebnis kennen wir wahrscheinlich alle, zum Beispiel aus der Teeküche, ne, auf der Arbeit. Im Schrankfach über der Mikrowelle steht ja immer irgendwie so ein Döschen gemahlener Pfeffer, abgelaufen seit 2024. Ja, und so ähnlich schmeckt er dann auch.
2: Da werden die Aromazellen beim Mahlprozess geöffnet und permanent findet eine Verdunstung dieser ätherischen Öle statt. Das heißt, es bleibt zwar die Schärfe zurück, aber diese Vielschichtigkeit eines Pfeffers, die ist einfach nicht mehr da. Und je länger der steht, der gemahlene Pfeffer, umso weniger Vielschichtigkeit zeigt er. Ich sag dann, zum Schluss bleibt eigentlich nur noch Niespulver übrig.
1: Unsere Studio-Expertin Manuela Mahn redet nicht nur Klartext, sie schreibt ihn auch. 144 Gewürze heißt ihr Buch. Und Sie können auch natürlich gerne Ihre Tipps aus der Sendung nachhören. Mittendrin auf wdr4.de oder in der App.
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0: Klammerblues um 8.30 Uhr bei WDR 4 mittendrin. Mal gucken, was das Wetter so zu bieten hat heute an Engtanz. Das hat heute mal Sonne, mal Wolken dabei. Schauer gibt's auch, zuerst im Norden, später im Rest von Nordrhein-Westfalen. Dazu in Schleiden maximal 16 Grad heute. Steinfurt und Hattingen kommen auf 18 und Wuppertal und Lünen auf 19 Grad. Die neue Woche startet dann meist trocken. Jetzt der Blick auf die Straßen. Hier ist die WDR 4 Verkehrslage mit den ersten Meldungen heute Morgen. Folgende Autobahnen sind gesperrt wegen Bauarbeiten. Die A4 Olpe Richtung Köln zwischen Reichshof-Bergneustadt und Gummersbach bis 17 Uhr. Die A40 in beiden Richtungen zwischen Winkhausen und Heißen bis zum 22. Juni. Bis morgen früh sind dicht die A43 in beiden Richtungen zwischen Bochum-Riemke und dem Kreuz Bochum. Die A44 Essen Richtung Düsseldorf zwischen dem Kreuz Düsseldorf-Nord und Düsseldorf-Flughafen. Und die A553 in beiden Richtungen zwischen Brühl-Ost und Brühl-Nord. Alle Staus finden Sie auch in der WDR4-App und auf wdr4.de. Alex Gabele hier, Ihnen eine gute Fahrt mit Peter Gabriel, Salisbury Hill. Und davor kommt Paul Young. Come back and stay. Guten Morgen.
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0: Salisbury Hill, this is Peter Gabriel bei WDR 4 mittendrin. Und wir wollten ja von Ihnen wissen, was findet sich bei Ihnen in der Küche denn so im Gewürzregal? Andrea Schwichtenberg aus Hagen hat eine E-Mail ins Studio geschrieben. Ich zupfe in meiner Küche gerade Estragon für Tee, Butter und einen Teil friere ich ein. Liebstöckel habe ich auch eingefroren, aber mein ganzer Stolz im Garten ist mein Sichuan-Pfefferstrauch. Letztes Jahr habe ich die ersten Rispen fermentiert und dieses Jahr trägt er so viele Früchte, dass ich fermentieren, einlegen und trocknen kann. Wow, viel Arbeit auch, ne? Danke, Andrea, viel Erfolg dabei. Also Pfefferstrauch im Garten, das ist doch toll. Ich habe es gerade mal zu Knallerbsen gebracht.
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Derzeit gibt es ja einiges an Filmmaterial über ihn. Michael Jackson's Bad. 8.49 Uhr haben wir es gleich. Das war's mit WDR 4 mittendrin. Ja, Ihnen allen danke fürs Zuhören und Mitmachen. Die Sendung gibt's natürlich wie immer auch zum Nachhören über wdr4.de. Und nach den Nachrichten um 9 geht's dann hier weiter mit Schneider am Sonntag. Da war eine gute Zeit. Ich bin Alex Gabele und lasse Ihnen noch zwei Klassiker hier. Sade's Smooth Operator und das hier sind die Commodores. Easy.

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1: Mein Regenbogen soll ein Zeichen sein. Der Juni steht ja seit geraumer Zeit schon im Zeichen des Regenbogens. Willkommen im Pride Month, dem Monat der Vielfalt. Die Regenbogenfahnen und viele Veranstaltungen erinnern gerade daran, dass jeder Mensch das Recht hat, so zu sein, wie er ist. Ohne Angst, ohne Verstecken, ohne Scham. Mein Regenbogen soll ein Zeichen sein, ist aber ein Zitat aus dem ersten Buch der Bibel und nicht von der queeren Community, die den Pride-Monat ins Leben gerufen hat. Und obwohl Gott Noah den Regenbogen als Zeichen geschenkt hat, tun sich noch immer viele in meiner Kirche schwer mit den bunten Farben der Diversität, für die dieser Bogen mittlerweile steht. Dabei finde ich, es handelt sich hier doch um eine zutiefst christliche Botschaft. Ganz am Anfang der Bibel im Buch Genesis lese ich: Und Gott sah alles an, was er gemacht hatte, und siehe, es war sehr gut. Gott sah alles an. Es geht hier also nicht nur um die Welt allgemein, nein, der Mensch gehört ausdrücklich dazu. Nicht nur die Schöpfung ist gut, der Mensch ist von Anfang an als gut gewollt. Nicht erst dann, wenn du dich angepasst hast. Nicht erst dann, wenn du in ein bestimmtes Bild passt, sondern genau so, wie du bist. Jesus hat Menschen nie gefragt: Passt du ins System? Er hat gefragt: Was brauchst du? Er hat Menschen gesehen, die sonst übersehen wurden. Er hat Nähe geschenkt, wo andere Abstand gehalten haben. Er hat deutlich gemacht: Gottes Liebe kennt keine Schubladen. All die bunten Farben in diesem Monat erinnern mich daran, wie wichtig das gerade heute ist. Wo ganz schnell bewertet, eingeordnet und abgegrenzt wird. Wo Menschen sich rechtfertigen müssen für das, was sie sind. Also, mehr hin als wegsehen, zuhören statt urteilen und Räume schaffen, in denen Menschen einfach sein dürfen. Denn da, wo ein Mensch spürt, ich darf hier sein, dort wird etwas von Gottes Liebe sichtbar. Vielleicht in einem offenen, ehrlichen Gespräch, in einem freundlichen Blick, einer Geste, im Mut, Haltung zu zeigen, wenn andere ausgegrenzt werden. Gottes Liebe ist größer als unsere Schubladen und sie gilt allen Menschen, dir, mir und allen anderen auch.
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2: Wir gucken aufs Wetter heute Vormittag. Viele Wolken, es kann immer mal wieder einen Schauer geben. Dazu zum Teil ziemlich windig. Die Temperaturen in Schleiden bis 16, Steinfurt 18 und Wuppertal maximal 19 Grad heute.
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4: Die Nachrichten mit Robert Levin. Guten Tag. Die Eisenbahn- und Verkehrsgewerkschaft EVG warnt vor dem Start des italienischen Bahnunternehmens Italo in Deutschland. Die EVG befürchtet laut Bild am Sonntag, dass mindestens 16 Städte vom ICE- und IC-Verkehr abgekoppelt werden könnten, auch in NRW. Abelu Afakama, WDR aktuell. Warum hat die EVG diese Sorge?
5: Italo will ab 2028, also nicht mal 2 Jahren, in den deutschen Markt einsteigen und der Bahn Konkurrenz machen mit 30 Zügen. Und zwar auf Strecken, die lukrativ sind. Zum Beispiel München, Frankfurt, Köln, Dortmund. Die EVG befürchtet, wenn die Bahn auf solchen Hauptstrecken weniger Geld verdient, könnte sie ICE- und IC-Verbindungen an kleineren Bahnhöfen streichen, um zu sparen. In NRW wären demnach Aachen und Münster betroffen. Reisende müssten dann also langsamere Regiozüge benutzen, um zum Ziel zu kommen. Die EVG fordert deshalb, dass Italo sich nicht nur quasi die Rosinen rauspickt, sondern von der Politik verpflichtet wird, mit seinen Fernzügen dann auch die kleineren Bahnhöfe anzufahren. Klar ist aber auch, das Ganze ist jetzt erstmal das, was die EVG befürchtet.
4: Erdbeer- oder Himbeermarmelade darf ab heute auch offiziell Marmelade heißen. Bisher galt dieser Begriff nach EU-Recht nur für Produkte aus Zitrusfrüchten. Alle anderen mussten als Konfitüre verkauft werden. Die EU hatte die Regelung schon vor 2 Jahren geändert. Deutschland setzt sie jetzt um. Auch beim Honig gibt es Änderungen. Welche, erklärt Sabine Schütze für WDR aktuell.
6: auf dem Etikett, und zwar gut sichtbar auf der Vorderseite, werden nun tatsächlich alle Länder aufgezählt, aus denen der Honig im Glas zusammengemischt worden ist. Sogar in absteigender Reihenfolge bezogen auf die Menge. Wenn also der Honig zum größten Teil aus Argentinien stammt, steht das da auch an erster Stelle. Danach das Land mit dem zweitgrößten Mengenanteil und so weiter. Und das ist nur fair, finde ich. Schließlich erfahren wir bei deutschem Honig ja auch, woher der kommt, oft sogar von welchem Imker. Es gibt aber nicht genügend einheimischen Honig, um unseren Bedarf zu decken. Nur gut ein Drittel unseres Honigs stammt tatsächlich aus Deutschland. Der weitaus größere Teil wird importiert.
4: Weitere Meldungen im Überblick. In der Schweiz wird heute über eine Obergrenze für die Bevölkerung abgestimmt. Die rechtskonservative SVP will die Zuwanderung begrenzen und die Einwohnerzahl bis 2050 bei 10 Millionen deckeln. Die Regierung lehnt den Vorstoß ab und warnt vor Folgen für Wirtschaft, Fachkräftemangel und das Verhältnis zur EU. US-Präsident Trump wird heute 80 Jahre alt und will seinen Geburtstag mit einem umstrittenen Kampfsportspektakel direkt am Weißen Haus feiern. Auf dem Südrasen sollen in einer achteckigen Arena Käfigkämpfe stattfinden. Erlaubt ist dabei fast alles. Ziel ist, dass der Gegner K.O. geht oder aufgibt. Eine Klage gegen die Veranstaltung blieb erfolglos. NRW-Innenminister Reul würde die umstrittene US-Software Palantir gern ersetzen. Die Software wird bei der Kriminalitätsbekämpfung eingesetzt. Der Nutzungsvertrag des Landes läuft im Oktober aus. Reul sagte dem Redaktionsnetzwerk Deutschland, er würde eine europäische Software bevorzugen, wenn sie vergleichbare Fähigkeiten hat.
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4: In Duisburg geht heute eines der größten Wassersportspektakel der Welt zu Ende. Bei der Drachenboot-Fun-Regatta im Innenhafen stehen heute die finalen Wettrennen auf dem Programm. Torben Wiedenhaupt, WDR Duisburg.
7: Rund 170 Teams mit insgesamt etwa 3500 Teilnehmern treten bunt verkleidet gegeneinander an. Getrieben vom Takt der Trommler an der Spitze der Boote und den Jubelrufen am Ufer geht es dann für die Paddler auf die 250 Meter lange Strecke. Rund ums Wasser gibt es im gesamten Innenhafen auch heute ein großes Familienprogramm. Der Eintritt ist frei. Die Fun-Regatta gilt als größte Drachenbootveranstaltung der Welt und steht im Guinness-Buch der Rekorde.
4: Das war WDR aktuell.
8: Dankeschön. WDR 4, die Verkehrslage. Es gibt keine Staus, aber einige Sperrungen. Folgende Autobahnen wegen Bauarbeiten gesperrt. A4 Olpe Richtung Köln zwischen Reichshof-Bergneustadt und Gummersbach bis 17 Uhr. A40 in beiden Richtungen zwischen Winkhausen und Heißen bis zum 22. Juni. Bis morgen früh gesperrt sind die A43 in beiden Richtungen zwischen Bochum-Riemke und Kreuz-Bochum. Die A44 Essen Richtung Düsseldorf zwischen Kreuz-Düsseldorf-Nord und Düsseldorf-Flughafen. Und die A553 in beiden Richtungen zwischen Brühl-Ost und Brühl-Nord. Alle Staus jederzeit auch bei uns in der WDR 4 App. Ich wünsche Ihnen eine gute und vor allen Dingen eine sichere Fahrt.
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8: Morgen, WM gestartet. Ich habe heute Morgen das auch gemerkt. Viele türkische Fans beim Public Viewing habe ich gesehen. Für die türkische Mannschaft lief es ja nicht so ganz so gut. 2:0 verloren gegen Australien. Wir dann heute Abend gegen Curaçao. Gleich hier der Tipp von Bela Riti. Der war ja vergangenen Sonntag hier bei uns zu Besuch. Gerne nochmal nachhören. Gibt es auch als Podcast. Und wie er das Turnier für die Deutschen einschätzt, verrät er uns gleich.
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0: Elvis Presley. Kiss Me Quick. Wir gucken hier am Sonntag ja immer mal gerne auf ungewöhnliche Hobbys. Und heute kommen wir gefühlt an ihm hier nicht vorbei.
1: Harry Potter. Du bist ein Zauberer, Harry.
2: Ich bin was?
1: Ein Zauberer.
2: Ich meine, ich bin doch nur Harry. Nur Harry.
0: Ja, bei Harry Potter wird ja bekanntlich was gespielt? Quidditch. Das ist dieses Spiel, wo man auf dem Besen fliegt und dann so einen goldenen Schnatz, so eine Art goldenen Ball fangen muss. Und so ähnlich ist das jetzt auch bei Ruhrphönix in Bochum. Da heißt das aber Quadball und man muss dafür auch kein Zauberer sein. WDR4-Reporterin Alicia Theissen war beim Training für uns in Wattenscheid mal dabei.
3: Hier auf dem Kunstrasenplatz, da stehen gerade keine Tore, sondern, ja, wie bei Harry Potter, drei Ringe auf jeder Seite des Felds. Der in der Mitte, der ist ein bisschen höher als die beiden anderen und zwischen diesen Torringen, da rennen gerade 12 Menschen mit bunten Stäben zwischen den Beinen hin und her und versuchen, einen Ball durch diese Torringe zu werfen. Und da lag jetzt auch vorhin jemand. Weil, wenn man jetzt denkt, ach ja, süß, wie bei Harry Potter, also das ist schon ein Sport mit ordentlich Blocken, mit ordentlich Festhalten. Und hier werden jetzt die Bälle aus dem Netz geholt. Ich glaube, es wird ernst. Ich glaube, die Treiber, also die manche abwerfen dürfen, sind jetzt am Start. Ist das richtig?
4: Genau.
3: Da ist schon so ein diabolisches Lächeln im Gesicht. Warum ausgerechnet die Position?
4: Weil die Trainer das gerade gesagt haben. Normalerweise bin ich Jägerin.
3: Und jetzt dürfen sie hier mal ein paar abwerfen. Viel Spaß.
4: Dankeschön.
3: Wer abgeworfen ist, der muss dann zurück zu den Torringen laufen. Also es wird auch ordentlich viel gerannt die ganze Zeit. Ich sehe schon ordentlich Schweißperlen auf der Stirn. Und dann gibt's noch einen, der mit einer Art Flagge wegrennt und einen anderen, der diesen Schnatz, also diese Flagge dann fangen muss. All das passiert gleichzeitig. Also es ist schon ziemlich wild. Ich kann mir vorstellen, wenn man jetzt so bei Kaffeekuchen bei Oma und Opa sagt, ich spiele übrigens Quadball, also Quidditch, dass die meisten sagen, hä, was für ein Ding?
5: Klar, ich meine, wenn man am Anfang darauf guckt, man denkt irgendwie, hier laufen Leute mit irgendeinem Stick zwischen den Beinen über den Rasen. Aber das ist, sag ich mal, das geringere Übel, was ich da in Kauf nehme, weil es wirklich ein sehr komplexer, sehr guter, sehr taktischer und vielseitiger Sport ist.
3: Und wie ist das hier? Warum ausgerechnet Quadball?
6: Also für mich ist es auf jeden Fall die Gemeinschaft, die wir mit dem Sport haben. Wir sind ja ein gemischgeschlechtlicher Sport. Das heißt, bei uns darf wirklich jede Person mitspielen, unabhängig, ob Mann oder Frau oder alles dazwischen und außerhalb. Und das finde ich total wunderbar.
3: Hier werden ja auch richtig Turniere gespielt, ne?
5: Es werden richtig Turniere gespielt. Vor 2 Wochen sind wir Vize-Europameister geworden.
3: Also dann sage ich erstmal Glückwunsch nachträglich und dann hoffen wir, dass es beim nächsten Mal der Europameistertitel wird.
5: Das hoffen wir, glaube ich, auch, ja.
3: Und jetzt Konzentration, weil jetzt gibt es eine Übung und bei der darf ich tatsächlich mitmachen. Also ich stehe hier hinter den Torringen und bekomme einen Pass und den muss ich dann nur in einen dieser Torringe werfen. Klingt erstmal einfach. Ich habe als Verteidigung ja, dass ich ja mit einer Hand das Mikrofon festhalten muss. Also falls ich diesen Pass jetzt nicht fange, dann liegt es ausschließlich daran. Und da kommt mein Pass. Den habe ich. Und ich habe einen Pfosten geworfen. Schade. Also ich habe nicht durch den Torring getroffen, sondern nur den Pfosten. Aber ich glaube, für einen ersten Versuch ist das schon okay.
0: Absolut, absolut. Fotos übrigens auch im Blog. Können Sie gerne mal gucken bei wdr4.de. Und dann packe ich noch einen Harry Potter Kulli in den Sonntagsbeutel. Den gibt's ja dann kurz nach 12. Da können Sie dann mit allen möglichen Farben schreiben. Und was ist obendrauf? Klar, der goldene.

0: Hi, baby. Fußball-WM läuft ja seit Donnerstag, heute dann das erste Spiel der deutschen Nationalmannschaft gegen Curaçao. Der Trainer Julian Nagelsmann sagt, nur nicht unterschätzen.
1: Ja, es ist eine Mannschaft, die auf jeden Fall gefährlich ist, weil sie auch als Underdog ins Turnier gehen und sich sensationell qualifiziert haben, auch verdient in ihrer Quali-Runde. Trotzdem sind sie eher Underdog in der Gruppe und das macht sie auch gefährlich, weil sie frei von der Seele weg spielen können, haben keinen großen Druck. Das ist bei uns schon ein bisschen anders.
0: Aber kommen Sie, wir schaffen das, oder? Vergangene Woche war Bela Reti hier bei uns zu Gast. Der war ehrlich gesagt semi-zuversichtlich fürs Turnier.
2: Wenn wir das Achtelfinale überstehen, kommen wir sehr weit. Aber da beginnt die Skepsis.
0: Mhm. Heute Abend wissen wir dann mehr. Ne? 19 Uhr geht's los, Deutschland gegen Curaçao. Zu sehen in der ARD. Und damit das Getränk auf jeden Fall beim Fußballgucken immer kalt bleibt, gibt's von mir ein Eiswürfelform in den Beutel. Und zwar als Herzchen. Was für 'n Auge.

0: Beim Wetter gibt es heute viele Wolken, immer mal ein bisschen Sonne, aber es kann im Laufe des Vormittags auch immer mal nass werden. Schauer sind da. Und zum Teil wird es wirklich sehr, sehr windig. In Dortmund dazu 18 Grad, in Xanten 19. Köln kommt heute auf maximal 20 Grad. WDR 4, die Verkehrslage, es gibt keine Staus, aber einige Sperrungen. Folgende Autobahnen sind wegen Bauarbeiten gesperrt, zum Beispiel die A4 Olpe Richtung Köln zwischen Reichshofberg-Neustadt und Gummersbach bis 17 Uhr. A40 in beiden Richtungen zwischen Winkhausen und Heißen bis zum 22. Juni. Bis morgen früh gesperrt die A43 in beiden Richtungen zwischen Bochum-Riemke und Kreuz-Bochum, die A44 Essen Richtung Düsseldorf zwischen Kreuz-Düsseldorf-Nord und Düsseldorf-Flughafen und die A553 in beiden Richtungen zwischen Brühl-Ost und Brühl-Nord. Fahren Sie vorsichtig. Hauptsache ist, Sie kommen gut an. Alle Staus jederzeit auch bei uns in der WDR4-App. Ich bin Ute Schneider, wünsche Ihnen einen schönen Sonntag mit uns und gleich ab 11 bei uns die ARD-Korrespondentin Annette Dittert.
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1: Wie läuft das bei Ihnen im Garten? Nach Plan oder nach Gefühl? Bei Katrin Iskam geht's eher nach Gefühl.
2: Ich mache einfach mal und ich habe echt gemerkt, in den letzten 25 Jahren, probieren geht auch oft über studieren. Ja, da wird nicht der Pflanzabstand mit einem Zollstock ausgemessen. Nee, ich stelle einfach die Pötte erstmal alle ins Blumenbeet und schieb das Ganze optisch so lange hin und her, bevor ich einpflanze, bis ich der Meinung bin, jetzt ist es okay.
1: Das kommt mir sehr entgegen. Katrin Iskam ist eigentlich Krankenschwester, hat aber ihre Leidenschaft, das Gärtnern, zum Beruf gemacht. Sie hat ein Gartenbuch draußen und tourt mit ihrem Comedy-Programm Gärtnern ohne viel Geschiss durchs Land. Und sie sagt, eigentlich haben wir eh alles zu Hause, was wir brauchen. Zum Beispiel beim Rasenbelüften. Da helfen Schuhe mit Pfennig absetzen.
2: Rasenbelüftungsschuhe, das braucht man gar nicht. Das geht mit ein paar alten Stilettos auch ganz wunderbar. Und das ist auch nicht nur Frauensache. Die Schuhe gibt's nämlich auch in Übergroßen.
1: Ehrlich gesagt, wenn Sie das nachmachen, ne, dann schicken Sie gerne mal ein Video. Und ehrlich gesagt, wenn nichts mehr geht, dann hilft ja auch im Garten improvisieren.
2: Ich bin ja bis zu meinem 17. Lebensjahr in den neuen Bundesländern groß geworden. Und da war natürlich Nachhaltigkeit, auch wenn gezwungenermaßen, ein großes Thema, weil es gab nichts zu kaufen. Und ich habe einfach gelernt, aus Scheiße Bonbon zu machen. Und ich würde niemals im Baumarkt Geld für Jute oder Vlies ausgeben. Wir haben so viel Zeug im Haus, was man nachhaltig im Garten verwenden kann, ob alte Bettlaken, alte Handtücher und für kleine zarte Pflänzchen kann man auch mal seinen Baumwollschlüppi rausholen. Das ist genauso effektiv wie ein Jutesack.
1: Schlüpper statt Jutesack. Also das gefällt mir sehr, sehr gut. Aber keine Angst, es landet jetzt kein Schlüpper im Sonntagsbeutel, sondern ich habe für Sie Samen für Wildblumen besorgt.

Cliff Richard mit Some People bei WDR 4. Ende der 70er hat Prinz Charles seinen 30. gefeiert. Also damals war er ja noch Prinz Charles, später jetzt ja der König. Und welchen Song mochte er da besonders? When Will I See You Again? Den gab es dann auch live von den Three Degrees bei einer Party im Buckingham Palace. Sie dürfen am Sonntag jetzt auch gerne eine Party mit denen feiern. Ich würde nämlich den Song When Will I See You Again in ihr Radio bringen. Also, in der Küche, vielleicht so ein kleines Tänzchen am Sonntagmorgen, könnte man wagen, oder?

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0: Olivia Newton-John mit Physical. Beim Wetter gibt's heute viele Wolken, etwas Sonne. Im Laufe des Vormittags kann es auch immer mal wieder einen Schauer geben. Und dazu wird's zum Teil ziemlich windig. Die Temperaturen heute in Remscheid 17, in Rheine 18. Und Soest kommt auf maximal 19 Grad.
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2: Die Nachrichten mit Robert Levin. Guten Tag.
3: Ja, es ist eine Mannschaft, die auf jeden Fall gefährlich ist, weil sie auch als Underdog ins Turnier gehen und sich sensationell qualifiziert haben, auch verdient in ihrer Quali-Runde. Trotzdem sind sie eher Underdog in der Gruppe und das macht sie auch gefährlich, weil sie frei von der Seele weg spielen können.
2: Fußball-Bundestrainer Nagelsmann hat Respekt vor dem ersten WM-Gegner seiner Mannschaft, dem Karibikstaat Curaçao. Mit dieser Begegnung steigt das deutsche Team um 19 Uhr in die Weltmeisterschaft ein und setzt bei den letzten Vorbereitungen auf eine Mischung aus Selbstbewusstsein und Tradition. Anne van Eickels, WDR Sport.
4: Den traditionellen Glücksmilchreis vor dem Spiel gibt es für die deutschen Spieler heute nicht als Nachmittagssnack, sondern schon zum Frühstück. Der Bundestrainer findet die frühe Anstoßzeit um 12 Uhr Ortszeit in Houston gar nicht schlecht. Dann müsste man nicht den ganzen Tag im Hotel abhängen, so Julian Nagelsmann, der die wichtigen Taktikbesprechungen mit dem Team schon alle erledigt hat. Alle Spieler sind fit für das Auftaktspiel gegen Curaçao. Auch Torwart Manuel Neuer kann also spielen.
2: Die Türkei hat heute früh bei der Fußball-WM einen Fehlstart hingelegt. Sie unterlag Australien mit 0:2. In Genf in der Schweiz wollen am Nachmittag tausende Kapitalismuskritiker demonstrieren. Anlass ist das Treffen der Staats- und Regierungschefs der G7, der sieben großen Industrienationen, ab morgen im benachbarten Evian in Frankreich. Aus Genf Angela Ulrich für WDR aktuell.
5: Genf wappnet sich. Mehr als 7000 Polizisten und Soldaten sind im Einsatz. Zahlreiche Geschäfte, Banken und Hotels haben ihre Schaufenster mit Sperrholzplatten verbarrikadiert. Die Sorge ist groß, dass es zu Ausschreitungen kommt, wie vor über 20 Jahren. Damals, 2003, fand in Evian auch ein G8-Gipfel noch mit Russland statt. In Genf kam es zu schweren Krawallen. Läden wurden geplündert. Es gab einen Schaden in Millionenhöhe. Ein Demonstrant wurde schwer verletzt. Die Demos jetzt werden von einer No-G7-Koalition aus mehreren Dutzend Gruppen veranstaltet. Sie rufen zu friedlichem Protest auf. Der Protest findet in Genf statt, weil Frankreich zum G7-Gipfel keine Demonstrationen erlauben wollte.
2: Weitere Meldungen im Überblick. Der Einstieg des italienischen Bahnunternehmens Italo in den deutschen Fernverkehr könnte laut der Gewerkschaft EVG große Folgen haben. Nach einer Analyse, über die Bild am Sonntag berichtet, könnten mindestens 16 Städte vom ICE- und IC-Netz abgehängt werden, darunter auch Aachen und Münster. Italo will mit seinen Zügen ab 2028 in Deutschland starten. In der Schweiz wird heute über eine Obergrenze für die Bevölkerung abgestimmt. Die rechtskonservative SVP will die Zuwanderung begrenzen und die Einwohnerzahl bis 2050 bei 10 Millionen deckeln. Die Regierung lehnt den Vorstoß ab und warnt vor Folgen für Wirtschaft, Fachkräftemangel und das Verhältnis zur EU. US-Präsident Trump wird heute 80 Jahre alt und will seinen Geburtstag mit einem umstrittenen Kampfsportspektakel direkt am Weißen Haus feiern. Dort sollen in einer Arena Käfigkämpfe stattfinden. Erlaubt ist dabei fast alles. Ziel ist, dass der Gegner K.O. geht oder aufgibt. Eine Klage gegen die Veranstaltung blieb erfolglos.
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2: In Gummersbach feiert die hinduistische Gemeinde heute ihr Tempelfest. Der Gummersbacher Hindu-Tempel ist einer der größten Deutschlands. Niklas Bohlen für WDR aktuell.
6: Trommeln, Flöten und farbenprächtige Gewänder. Am Hindu-Tempel in Gummersbach werden heute mehr als 1000 Gläubige zum großen Festumzug erwartet. Zum Höhepunkt des 11-tägigen Tempelfestes ziehen geschmückte Gottheiten auf prächtigen Wagen rund um den Tempel. Für die tamilische Gemeinde ist das ein besonderer Moment des Glaubens und der Gemeinschaft. Der Tempel wurde in den 90er Jahren von tamilischen Hindus gegründet, die vor dem Bürgerkrieg in Sri Lanka nach Deutschland geflohen waren und im Oberbergischen eine neue Heimat fanden.
2: Das war WDR aktuell.
0: Dankeschön. WDR 4, die Verkehrslage. A3 Köln Richtung Oberhausen zwischen Duisburg-Weder und Kreuz-Kaiserberg. 10 Minuten mehr einplanen, 3 Kilometer Stau. Wegen der Baustelle ist da gerade nur ein Fahrstreifen frei. Und dann sind einige Autobahnen gesperrt. Zum Beispiel die A4 Olpe Richtung Köln zwischen Reichshof, Bergneustadt und Gummersbach bis 17 Uhr. Die A40 in beiden Richtungen zwischen Winkhausen und Heißen bis zum 22. Juli. Bis morgen früh sind gesperrt die A43 in beiden Richtungen zwischen Bochum-Riemke und Kreuz-Bochum. Die A44 Essen Richtung Düsseldorf zwischen Kreuz-Düsseldorf-Nord und Düsseldorf-Flughafen und die A553 in beiden Richtungen zwischen Brühl-Ost und Brühl-Nord. Alle Staus jederzeit bei uns auch in der WDR4-App. Fahren Sie vorsichtig, Hauptsache ist ja, Sie kommen gut an.
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0: Ja, wir sind Heimat. Oh, stopp. So, das war zu schnell. Ich bin jetzt mit der WM bin ich schon völlig raus.
7: War eine super Stimmung direkt.
0: War eine super Stimmung. Mike Altwicker ist da. Und was passiert bei dir um 19 Uhr?
7: Ja, was passiert wohl?
0: Ja, was passiert?
7: Alle haben den Mund zu halten. Ich starre auf die Mattscheibe. Und drücke Daumen.
0: Natürlich, so wird's gemacht. Und er hat natürlich auch wieder Kalorien mitgebracht. Was gibt's heute für die Hüfte?
7: Ja, passend zur WM, Proteinmuffins. Mhm. Aber die waren so ein bisschen trocken im Mund, sag ich mal. Kam ein bisschen Frischkäse drauf und selber gemachtes Himbeergelee.
0: So, und ein Buch hat er auch dabei. Und jetzt starte ich hier aber auch mal ordentlich die Musik. Und den Rest besprechen wir gleich. Mein Gott, kaum ist WM, ist die Schneider außer Rand und Band.
7: Ich kann's verstehen.

0: Mike Altwicker ist im Studio und das heißt, es ist nicht nur lecker, sondern es gibt auch immer was zu lesen. Mike, guten Morgen. Was hast du zum Lesen heute mitgebracht?
1: Von Florian Schwieker, Code 0.
0: Ja, und wenn ich da hinten drauf gucke, ne, lese ich was von Cyberterroristen und dann bin ich so ein bisschen hin und her gerissen und weiß gar nicht, ob ich jetzt in dieser Zeit Lust habe, sowas zu lesen, aber ich sehe schon, du grinst.
1: Vergiss all diese Sorgen und für alle, die wirklich richtig gute Thriller lesen, ist eigentlich Code 0 so ein Mussbuch in diesem Jahr. Aber wir gucken mal von vorne an. Also wir lernen am Anfang Charlie kennen, die heißt eigentlich Charlotte Engel. Und da finde ich, das hört sich eher nach so einer harmlosen Gemeindeschwester bei einer kirchlichen Organisation an und nicht nach einer taffen Ermittlerin. Charlie, die ist so Anfang 30, die ist Informatikerin und die hasst es, unterschätzt zu werden. Da kann die so richtig stinkig werden. Und deshalb gerät die am Anfang auch direkt mit ihrem Arbeitgeber in so einen handfesten Streit und wirft vor allen Leuten in ihren sicheren Job hin. Und wenn Charlie was will, dann macht sie das auch. Es gibt nur einen Menschen, der ihr Herz immer erobert und das ist ihr kleiner Neffe. Und dann muss sie zum Geburtstag und fährt durch Berlin und auf einmal, wirklich nur so einen winzigen Bruchteil von Sekunden, setzt ihr Navi aus während des Berlin-Marathons. Und das kennen wir doch alle,
0: ja,
1: oder?
0: Ja klar, und das passiert ja gerne mal, wenn wir es gar nicht gebrauchen können auch, ne?
1: Genau, wenn du total lost bist. Und genau da, hier, so ist das auch. Und sie merkt dann aber, es beruhigt sich wieder, es ruckelt ganz kurz und dann denkt sie sich auch gar nichts dabei. Aber was wir als Leser bereits ahnen, das ist der Beginn eines großen Albtraums.
0: Der Mike, der weiß nicht nur, wie leckere Muffins gehen, ne? Sondern auch, wie spannend geht. Aber er verrät gleich natürlich noch ein bisschen mehr.

0: Rick Astley, Together Forever. Hier liegt das Buch von Florian Schwieker vor mir. Code Null und klar mitgebracht hat es Mike Altwieker. Mike, du hast gerade schon erzählt, dass es um Charlie Engel geht, eine Computerspezialistin, die ihren Job gekündigt hat und jetzt auf dem Weg zum Neffen ist. Und dann macht das Autonavi so einen kurzen Aussetzer. Was steckt dahinter?
1: Naja, zuerst denkt man natürlich, ja, was ist schon der Bruchteil einer Sekunde? Und wenn du da aber mal so ein bisschen drüber nachdenkst, Flugzeug, Start, Landung und es setzt für den Bruchteil einer Sekunde aus.
0: Besser
1: oder auch
0: nicht.
1: An der Börse, wenn du was verkaufen willst, kann echt um viel Geld gehen. Oder auch, wenn ein Spenderorgan rechtzeitig irgendwo sein muss, das muss auf die Sekunde genau irgendwie da sein. Und Charlie, die feiert jetzt erstmal Geburtstag, aber die europäischen Sicherheitssysteme, die schlagen richtig Alarm. Weil da geht's um Cyberterroristen, die sich Timeout nennen. Die sind in dieses System eingedrungen, die hinterlassen auch ein Erpresserschreiben an die EU und die wollen richtig viel Geld in Bitcoins. Und sonst, wenn das nicht gezahlt wird, drohen sie mit weiteren Anschlägen. Und da, Ute, da kann ich ganz ehrlich sagen, da wird dir Angst und Bange, weil die besten Geheimdienstler, die stehen vor einem Rätsel. Es beginnt so ein Wettlauf mit der Zeit und dann kommt ein zweiter Anschlag auf unsere Sicherheit. Und diesmal bemerken auch die Bürger im Land zum ersten Mal, dass da was nicht stimmt. Und auch Charlie Engel bemerkt das. Und sie weiß, wer diese Situation retten könnte, nämlich Kim. Zu der hat sie seit 2 Jahren keinen Kontakt mehr. Und die Frage ist, soll sie diesen Kontakt wiederbeleben, um diese schlimme Katastrophe zu verhindern?
0: Also ich würde jetzt mal sagen, auf jeden Fall, bitte.
1: das denkt sich Charlie auch und dann erweckt sie, und jetzt Achtung, die von ihr geschaffene KI Kim wieder zum Leben. Vielleicht denkt jetzt der ein oder andere am Radio, das ist doch Zukunftsmusik, aber man muss sich mal in Erinnerung rufen, deutsche Großbanken, die beschäftigen bis zu 1000 Cybersicherheitskräfte, um Angriffe abzuwehren. Oder wenn man an die Wahlen in den USA denkt, wie KI-Bots versucht haben, da Meinungsmache zu machen und die Wahlen zu beeinflussen. Und das Spannende an dem Buch von Code Null ist, dass man beim Leser denkt, vielleicht sind wir noch gerade so dabei, dass es nicht in Wirklichkeit passieren kann.
0: Ja, ich meine, das wäre ja ehrlich gesagt nicht das erste Mal, dass so Sachen, die im Buch stehen, später dann tatsächlich Wirklichkeit wären. Und ich meine, wir müssen noch ganz kurz auf den Autor gucken. Ich meine, das ist ja auch echt einer, der wirklich Thriller-Erfahrung hat.
1: Ja, also Florian Schwieger, der ist erstmal von Haus aus Jurist, der ist auch Experte für künstliche Intelligenz und der ist kein Thriller-Neuling, wie du schon gesagt hast. Der hat mit Zokos zusammen richtig gute Thriller schon geschrieben. Und mit dem, also mit diesem neuen Roman, da hat er mich so, ich finde mich außer Atem, so aufgeregt bin ich heute bei diesem Buch. Aber das hat mich echt geschockt. Aber mit diesem neuen Roman, da hat er mich endgültig am Haken. Also und ich Sie kann nur sagen, ziehen sich warm an da draußen.
0: Buchexperte Mike Altwieker über Code Null und Florian Schwieger, erschienen im Knauf Verlag. Kommt in den Beutel und du kommst jetzt mal runter atmen.

0: Robbie Williams, Love My Life. Tolle Konzerte in Düsseldorf hat er ja letztens gespielt. Wir gucken aufs Wetter. Viele Wolken heute, ein bisschen Sonne. Im Laufe des Vormittags kann es auch immer mal einen Schauer geben. Dazu zum Teil relativ windig. In Remscheid heute bis 17 Grad, in Rheine 18 und Zülpich kommt heute auf maximal 19 Grad. WDR 4, die Verkehrslage. A3 Köln Richtung Oberhausen zwischen Duisburg-Wieder und Kreuz-Kaiserberg. 10 Minuten mehr einplanen, 3 Kilometer Stau wegen der Baustelle. Ist da gerade nur ein Fahrstreifen frei. Und dann sind wirklich einige Autobahnen jetzt gesperrt. Und zum Beispiel die A4 Olpe Richtung Köln zwischen Reichshofberg-Neustadt und Gummersbach bis 17 Uhr gesperrt. A40 in beiden Richtungen zwischen Winkhausen und Heißen bis zum 22. Juni. Bis morgen früh gesperrt 3 Autobahnen. Einmal die 43 in beiden Richtungen zwischen Bochum-Riemke und Kreuz-Bochum. Die A44 Essen Richtung Düsseldorf zwischen Kreuz Düsseldorf Nord und Düsseldorf Flughafen und die A553 in beiden Richtungen zwischen Brühl Ost und Brühl Nord. Alle Staus und Sperrungen jederzeit bei uns auch in der WDR 4 App. Ich bin Ute Schneider und wünsche Ihnen eine gute und vor allen Dingen eine sichere Fahrt.
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0: Max Giesinger, wenn sie tanzt bei Schneider am Sonntag. Dieser Mann hier wird heute tatsächlich 65.
1: I'm George, I'm Boy George.
0: Was er am Geburtstag macht. Ehrlich gesagt, ich konnte es nicht rausfinden, aber ich hoffe, er feiert ein bisschen. Und für nächstes Jahr hat er ja große Pläne. Er will nämlich England beim ESC 2027 weit nach vorne bringen, nachdem er es ja in diesem Jahr nicht geschafft hat, mit Monaco im Finale dabei zu sein. Jetzt will er tatsächlich einen Gewinnersong schreiben für England. Wünschen wir natürlich viel Erfolg und wenig Druck. Wobei er uns ja schon erzählt hat, dass er im Alter gelassener worden ist und das auch sehr feiert.
2: One of the biggest revelations in my personal life.
3: Eine der größten Offenbarungen in meinem Leben war es, mir darüber klar zu werden, dass ich stets eine Wahl habe. Für einen Menschen, der ganz normal tickt, mag das keine große Sache sein, aber für mich war es das, zu erkennen, dass ich selbst entscheide, wie ich die Welt sehe, wie ich Dinge bewerte und wie ich mich verhalte. Als ich jünger war, konnte ich einfach nicht abschalten. Aber im Laufe der Jahre habe ich gelernt, meine Reaktion auf bestimmte Dinge zu regulieren. Ich frage mich, muss ich mich jetzt echt darüber aufregen? Ist es wirklich so wichtig? Muss ich Energie darauf verschwenden? Diese Gelassenheit im Alter ist eine tolle Sache.
2: I care about this. I really don't care about that. And I think that's nice to know that.
0: Ja, absolut. Also, heute ganz gelassen Geburtstag feiern, Boy George, und dann den Song für England für den ESC 2027 schreiben und vielleicht ja wirklich damit vorne liegen.

0: YMCA, Village People. An der Stelle ganz liebe Grüße nach Haltern. Die haben da im Biergarten am See einen WM-Pokal aufgestellt und der ist über 5 Meter groß, musste extra sogar ein Kran kommen. Und auch in Kirspe bereiten sie sich besonders auf das Spiel der deutschen Nationalmannschaft heute Abend vor. Mike hat sich gemeldet und gesagt, heute in Kirspe Fußball-Golf-Turnier. Wie funktioniert das?
1: Fußball-Golf ist in Kirspe seit 2014, wird das angeboten. Und es wird halt gespielt mit einem Fußball und anstatt Schläger sind halt die Füße im Spiel. Verschiedene Hindernisse, Blumenkübel, irgendwelche Steine, Bäume oder irgendwelche Ringe. Ich glaube, irgendwo ist sogar ein Auto eingebuddelt noch im Boden, was als Ziel nachher dient. Es gibt 9 Bahnen zwischen 20 und 60 Metern Länge beim Fußballgolf.
0: Fängt um 11 Uhr übrigens an und wer steht am Grill? Natürlich der Mike. Ich habe gerade mal geguckt, Wetter in Kirspe, könnte klappen, ein bisschen windig, aber mit ein bisschen Glück bleibt es tatsächlich trocken.

0: Beim Wetter heute ein Mix aus Wolken, ein bisschen Sonne, kann aber auch mal einen Schauer geben und es wird ziemlich windig. Die Temperaturen dazu in Attendorn 16, in Paderborn 18, Bonn maximal 19 Grad heute. Morgen meist trocken und dann wird es auch ein bisschen wärmer, dann die Temperaturen wieder bis 22 Grad.
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2: Die Nachrichten mit Robert Levin. Guten Tag. Die Eisenbahn- und Verkehrsgewerkschaft EVG sieht den Einstieg des italienischen Bahnunternehmens Italo in Deutschland kritisch. Sie befürchtet, dass dann in einigen Städten, darunter Aachen und Münster, keine ICEs und ICs halten könnten. Italo will der Bahn ab 2028 Konkurrenz machen. Jasper Riemann für WDR aktuell.
3: Die Bild am Sonntag berichtet über eine Analyse der Gewerkschaft. Danach könnten viele Städte außerhalb großer Metropolen vom Fernverkehr abgekoppelt werden. Die Zeitung zitiert EVG-Chef Burkhardt mit den Worten, wenn Italo Rosinenpickerei betreiben dürfe und die Bahn von den Hauptstrecken verdränge, zerlege das den Fernverkehr. Sollte die Deutsche Bahn weniger Züge auf hochprofitable Strecken schicken können, würde ihr das Geld fehlen, mit dem sie andere Verbindungen quersubventioniert. Auch die Deutsche Bahn selbst betont seit Wochen, dass Fernverkehrsfahrten in der Fläche wegfallen könnten, wenn lukrative Trassen an Konkurrenten gehen.
2: US-Präsident Trump feiert heute seinen 80. Geburtstag. Geplant sind unter anderem umstrittene Käfigkämpfe direkt am Weißen Haus. Dabei treten Kämpfer wie die früheren Gladiatoren gegeneinander an. Erlaubt ist fast alles. Ob diese Show zu Trumps Geburtstag auch auf Widerstand stößt, dazu Anne Schneider, WDR Washington.
4: Ja, und zwar ziemlich deutlich. Kritiker sprechen von einer teuren Selbstinszenierung und finden das Ganze wirke fehl am Platz, gerade in diesen wirtschaftlich ja schwierigen Zeiten. Einige sagen auch, das Weiße Haus wird zu einer Event-Location degradiert. Andere vergleichen das Ganze polemisch mit Brot und Spielen. Es sind auch Proteste angekündigt. Die No Kings-Bewegung plant ein Gegenkonzert, das live gestreamt werden wird, mit Public-Viewing-Events im ganzen Land. Auf der anderen Seite feiern Anhänger den Kampf und das Drumherum als patriotische Show und als Symbol amerikanischer Stärke.
2: Weitere Meldungen im Überblick. In Genf in der Schweiz bereitet sich die Polizei auf eine Großdemonstration vor. Rund 60 Gruppen wollen heute Nachmittag gegen das G7-Gipfeltreffen ab morgen im benachbarten Evian protestieren. Die Polizei rechnet mit 50.000 Demonstranten. Beim Gipfel in Evian beraten die 7 mächtigsten Industrieländer zum Beispiel über die Kriege in der Ukraine und in Nahost sowie über Wirtschaftsfragen. Die Staatsanwaltschaft Arnsberg hat die Ermittlungen nach Anti-Merz-Schmierereien in Menden im Sauerland eingestellt. Gegen eine 17-jährige SPD-Nachwuchspolitikerin und einen weiteren Beschuldigten habe sich der Verdacht nicht bestätigt. Merz war Anfang 2025 im Bundestagswahlkampf nach Menden gekommen. In diesem Zusammenhang gab es die Schmierereien. In Gummersbach feiert die hinduistische Gemeinde heute ihr großes Tempelfest. Es ist das wichtigste Fest des Jahres an einem der größten Hindu-Tempel Deutschlands. Zum Höhepunkt des 11-tägigen Festes werden heute in Gummersbach mehr als 1.000 Gläubige erwartet. Dann ziehen festlich geschmückte Wagen rund um den Tempel.
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2: Die deutsche Nationalmannschaft steigt heute Abend gegen Curaçao in die Fußball-WM ein. Wo man das Spiel beim Public Viewing in Nordrhein-Westfalen am besten verfolgen kann, das erklärt Stefan Erdmann für WDR aktuell.
5: Im Ruhrgebiet, zum Beispiel unter Fördertürmen auf der ehemaligen Zeche Ewald in Herten, stehen 3 große Leinwände und Platz ist für bis zu 10.000 Zuschauer. In Münster zeigt die Hafenarena alle deutschen Spiele, da passen 2.000 Fans rein. Vieles ist diesmal aber eher dezentral, in Düsseldorf zum Beispiel in den Außenbereichen der Altstadtkneipen oder an den Kasematten am Rheinufer. Und viele Kneipen in NRW entscheiden sich auch erst spontan, zumindest die deutschen Spiele zu zeigen. Einen Überblick mit vielen Möglichkeiten zum Rudelgucken gibt es in der WDR-App und auf wdr.de.
2: Das war WDR aktuell.
0: Dankeschön. WDR 4, die Verkehrslage. A3 Köln Richtung Oberhausen zwischen Duisburg-Wedau und Kreuz-Kaiserberg. 10 Minuten mehr Einplan, 3 Kilometer Stau wegen der Baustelle, da gerade nur ein Fahrstreifen frei. Dann sind einige Autobahnen wegen Bauarbeiten gesperrt. Zum Beispiel die A4 Olpe Richtung Köln zwischen Reichshof-Berg-Neustadt und Gummersbach bis 17 Uhr. A40 beide Richtungen zwischen Winkhausen und Heißen bis zum 22. Juni. Und bis morgen früh sind diese 3 Autobahnen gesperrt. Die A43 in beiden Richtungen zwischen Bochum-Riemke und Kreuz-Bochum. Die A44 Essen Richtung Düsseldorf zwischen Kreuz Düsseldorf Nord und Düsseldorf Flughafen und die A553 in beiden Richtungen zwischen Brühl Ost und Brühl Nord. Fahren Sie vorsichtig, alle Staus wissen Sie jederzeit bei uns in der WDR 4 App.
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0: Tag, Annette Dittert war lange Korrespondentin in Großbritannien, hat jahrelang für die ARD aus London berichtet. Eine Stadt, in die sie sich sofort verliebt hat. Warum? Klären wir die Stunde.
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0: Bei WDR4 Annette Ditter zu Gast, politische Journalistin. Lange hat sie als Korrespondentin aus New York, aus Warschau und vor allen Dingen aus London berichtet. Gerade ist von ihr das Buch Dear Britain, auf der Suche nach der Seele Großbritanniens rausgekommen. Es gibt also viel zu erzählen, aber bevor wir loslegen, gibt's immer so ein paar Fragen für zum Kennenlernen. Wären Sie lieber unsichtbar oder könnten Sie lieber Gedanken lesen?
1: Gedanken lesen.
0: Ungewöhnlichster Job, den Sie je gemacht haben?
1: Als junge Studentin am Anfang habe ich beim Düsseldorfer Landtag das Fundament mit Zement ausgegossen.
0: Cool.
1: Weil mein Vater da der Architekt und Bauingenieur war und ich da ein Praktikum gemacht habe und das war mega interessant.
0: Das glaube ich, das klingt spannend.
1: Betonmischerin.
0: Wenn Sie irgendwas nochmal erleben dürften, was wäre das?
1: Das wäre, ich glaube, auch wenn es ein bisschen morbide klingt, die Beerdigung der Queen.
0: Mhm.
1: Weil das war wirklich eins der ganz großen Ereignisse auch für Großbritannien und auch für mich als Journalistin, wo ich wirklich Gänsehaut hatte, als ich spürte, wie sehr die Briten davon bewegt waren und wie eben damals diese lange Schlange sich quer durch London zog und das wirklich so ein Moment war, wo man merkte, dass diese Monarchie doch eben eine stärkere Kraft hat, als einfach nur als Gossip-Vorlage zu dienen, sondern wirklich eben auch diese Nation zumindest in Teilen wirklich immer wieder vereinen kann.
0: Sie leben in London auf einem Boot. Was ist das Erste, wenn Sie nach Hause kommen? Was machen Sie als Erstes?
1: Das Erste ist, dass ich das Deck wieder freischaufel. Da ist nämlich ein Cover drüber, wenn ich nicht da bin. Und die Wasserpumpen anschmeiße und den Wassertank fülle. Also man muss einiges tun, wenn man länger weg ist bei einem Boot und es nochmal ordentlich wieder verteue und nach meinem Garten gucke, der hoffentlich noch lebt, wenn ich wieder da bin.
0: Wie groß ist der Kleiderschrank auf so einem kleinen Boot?
1: Ganz klein.
0: Okay. Lieber Kaffee oder lieber Tee?
1: Immer Kaffee. Das habe ich nie geschafft, von den Engländern zu lernen. Schon gar nicht mit Milch, wie die das ja gerne trinken.
0: Gibt es ein Klischee über die Briten, das stimmt?
1: Ja, viele. Also das stimmt nie so ganz. Aber viele dieser Klischees haben ja immer doch oder oft einen wahren Kern. Mhm. Und was die Briten und auch die Engländer tatsächlich wirklich anders als wir drauf haben, das ist diese Gelassenheit und dieser Humor und diese Höflichkeit im Umgang miteinander. Das ist ein Klischee, aber jedes Mal, wenn ich wieder zurückkomme, denke ich, ach, ist schon was dran und muss immer lächeln, wenn ich merke, wenn ein Taxifahrer einen begrüßt mit Hey Love. Das ist einfach irgendwie, der Sound ist einfach ein bisschen freundlicher insgesamt. Und das ist ein Klischee, aber ein bisschen ist auch was dran.
0: Gibt es sowas wie ein Lebensmotto?
1: Immer Chancen und Zufälle ergreifen, wenn sie sich einem bieten.
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0: WDR4 am Sonntag. Vor ein paar Tagen habe ich die ehemalige ARD-Korrespondentin Annette Dittert getroffen und mit ihr auch über Nordrhein-Westfalen gesprochen, denn Annette Dittert ist ja aus Köln. Aufgewachsen dann in Mettmann, wollte ich wissen, wie ist das eigentlich wieder zu Hause zu sein?
1: Ach, es ist vor allem unheimlich schön, in Köln zu sein. Mhm. Ich meine, bin hier geboren und meine Familie hatte auch immer, also ich hatte hier ganz viele Onkels und Cousins, auch wenn wir später dann in die Vorstadt nach Mettmann gezogen sind. Aber Köln ist für mich immer noch so meine Herzensheimat.
0: Ja.
1: Irgendwer hat mal gesagt, Köln ist ein Gefühl.
0: Und das stimmt.
1: Das ist so. Und jedes Mal, als ich gestern mit dem Zug hier ankam und den Dom sehe, ich weiß es nicht, aber da geht mir das Herz auf.
0: Ja, ist komisch. Ich komme ja eigentlich aus dem Ruhrgebiet, aber mir geht's mittlerweile auch so. Wenn ich den Dom sehe, denke ich, ach, ich bin Zurus. Nach 20 Jahren ist das auch so.
1: Eine ganz besondere Stadt. Und wenn man einmal dieses Gefühl begriffen hat, dann bleibt das auch.
0: Viele kennen Sie natürlich aus dem Fernsehen. Lange Zeit haben Sie für uns aus London berichtet und dann da gesagt, was so los ist. Wie ist das in London zu sein? Sie sind da angekommen und ich habe mir sagen lassen, es war Liebe auf den ersten Blick.
1: Ja, das war wirklich so. Mhm. Ich kam damals aus New York, wo ich vorher Korrespondentin war, und das war jetzt für mich nicht so die Stadt meines Herzens. Ich habe mich da nie so richtig wohlgefühlt. Das war auch journalistisch ein bisschen langweilig, weil die National Politics, also das kommt ja alles aus Washington. Und ich war irgendwie ganz froh, weiterzuziehen und wollte eigentlich, also eigentlich war ich ja beim WDR als Kölnerin und London war ein Studio, das dem NDR gehört. Deswegen hatte ich da nie gedacht, dass ich da irgendwie hinkomme. Und das war ein reiner Zufall, wie das passiert ist, warum der NDR mich gefragt hat. Und ich kam dann da an, 2008 war das, und und habe wirklich schon nach ein paar Tagen, ich war wirklich schockverliebt, irgendwie gemerkt, hey, das ist doch meine Stadt. Irgendwie passt das ja alles plötzlich. Wieso hat mir das vorher noch keiner gesagt? Und habe dann ziemlich schnell beschlossen, dass ich da bleiben will, was ja eigentlich gar nicht so einfach ist als Korrespondentin. Mhm. Da muss man ja immer weiterziehen. Aber das habe ich dann geschafft. Mittlerweile sind es 18 Jahre und ich bin immer noch da.
0: Und jetzt sind Sie ja auch ganz offiziell Britin. Also
1: genau.
0: Das heißt, Sie haben auch einen britischen Pass. Und es gab eine Zeremonie, die auch ein bisschen spektakulär war.
1: Ja, das war vor allem wahnsinnig anrührend. Und das war dann die übliche Bürokratie, man muss so einen Test machen und dann am Ende, wenn sie einen dann aufnehmen, gibt es so eine Einbürgerungszeremonie. Mhm. Ich glaube, es gibt's in Deutschland auch, aber wie die das in London gemacht haben, das war schon einfach super charmant und super sweet. Also der Typ, der diese Zeremonie abhielt, der begrüßte uns dann so warmherzig und sagte so, wir freuen uns so, dass wir so viele neue Nationen jetzt aufnehmen. Und dann mussten wir auch auf den König schwören. Und da war auch so ein großes Foto von Charles oben in diesem Rathaussaal, wo das war. Und der lächelte so milde auf uns runter und ich dachte, okay, dann
0: ist das so.
1: Jetzt dir mal die Treue. Es war schon auch irgendwie lustig. Und als das Ganze dann vorbei war, kam eine Frau, die das mit ihm zusammen organisiert hatte, auf mich zu und sagte so, yeah, we're really happy to have you here. You're now one of us.
0: Also, schön.
1: Du gehörst jetzt zu uns. Und da hatte ich echt, das war wirklich so ein Moment, wo ich einfach so, ja, so lächelnd aus diesem Rathaus bin und dachte, ja, jetzt bin ich eine von euch.
0: Annette Dittert bei WDR 4, gerade neues Buch von ihr rausgekommen. Darüber sprechen wir gleich.

0: Cat Stevens, Morning Has Broken. Annette Dittert hat lange in London als Korrespondentin für die ID gearbeitet. Jetzt hat sie ein Buch geschrieben, Dear Britain, auf der Suche nach der Seele Großbritanniens. Wollte ich, als ich sie getroffen habe, wissen, hat sie die Seele gefunden?
1: Die Seele Großbritanniens ist ja eben nicht eine Seele, sondern das sind ganz verschiedene Nationen. Die Waliser sind ganz anders als die Schotten. Und das war eigentlich die Idee bei dem Untertitel, zu sagen, ich will tiefer graben, ich will mal genauer verstehen, auch wer sind die Engländer eigentlich, da gibt's auch ein ganzes Kapitel zu.
0: Ich musste ja wirklich grinsen bei Mystic Matt, das kannte ich überhaupt nicht, dass sie da wirklich auf eine Entdeckungsreise an der Themse gegangen sind, also das kannte ich zum Beispiel überhaupt nicht.
1: Das ist eins dieser schönen Kapitel, wo es gar nicht so um Politik gibt, die gibt's nämlich auch in dem Buch, weil man will ja auch nicht nur immer die harten Themen, auch wenn sie gut verpackt sind, lesen. Das ist ein Thema, was ganz präsent ist in London. Das sind Menschen, die heißen Mudlarker, die im Themse-Schlamm nach alten Antiquitäten suchen. Das war so ein Thema. Ich habe immer mal wieder Nachfragen und Anfragen aus Deutschland bekommen, mach doch mal ein Stück darüber. Und ich hatte da nie so richtig Lust zu, weil ich dachte, mein Gott, die Bilder, die ich davon sah, waren immer nur irgendwelche Männer, die mit so Magnetdingern im Schlamm rumstocherten. Ja. Und ich dachte, oh nee, bitte. Und dann habe ich aber durch Zufall in eine Ausstellung geraten, so eine Pop-up-Ausstellung, wo eben ganz viele Mudlarker, das ist eine ganze Profession, also es gibt ganz viele Engländer vor allem und Londonerinnen, die da dem nachgehen, wo ich feststellte, das sind ja jetzt gar nicht mehr so viele Männer, die da mit Magnet rummachen, weil das nämlich verboten wurde vor ein paar Jahren. Sondern ganz, ganz viele Frauen. Und es gibt ein ganz tolles Buch von einer Frau, Lara Maclem heißt die. Das fing so in der Pandemie an, dass das nochmal neu entdeckt wurde von einer ganz anderen Sorte Mudlarker. Es sind jetzt überwiegend Frauen, die so meditativ eben nur noch mit den Händen oder mit den Augen oder mit so einer kleinen Harke da rumlaufen.
0: Okay.
1: Und dann dachte ich, das ist jetzt aber doch mal interessant und bin.
0: Weil die finden ja auch echt spannende Sachen.
1: Es ist irre. Ich muss sagen, ich habe das wirklich völlig falsch eingeschätzt. Es ist unglaublich, was man in diesem Themse-Schlamm finden kann. Und ich bin mit zwei Frauen an zwei unterschiedlichen Tagen da mal länger mitgelaufen und das war unheimlich interessant. Das liegt daran, die Themse hat halt diesen irren Tidenhub und dadurch wird wahnsinnig viel aufgewirbelt immer wieder, wenn Ebbe und Flut sich abwechseln. Und dadurch, dass London an der Themse eben immer schon eine Großstadt war und da sehr viel Werften und Werkstätten waren früher an der Themse, also zur Tudor-Zeit waren da riesige Werften. Und das ganze Zeug ist noch in dem Themse-Schlamm. Und die finden da Kinderschuhe aus der Tudor-Zeit, die komplett erhalten sind.
0: Wahnsinn.
1: Und zwar deshalb, weil eben dieser Schlamm überhaupt keinen Sauerstoff hat. Das heißt, er ist der perfekte Konservator. Und das ist wirklich unglaublich. Und da gibt's immer noch so wahnsinnig viel. Also man muss da nur ein paar Stunden lang laufen und wirklich aber auch lernen, wie man guckt.
0: So einen Blick schulen dann.
1: Den Blick schulen, das haben die mir auch beigebracht. Ich habe dann auch irgendwann was gefunden. und das fand ich dann wirklich unglaublich faszinierend, das zu erleben, wie die dann auch vor allem diese Lara Maclem, die dieses tolle Buch geschrieben hat, wie die dann wirklich sich so in die Geschichte auch so von... Ja, so mental zurückversetzt. Das ist wie
0: spannend.
1: So Zeitreisende sind das, die da jetzt da unten am Ufer sind. Und ich kann das nur jedem empfehlen, da mal unten lang zu laufen, weil man glaubt gar nicht, was man da alles findet.
0: Annette Dittert hat lange als Korrespondentin aus London berichtet und es gab einen Moment, der ihr auch persönlich besonders nahe gegangen ist. Mehr dazu gleich hier bei uns.

0: Am Nachmittag gibt es mal mehr, mal weniger Wolken. Es kann auch ein bisschen Sonne geben, aber auch mal ein Schauer. Dazu zum Teil ziemlich starker Wind. In Gubbersbach 16 Grad heute, in Unna bis 18. Münster kommt auf maximal 20 Grad. WDR 4, die Verkehrslage. A3 Köln Richtung Oberhausen zwischen Duisburg-Weder und Kreuz-Kaiserberg. 10 Minuten plus 3 Kilometer Stau. Wegen der Baustelle ist da gerade nur ein Fahrstreifen frei. Und dann sind folgende Autobahnen gesperrt. Die A4 Olpe Richtung Köln zwischen Reichshof-Berg-Neustadt und Gummersbach bis 17 Uhr. A40 in beiden Richtungen zwischen Winkhausen und Heißen bis zum 22. Juli. Bis morgen früh auch noch 3 Sperrungen. Und zwar die 43 in beiden Richtungen zwischen Bochum-Riemke und Kreuz-Bochum. Die A44 Essen Richtung Düsseldorf zwischen Kreuz Düsseldorf-Nord und Düsseldorf-Flughafen und die A553 in beiden Richtungen zwischen Brühl-Ost und Brühl-Nord. Alle Staus und Sperrungen jederzeit bei uns in der WDR4-App. Ich bin Ute Schneider und wünsche Ihnen eine gute und vor allen Dingen eine sichere Fahrt.
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0: Raining Man, die Weather Girls am Sonntag bei WDR 4. Ich glaube, viele von uns können sich noch an den Tag erinnern, als es ganz offiziell war, dass Großbritannien raus ist aus der EU. Am 31. Januar 2020 war das. Da wurde es dann wirklich mit dem Brexit ganz offiziell. Ich konnte es damals wirklich kaum glauben. Und auch für die Korrespondentin Annette Dittert war das ja ein ganz besonderer Moment.
1: Ja, das war ein ganz, ganz komischer Moment. Das war eigentlich... Das schreibe ich auch in dem Buch. Es war der einzige Moment, glaube ich, in meiner journalistischen Laufbahn, wo ich wirklich plötzlich merkte, ich bin hier persönlich emotional.
0: Mhm. War so ein bisschen auch ein Kloß.
1: Ich hatte so ein Kloß, also bevor das war ja um 12 Uhr, also Mitternacht europäischer Zeit, am 31. Januar 2020, nachdem ja die Briten 4 Jahre sich die Köpfe eingeschlagen haben, wie dieser Brexit aussehen und viele auch gar nicht wollten und viele wollten ein zweites Referendum. So überwiegend war die Mehrheit damals ja nicht vor 10 Jahren, 2016.
0: Ich hatte auch ehrlich gesagt immer noch gehofft, dass es nicht
1: kommt. Haben wir ja alle. Deswegen war da auch die Berichterstattung in den Jahren so crazy. Ich war ja quasi stündlich auf dem Sender, weil wir alle immer dachten, bitte jetzt vielleicht doch nicht. Und dann kam Boris Johnson und dann war es eben vorbei. Weil der eben dann am Ende doch seinen sehr, sehr harten Brexit durchgesetzt hat. Und der trat dann, und diese Trennung trat dann eben am 31. Januar um Mitternacht europäischer Zeit. Bei uns war das 23 Uhr in Kraft. Und ich stand vor der Downing Street, da war so eine große Uhr drauf projiziert und merkte halt kurz vor der Schalte, dass ich echt ein Kloß im Hals hatte und irgendwie auch so ein bisschen Wasser in den Augen und dachte so, was ist denn jetzt?
0: Ja.
1: Zwar ist mir wirklich vorher noch nie passiert und da merkte ich eben auch, das ist eben doch auch etwas, was mich als Europäerin, die da ja eben lebt und auch bleiben wollte, war das wirklich so ein Moment, wo ich merkte, jetzt ist wirklich vorbei. Und dann, ich habe mich dann gesammelt und habe die Schalter auch einigermaßen normal hinbekommen. Ich habe dann auch, glaube ich, einen Satz gesagt, dass mich das jetzt auch persönlich irgendwie betrifft. Aber fand ich auch in dieser Situation einmal okay.
0: Wollte ich grad sagen, ja.
1: Aber das war schon ein Moment, dann war wirklich alles vorbei. Und ich weiß noch, wie wir dann danach alle nach Hause gingen. Es war eine ganz seltsam gedrückte Stimmung über der Stadt. Es wurde überhaupt nicht gefeiert. Boris Johnson saß in der Downing Street, kam nicht raus. Und nur die Farage-Anhänger, also die rechtsaußen Figuren hatten auf dem Parliament Square so eine kleine Feier, aber da waren nicht viel und es war mehr für die Kameras und 23:15 war alles vorbei und es war echt spooky diese Nacht.
0: Ja, und der Brexit, ist es jetzt so, dass die Briten sagen, jetzt ist es okay oder ist das immer noch so ein Thema, wo man denkt, viele wollen es eigentlich nicht?
1: Also es ist immer noch, auch nach 10 Jahren und jetzt gerade wieder ein Riesenthema. Mhm. Weil mittlerweile völlig klar ist, dass das Ganze ein Schuss ins Knie war. Also wenn man sich anguckt, finanziell hat das dem Land ungeheuer geschadet. Also die Finanzministerin hat gerade gesagt, vor ein paar Wochen nochmal, dass sie davon ausgehen, dass der Brexit das Land 6-8% des britischen Bruttosozialprodukts gekostet hat.
0: Mm.
1: Das sind Milliarden.
0: Ja.
1: Und das hört ja auch nicht auf, weil der Handel so teuer geworden ist mit Europa. Und das ist ja immer noch der größte Handelspartner für die allermeisten Firmen, die EU. Und die meisten, also Briten sagen mittlerweile, es war ein Fehler. Also es gibt Umfragen, so zwischen 60-70% variiert das. Auch die damals dafür waren, das ist auch nicht mehr von der Hand zu weisen. Es gibt auch wirklich, wirklich so gut wie keinen Vorteil, der dadurch den Briten entstanden ist.
0: Annette Dittert, vor ein paar Tagen habe ich sie getroffen. Bis vergangenes Jahr hat sie als Korrespondentin für die ARD in London gearbeitet. Und da lebt sie heute auch noch, und zwar auf einem Boot. Und wie das ist, klären wir gleich.

0: Roberta Fleck, Killing Me Softly with his song bei WDR 4. Die Journalistin Annette Dittert hat sich als Korrespondentin direkt in London verliebt. Das hat sie ja schon erzählt. Mittlerweile hat sie auch die britische Staatsangehörigkeit und lebt in London auf einem Boot. Das heißt Emilia. Und das ist schon das zweite Hausboot. Das erste war ja alt und das zweite neu.
1: Genau, ich hatte mal einen Dokumentarfilm über diese Boote gemacht und habe mich dann in London mit Menschen angefreundet, die dort lebten und habe die öfter besucht und habe irgendwann da mal so ein altes Wrack gekauft aus einer Laune heraus, das dann irgendwann komplett implodierte und absauf und dann habe ich gesagt, so jetzt ist Schluss und ich hatte aber dadurch diesen Liegeplatz. Und einer der Freunde damals, die dort unten auch lebten, der sagte zu mir, du hast diesen wahnsinnig schönen Liegeplatz, das ist mitten in Central London.
2: Also den darf man nicht verkommen lassen.
1: Zwischen Notting Hill, den kannst du nicht einfach abgeben. Und dann habe ich tatsächlich kapiert, dass man sich die Dinger auch selber bauen lassen kann nochmal. Es gibt tatsächlich noch im Norden Englands Werften, die noch von Hand bauen, diese Stahlboote. Und dann habe ich, weil ich ja in etwa wusste, was ich wollte, weil ich dieses alte Teil schon eine Weile hatte und ewig repariert hatte, habe ich dann einfach auf demselben Footprint, also in derselben Größe, weil das Mooring, also der Liegeplatz, den darf man nicht, der muss immer dieselbe Größe bleiben, weil die auch alle sehr eng gepackt da liegen, wie in so einem Dorf, habe ich einfach so ein Boot entworfen und habe das dann bauen lassen oben in Rugby im Norden Englands. Und habe das dann in einem Sabbatical runtergefahren von da nach London.
2: Ja, man kann die auch noch immer fahren.
1: Ja,
2: also sie können damit, ja, sie können damit auch ausflügen.
1: Damit auch manchmal. Ja. Im Moment nicht so oft, weil ich keine Zeit habe. Und das dauert immer, bis man aus den Schleusen in London raus ist. Aber nee, ich kann damit fahren. Und dann habe ich das runtergefahren und in diesem Sabbatical im Frühjahr, März, in 2 Monaten mit einem polnischen Freund ausgebaut, der mir bei den Pumpen und bei der Elektrik geholfen hat. Und habe das aber selber gemacht. Ich wollte einfach mal was machen mit den Händen. Ja, ich kenne da jede Schraube persönlich und das hat mich total runtergebracht, das war auch die Idee. Ne? Und dann habe ich der Plan war, dass ich da einfach einen Sommer lang lebe, als Sabbatical Gag im Grunde. Mhm. Und dann kam der Herbst und ich war so happy da und dachte, Mann, ich hatte eine Wohnung, eine sehr teure Wohnung, die ich untervermietet hatte für das Sabbatical und die ganzen Möbel und mein Zeug hatte ich in so einem Storage um die Ecke vom Boot, weil ich dachte, ich muss da ja immer hin.
2: Ja.
1: Und dann merkte ich plötzlich im September, Oktober, ich war da nicht ein einziges Mal seit März und habe dann gesagt, okay, dann brauche ich das auch alles nicht und habe dann den ganzen Krempel verkauft und verschenkt und habe gedacht, jetzt probiere ich es einfach mal.
2: Das ist so ein bisschen wie so ein Tiny House dann eigentlich.
1: Genau, ne? Ja, es ist wirklich tiny, es sind 18 Quadratmeter, es ist wirklich klein. Aber ich meine, das ist jetzt 10 Jahre her, also wenn mir jemand gesagt hätte, du lebst 10 Jahre deines Lebens auf so einem schmalen Kanalboot, hätte ich einen Vogel gezeigt.
2: Den. Ich sagen, aber es ist schon eng. Ne? Also im Sommer ist natürlich schön, habe ich gesehen. Da kann man ja schön draußen sitzen. Da gibt es so einen Garten, den sie angelegt haben. Aber im Winter ist schon auch...
1: Im Winter ist es kleiner, weil man dann den ganzen das draußen nicht hat. Ja. Ich habe im Sommer so ein Backdeck und da, ich habe da einen ziemlich schönen großen Garten mittlerweile am Towpath, also an dem Treidelpfad angelegt. Es ist eng, aber man kann sich da echt dran gewöhnen. Mir fehlt auch nichts. Und es ist so, wie wenn man in so einen Handschuh eintaucht, wenn man da reingeht. Ich fühle mich da irgendwie sehr geborgen und irgendwie so aufgehoben. Und es schaukelt immer so ein bisschen.
2: Das finde ich ja, das kann ich mir gut vorstellen.
1: Man
2: das ist so ein
1: großartig.
2: Bisschen, ne? Also ist ja nicht so doll. Ich glaube, ist ja so ein kleinerer Kanal, ist ja jetzt nicht irgendwie so ein.
1: Ist nicht, die Themse wäre, da könnte ich nicht drauf wohnen. Das ist wie im Aufzug.
2: Ja.
1: So stark, wie die Gezeiten da sind.
0: Journalistin Annette Dittert lebt in London auf einem Boot und gleich gibt's noch besondere London-Tipps von ihr.

0: Crowded House, Weather with You bei Schneider am Sonntag. Brexit, royale Hochzeiten. Annette Dittert hat als Korrespondentin in London wirklich eine spannende Zeit erlebt. Gerade ist ihr neues Buch rausgekommen, Dear Britain, auf der Suche nach der Seele Großbritanniens. Das landet jetzt erstmal im Sonntagsbeutel. Und als ich sie vor ein paar Tagen getroffen habe, wollte ich natürlich auf jeden Fall noch ein paar London-Tipps von ihr. Auch wenn ich wusste, das ist ja keine ganz leichte Frage.
1: Also ich finde das wirklich eine schwierige Frage, weil ja auch jeder sich für was anderes interessiert. Aber wenn man einfach mal überlegt, welche Stadtteile sind eigentlich noch interessant. Also für mich hat immer noch, und da ist auch ein Kapitel zu in dem Buch, in Dear Britain, ist immer noch Soho einer der spannendsten Stadtteile. Das ist ja dieses alte St. Pauli, also war ja mal so ein Rotlichtbezirk, ist auch ziemlich gentrified, aber hat unheimlich viel von dem alten Flair noch. Man muss nur ein bisschen genauer hingucken, das tue ich auch in dem, das ist das letzte Kapitel. Danach kann man dann nach London fahren.
2: Und das ist so ein,
1: Stadtteil, wenn man da gibt's eben auch noch so alte Bars von früher und da gibt's ganz viel noch von diesem alten Bohem und diesem anarchischen, was Soho immer hatte. Also das ist, finde ich, immer noch ein, gibt's noch diesen Ronnie's Jazz Club, es gibt die Bar Italia, das ist so aus den 60er Jahren. Das war ja das Viertel Soho, wo die ganzen Europäer gelandet sind nach dem Zweiten Weltkrieg und wo ganz viele Deutsche und Österreichische, es gibt immer noch ein Schweizer Restaurant da, so sich gefunden haben und wo die Londoner das erste Mal in ihrem Leben italienischen Kaffee getrunken haben. Und so. Und das ist alles noch da, also wenn man ein bisschen hinguckt. Das ist so ein Viertel, was ich empfehlen würde. Und dann finde ich immer noch Notting Hill spannend, auch wenn man das die Portobello Road an einem Samstag unbedingt meiden sollte. Also da ist es dann wirklich nur noch touristisch. Aber es gibt in Notting Hill wirklich auch noch viele Ecken, die auch sich noch ziemlich erhalten haben, wo auch noch ganz normale Londoner wohnen, auch wenn das da auch eben viel teurer geworden ist. Aber vor allem im Norden, da gibt's so eine kleine Straße, die heißt Goulburn Road. Das war früher so das arme Notting Hill und die ist jetzt auch schon ein bisschen gentrified, aber die ist immer noch toll und da sind auch immer noch so Antiquitätsstände, aber so echte, nicht wie auf der Portobello Road für Touristen.
0: Finden Sie da auch Ihre tollen Klamotten, die ich auch manchmal im Fernsehen schon immer bewundert habe?
1: Manchmal, ja. Ich gehe meistens in die Charity Shops, da gibt's in London eben ganz viele, wo in den reichen Vierteln da wirklich tolles Zeug für wenig Geld hängt. Und mir macht es Spaß, Sachen zu kaufen, die nicht neu sind, weil das einfach oft viel witziger und auch kreativere Dinge sind als das, was man heute so in den Chains kriegt, in den Ketten, in den großen. Und ich bringe halt auch immer was zurück. Also ich muss ja immer was zurückbringen, wenn ich mir was Neues.
0: Aber ich meine, Ihr Schrank ist ja eh klein. Das ist ja dann praktisch.
1: Ja, ne? Deswegen dann gehe ich dahin, gebe was zurück und hole mir was Neues.
0: Das ist gut. Das ist ein guter Tausch. Ist ja auch jetzt hier in Deutschland so langsam angekommen, dass man das auch hier macht.
1: Ist ja auch viel besser für den Planeten.
0: Finde ich auch. Dann sage ich vielen, vielen Dank für den Besuch. Und ich habe noch ein kleines Attentat auf Sie vor.
1: Okay.
0: Und zwar ist es immer so am Ende: Der Gast macht ein Selbstporträt.
1: Okay.
0: Aber mit links. Also wenn Sie Rechtshänderin sind, dann ist es nicht so schwierig. Sind Sie Rechtshänderin oder
1: ja,
0: Linkshänderin?
1: Aber was meinen Sie jetzt mit Selbstporträt?
0: Ich habe eine kleine Sache vorbereitet. Sie werden es gleich sehen.
1: Alles klar.
0: Es wird hoffentlich lustig. Vielen, vielen Dank
1: für
0: den Besuch.
1: Dankeschön. Ja, war schön.

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4: Kurz vor 12. Gucken wir nochmal aufs Wetter. Am Nachmittag gibt es mal mehr, mal weniger Wolken. Ab und zu hat die Sonne auch Chancen, sich mal zu zeigen. Aber es kann tatsächlich auch mal ein Schauer runterkommen. Und es wird wieder ziemlich windig. In Gummersbach dazu 16 Grad, in Unna 18 und Münster kommt auf maximal 20 Grad.
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4: Die Nachrichten mit Katja Ruppenthal. Guten Tag.
5: Bei mir ist so, ich freue mich eher, dass ich jetzt meine erste Weltmeisterschaft erlebe als Spieler. Und ich habe eher Bock drauf, anstatt Nervosität und ja.
6: Fußballnationalspieler Alexander Pavlovic ist begeistert, dass die WM jetzt fürs deutsche Team anfängt. Ab 19 Uhr geht es gegen Curaçao. Wie wichtig ein Sieg zum Auftakt ist, dazu Sicke Heine, WDR Sport.
7: Sehr wichtig. Das haben ja die beiden letzten Weltmeisterschaften gezeigt. 2018 und 2022 startete Deutschland mit Niederlagen ins Turnier, schied dann jeweils nach der Vorrunde aus. Das soll diesmal anders sein. Deutschland geht auch als klarer Favorit und mit viel Selbstvertrauen in die Partie gegen den WM-Neuling. Denn die letzten 9 Länderspiele wurden alle gewonnen. Heute soll Nummer 10 folgen. Da hat Curaçaos Trainer Urgestein Dick Advocat naturgemäß was dagegen. Er stärkt seinem Team den Rücken und traut ihm die Sensation zu. In der Abschlusspressekonferenz lobte der niederländische Taktikfuchs zwar Bundestrainer Julian Nagelsmann, versicherte aber auch, dass er der deutschen Mannschaft das Leben richtig schwer machen werde.
6: Die Schweizer stimmen heute über eine Obergrenze für die Bevölkerung ab. Die rechte SVP will so die Migration begrenzen. In Zukunft sollen maximal 10 Millionen Menschen in der Schweiz leben dürfen. Katrin Hondl, WDR Genf.
8: Momentan leben hier rund 9 Millionen Menschen. Das ist gut ein Viertel mehr als vor 20 Jahren. Also das Bevölkerungswachstum ist durchaus real und eben zu viel, meint die SVP. Sie fordert mit ihrer Initiative auch Maßnahmen, die Zuwanderung zu stoppen. Sollten vor dem Jahr 2050 9,5 Millionen Menschen in der Schweiz leben, dann soll zum Beispiel der Familiennachzug eingeschränkt werden. Und in letzter Konsequenz, so die Forderung, muss die Schweiz dann auch das Personenfreizügigkeitsabkommen mit der EU kündigen. Also dann dürften auch EU-Bürgerinnen und Bürger nicht mehr wie jetzt ohne weiteres in der Schweiz leben, wenn sie hier einen Job haben.
6: Weitere Meldungen im Überblick. Der Einstieg des italienischen Bahnunternehmens Italo in den deutschen Fernverkehr könnte laut der Gewerkschaft EVG große Folgen haben. Nach einer Analyse, über die die Bild am Sonntag berichtet, könnten mindestens 16 Städte vom ICE und IC-Netz abgehängt werden, darunter auch Aachen und Münster. Italo will mit seinen Zügen ab 2028 in Deutschland starten. US-Präsident Trump wird heute 80 Jahre alt und will seinen Geburtstag mit einem umstrittenen Kampfsportspektakel direkt am Weißen Haus feiern. Auf dem Südrasen sollen in einer achteckigen Arena Käfigkämpfe stattfinden. Erlaubt ist dabei fast alles. Ziel ist, dass der Gegner K.O. geht oder aufgibt. Eine Klage gegen die Veranstaltung blieb erfolglos. In Gummersbach feiert die hinduistische Gemeinde heute ihr großes Tempelfest. Es ist das wichtigste Fest des Jahres an einem der größten Hindu-Tempel Deutschlands. Zum Höhepunkt des elftägigen Festes werden heute in Gummersbach mehr als 1000 Gläubige erwartet. Dann ziehen festlich geschmückte Wagen rund um den Tempel.
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6: In Mönchengladbach treten gerade knapp 250 Feuerwehrleute aus mehreren Ländern gegeneinander an und kämpfen um den Titel härtester Feuerwehrmann der Welt. Hanna Markowka ist für WDR aktuell vor Ort.
9: In voller Schutzausrüstung und mit Atemschutzgerät müssen sie verschiedene Disziplinen absolvieren. Darunter Treppenläufe, das Ziehen von Schläuchen und die Rettung von Personen. Die Wettbewerbe simulieren typische Belastungen aus dem Feuerwehralltag. Das Ganze findet auf dem Gelände des Elisabeth-Krankenhauses in Mönchengladbach-Reit statt. Zuschauerinnen und Zuschauer können die Wettkämpfe noch bis heute Nachmittag kostenlos verfolgen.
6: Das war WDR aktuell.
4: Dankeschön. WDR 4, die Verkehrslage. A3 Köln Richtung Oberhausen zwischen Duisburg-Wieder und Kreuz-Kaiserberg. 10 Minuten mehr ein Plan, 3 Kilometer Stau wegen der Baustelle, da gerade nur ein Fahrstreifen frei. Und dann sind folgende Autobahnen gesperrt. Die A4 Olpe Richtung Köln zwischen Reichshof, Bergneustadt und Gummersbach bis 17 Uhr. A40 in beiden Richtungen zwischen Winkhausen und Heißen bis zum 22. Juni. Und bis morgen früh gesperrt, diese 3 Autobahnen auch noch. Die 43 in beiden Richtungen zwischen Bochum-Riemke und Kreuz-Bochum. Die A44 Essen Richtung Düsseldorf zwischen Kreuz Düsseldorf Nord und Düsseldorf Flughafen und die A553 in beiden Richtungen zwischen Brühl Ost und Brühl Nord. Alle Staus, alle Sperrungen, jederzeit auch bei uns in der WDR 4 App. Ich wünsche Ihnen eine gute und vor allen Dingen eine sichere Fahrt.
1: 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Schneider am Sonntag.
4: Tag, Selbstporträt mit Linksmalen. Das sorgt bei unseren Gästen ja immer für besondere Freude. Auch das Selbstporträt von Annette Ditt hat wieder sehr gelungen. Gerne gucken bei uns im Studioblog und klar landet das auch bei uns im Sonntagsbeutel. Den gibt's gleich.
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Der Sondersbeutel, der wäre soweit. Was ist drin? Ich guck nochmal. Harry Potter Kulli, Samen für Wildblumen, Eiswürfelform in Herbstform, das Buch von Mike, Code 0, das Buch von Annette Dittert, Dear Britain, Selbstporträt von Annette Dittert und ich würde ja noch eine Tasse drauflegen, wenn Sie diesmal die Macke von unserem Buchexperten Mike Altwicker erraten. Ich gebe 3 zur Auswahl. Erstens, sammelt der Mike teures Porzellan in Form von weißen Espresso-Tassen? Zweitens, macht Mike mit seiner Familie immer ein lustiges Familienfoto mit einem typischen Kleidungsstück aus dem Urlaubsland? Oder drittens, hat Mike die Macke, dass er vor seinem Toskana-Urlaub 54 Reiseführer gelesen hat, um bestens vorbereitet zu sein? Jetzt wären Sie dran. Gerne mailen über wdr4.de oder Sie benutzen die WDR4-App. Unbedingt Telefonnummer dazu schreiben und gerne auch, warum wir den Beutel vielleicht heute doch zu Ihnen schicken müssten. Wir wären bereit, also der Beutel und ich. Jetzt wären Sie dann dran.

Status Quo mit In the Army Now bei Schneider am Sonntag. Ich habe die Woche beim Joggen wieder alles gegeben und ich habe gemerkt, Steigung, das ist echt nichts für mich. Ne? Deshalb wäre ich heute in Bonn beim Post Tower Run raus. Das wäre allerdings jetzt auch zu spät fürs Anmelden. Von 11 bis 15 Uhr wird da gerannt und zwar 41 Etagen hoch, 828 Stufen. Wer ankommt, hat allerdings dann einen super Blick von der Dachterrasse. Können Sie mich nicht mitlocken. Übrigens die Cracks unter 5 Minuten. In

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0: Depeche Mode mit Just Can't Get Enough um 12:30. Gucken wir aufs Wetter. Am Nachmittag gibt's mal mehr, mal weniger Wolken. Es kann vielleicht mal einen Schauer geben, aber ab und zu hat wirklich die Sonne auch eine Chance. Und es ist wieder ziemlich windig. In Olpe dazu 17 Grad, in Detmold 18. Heinsberg kommt auf maximal 20 Grad. WDR 4, die Verkehrslage. A3 Köln Richtung Oberhausen zwischen Duisburg-Weder und Kreuz-Kaiserberg. 10 Minuten plus 3 Kilometer Stau wegen der Baustelle, da gerade nur ein Fahrstreifen frei. Und dann sind eine Menge Autobahnen gesperrt dieses Wochenende. Die A4 zum Beispiel Olpe Richtung Köln zwischen Reichshof-Bergneustadt und Gummersbach bis um 17 Uhr. Die A40 in beiden Richtungen zwischen Winkhausen und Heißen bis zum 22. Juni. Und bis morgen früh sind diese drei Autobahnen auch noch gesperrt. A43 in beiden Richtungen zwischen Bochum-Riemke und Kreuz-Bochum. A44 Essen Richtung Düsseldorf zwischen Kreuz Düsseldorf Nord und Düsseldorf Flughafen und A553 in beiden Richtungen zwischen Brühl Ost und Brühl Nord. Alle Staus, alle Sperrungen jederzeit auch bei uns in der WDR 4 App. Ich bin Ute Schneider, fahren Sie vorsichtig, Hauptsache ist ja, Sie kommen gut an.
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1: Ed Sheeran mit Photograph bei WDR 4 am Sonntag. Der Beutel, der wäre soweit und er geht heute nach Bad Münstereifel zu der Marion. Hallo, schönen guten Tag.
2: Ja, hallo, hier ist die Marion, ich freue mich.
1: Sehr gut. Die Marion haben wir abgeworben aus Bayern. Die ist ganz frisch zu uns nach Nordrhein-Westfalen gekommen.
2: Ja, das stimmt, ja. Und es ist wunderschön hier, ich freue mich sehr.
1: Sehr gut.
2: Ja, die Eifel ist. Ja. Ist ein Traum. Ja. So,
1: das haben wir nicht einstudiert, sondern das haben Sie ganz freiwillig gesagt.
2: Ja, wunderschön. Ich werde nicht dafür bezahlt, ich bin nicht käuflich.
1: Sehr gut. Und zusätzlich sind Sie ja auch noch ein großer England-Fan.
2: Ich bin ein ganz großer England-Fan, ja. Seit vielen, vielen, vielen Jahren. Und von Bayern aus war das natürlich immer ein bisschen weit.
1: Ja, stimmt.
2: Mit dem Auto, aber hier bin ich ja schon...
1: Sie sind im Grunde genommen fast da, ne? Wenn man es
2: ja,
1: so
2: genau,
1: sehen würde.
2: Genau,
1: wunderbar.
2: Ja.
1: Und der Beutel, der ist ja auch schon im Grunde genommen fast bei Ihnen. Ich würde jetzt noch eine Tasse drauflegen, wenn wir die Macke von Mike richtig eingrenzen. Ich sag nochmal, welche drei im Angebot sind. Erstens sammelt der Mike teures Porzellan in Form von weißen Espresso-Tassen. Zweitens macht der Mike mit seiner Familie immer ein lustiges Familienfoto mit einem typischen Kleidungsstück aus dem Urlaubsland. Oder drittens hat Mike vor seinem Toskana-Urlaub tatsächlich 54 Reiseführer gelesen, um bestens vorbereitet zu sein. Was meinen Sie?
2: Also ich bin wirklich vollkommen ahnungslos und ich tippe auf 2, wobei als Bücherwurm, der ich auch bin.
1: Ja, wir hören
2: Nein, ich lege mich jetzt fest auf 2.
1: So. Wir hören mal rein.
3: Meine Familie würde sagen, der hat so viele Macken, die kann man gar nicht in eine Sendung packen. Und tatsächlich sind alle 3 Macken meine Macken. Und als Beleg kommt ein Hütchen, ein Papierhütchen, das wir in London getragen haben, heute mit in den Beutel.
1: So, heute konnte nichts schief gehen bei der Tasse. Das ist auch mal lustig,
2: ja,
1: oder?
2: Ja.
1: Wunderbar.
2: Und also, noch was aus London.
1: Ja.
2: Aus England.
1: Ist oder?
2: Ja,
1: also, und wenn
2: ja,
1: Sie demnächst
2: ja,
1: da sind, ja, wenn Sie demnächst da sind, gerne ein Foto mit dem Hütchen, ne? An uns. Würden wir nehmen.
2: Ja, ja.
1: Alles klar. Dann wünsche ich einen schönen Sonntag. Vielen, vielen Dank fürs Mitmachen und gutes Räumen noch, bis alles richtig steht in der Eifel.
2: Ja, ja. Vielen, vielen Dank.
1: Ja, wunderbar. Dankeschön. Ja, tschüss.

Ich gucke hier gerade im Handy meine Fotos durch, ne, und suche nach dem schönsten Sonnenuntergang oder Aufgang. Ich kann mich ehrlich gesagt nicht entscheiden. Welches war denn Ihr schönster Sonnenuntergang oder Aufgang? Jürgen Meyer in Wunderschön wird das gleich gerne von Ihnen wissen. Ich bin Ute Schneider und sag mal Tschüss.

0: Kurz vor 13 Uhr, wir schauen aufs Wetter in Nordrhein-Westfalen. Am Nachmittag ist es mal mehr, mal weniger bewölkt. Dazu gibt es einzelne Schauer. Zeitweise kommt aber auch die Sonne längere Zeit raus. Dazu weht ein starkböiger Wind. Lembo kommt auf 17 Grad, Steinfurt auf 18 und Krefeld schafft die 19. Morgen ist es überwiegend trocken und dazu anfangs bewölkt. Am Nachmittag lockert es langsam auf. Mit 12 bis 22 Grad wird es langsam etwas wärmer.
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2: Die Nachrichten mit Katja Ruppenthal. Guten Tag. Die Eisenbahn- und Verkehrsgewerkschaft EVG warnt vor dem Start des italienischen Bahnunternehmens Italo in Deutschland. Die EVG befürchtet laut Bild am Sonntag, dass mindestens 16 Städte vom ICE- und IC-Verkehr abgekoppelt werden könnten, auch in NRW. Abelo Afakama, WDR aktuell. Warum hat die EVG diese Sorge?
3: Italo will ab 2028, also nicht mal 2 Jahren, in den deutschen Markt einsteigen und der Bahn Konkurrenz machen mit 30 Zügen. Und zwar auf Strecken, die lukrativ sind. Zum Beispiel München, Frankfurt, Köln, Dortmund. Die EVG befürchtet, wenn die Bahn auf solchen Hauptstrecken weniger Geld verdient, könnte sie ICE und IC-Verbindungen an kleineren Bahnhöfen streichen, um zu sparen. In NRW wären demnach Aachen und Münster betroffen. Reisende müssten dann also beispielsweise langsamere Regio-Züge nutzen. Die EVG fordert deshalb, dass Italo sich nicht nur quasi die Rosinen rauspickt, sondern von der Politik verpflichtet wird, mit seinen Fernzügen dann auch die kleineren Bahnhöfe anzufahren. Klar ist aber auch, dass das Ganze jetzt erstmal das ist, was die EVG befürchtet.
2: In Genf in der Schweiz wollen am Nachmittag tausende Kapitalismuskritiker demonstrieren. Anlass ist das Treffen der Staats- und Regierungschefs der G7 ab morgen im benachbarten Evian in Frankreich. Aus Genf, Angela Ulrich für WDR aktuell.
4: Genf wappnet sich. Mehr als 7000 Polizisten und Soldaten sind im Einsatz. Zahlreiche Geschäfte, Banken und Hotels haben ihre Schaufenster mit Sperrholzplatten verbarrikadiert. Die Sorge ist groß, dass es zu Ausschreitungen kommt, wie vor über 20 Jahren. Damals, 2003, fand in Evian auch ein G8-Gipfel noch mit Russland statt. In Genf kam es zu schweren Krawallen. Läden wurden geplündert. Es gab einen Schaden in Millionenhöhe. Die Demos jetzt werden von einer No-G7-Koalition aus mehreren Dutzend Gruppen veranstaltet. Sie rufen zu friedlichem Protest auf.
2: Weitere Meldungen im Überblick. Die deutsche Fußballnationalmannschaft steigt heute ins WM-Geschehen ein. Gegner im ersten Vorrundenspiel ist der Karibikstaat Curaçao. Bundestrainer Julian Nagelsmann verkündete kurz vor der Begegnung, alle Spieler des deutschen Teams seien fit, inklusive Torhüter Manuel Neuer. Die Partie Deutschland gegen Curaçao wird um 19 Uhr in Houston angepfiffen. Die Schweizer haben heute über eine Obergrenze für die Bevölkerung abgestimmt. Die rechtskonservative SVP wollte die Zuwanderung begrenzen und die Einwohnerzahl bis 2050 bei 10 Millionen deckeln. Nach ersten Hochrechnungen ist der Vorschlag gescheitert. In Böhnen im Kreis Unna hat ein Windrad Feuer gefangen. Es kommt zu einer großen Rauchentwicklung. Die Rauchwolke zieht gerade Richtung Hamm. Anwohner sollen im Bereich Pelkum, Lerche vorsichtshalber Türen und Fenster geschlossen lassen.
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2: Am Flugplatz Bad Sassendorf in Südwestfalen hat es am Vormittag einen zweiten Anlauf zu einem ungewöhnlichen Fallschirmsprung gegeben. 28 Springer haben versucht, die Buchstaben NRW und eine 80 am Himmel zu bilden. Eine Aktion zum 80. Landesgeburtstag. Gestern musste der Sprung aufgrund des Wetters verschoben werden. Ob es heute geklappt hat, dazu Heinrich Buttermann für WDR aktuell.
5: Es hat hier gerade sehr großen Jubel im Videoraum gegeben, wo man sich dann die Luftaufnahmen angeschaut hat. Und dann war auf einmal die 80 sehr, sehr deutlich zu sehen. Und damit war zum Beispiel ein Teil der Aufgabe erfüllt. Komplett hat man es nicht geschafft. Das NRW hat man gar nicht mehr probiert, weil es einfach viel zu windig war. Die ganzen letzten Tage schon. Man hatte nur diesen einen einzigen Versuch und da hat man dann gesagt, okay, zumindest die 80 wollen wir haben. Das hat geklappt, da ist man stolz drauf und mit dem Foto wird dann auch Nordrhein-Westfalen für seinen Geburtstag werben.
2: Das war WDR aktuell.
0: Hallo auf die Straßen, WDR 4 ist hier mit der Verkehrslage. A1 Euskirchen Richtung Köln zwischen Weilerswies West und Dreieck Erfttal. Etwa 10 Minuten plus und 6 Kilometer Stau. A3 Frankfurt Richtung Köln zwischen Siebengebirge und Kreuzborn-Siegburg. 3 Kilometer Stau. A3 Köln Richtung Oberhausen zwischen Kreuz Breitscheid und Kreuz Kaiserberg etwa 10 Minuten plus und 4 Kilometer Stau. Dort ist wegen einer Baustelle momentan nur ein Fahrstreifen frei. Und folgende Autobahnen sind komplett wegen Bauarbeiten gesperrt. Die A4 Olpe Richtung Köln zwischen Reichshof Bad Neustadt und Gummersbach, das noch bis 17 Uhr, also in den nächsten 4 Stunden. A40 in beiden Richtungen zwischen Winkhausen und Heißen bis zum 22. Juni. Und bis morgen früh die A43 in beiden Richtungen zwischen Bochum-Riemke und Kreuz-Bochum. Die A44, bin ich verrutscht hier? Die A44 Essen Richtung Düsseldorf zwischen Kreuz Düsseldorf Nord und Düsseldorf Flughafen und die A553 in beiden Richtungen zwischen Brühl Ost und Brühl Nord. So langsam müsste ich sie auch fast auswendig können. Achtung, es folgt noch eine Gefahreninformation. In Böhnen im Bereich Nordbögge brennt ein Windrad. Sie haben es eben in den Nachrichten gehört. Es kommt zu einer erheblichen Rauchentwicklung in Richtung Hamm. Am besten Fenster und Türen geschlossen halten und Lüftungsanlagen abschalten. Alle Staus und auch die Sperrungen können Sie jederzeit nachlesen. Das geht in der WDR4-App und auf wdr4.de.
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0: Mit Jürgen Mayer kennen Sie das auch. Da fährt man in den Süden, um die Sonne zu genießen. Aber die schönsten Momente in diesem Urlaub sind, wenn die Sonne verschwindet, untergeht. Wir möchten heute in Wunderschön die schönsten Sonnenuntergänge oder Sonnenaufgänge kennenlernen, die Sie erlebt haben. Und jetzt kommt schon mal ein Spoiler-Alarm. Achtung, das wird ein Sonntagnachmittag mit Romantik.

0: Elton John und Dua Lipa. Cold Heart. Hier ist WDR 4. Wunderschön. Und heute geht es um Ihre denkwürdigsten Sonnenauf- und Sonnenuntergänge. Viertel nach fünf, heute früh, war bei uns hier am WDR 4 Studio Sonnenaufgang. Im besten Fall sind Sie da, gerade vom Feiern nach Hause gekommen, weil Sie gestern Abend bei der WDR 4 Disco 44 in Neuss waren. Das war wieder eine tolle Tanzparty und mein Kollege Manuel Unger hat sich dort mal umgehört, wann und wo Sie einen besonderen Sonnenaufgang schon in Ihrem Leben erlebt haben.
1: Ich habe jeden Morgen Sonnenaufgang, wenn ich um 6 Uhr mit meinem Hund das Feld laufe. Und dann laufe ich immer in die aufgehende Sonne. Schönste Zeit des Tages.
2: Oh, der schönste Sonnenaufgang, ich glaube in der Bretagne. Die sind wunderschön, sehr zu empfehlen als Reiseziel. Das ist ein ganz goldenes Licht und eine schöne Stimmung einfach.
3: Am See Genezareth in Tapka. Es wurde auf einmal hell. Von Weitem und irgendwann kam die Sonne aufs Wasser und kam dann über Jordanien hoch und das war herrlich. Kann man schwer beschreiben, aber es ist magisch.
4: Es geht um den schönsten Sonnenaufgang, den Sie schon mal erlebt haben.
5: 4.45 Uhr in Scharbeutz vorgestern. Jetzt an der Ostsee. Da war ich gerade und bin extra früh aufgestanden. Ein herrlicher Sonnenaufgang.
4: Was war so besonders?
5: Die Seebrücke von Scharbeutz nur zu empfehlen. Tolle Atmosphäre.
4: Das heißt, Sie haben sich einen Wecker gestellt oder haben Sie die Nacht durchgemacht?
5: Ich habe mir den Wecker gestellt, wie schon öfter da oben.
4: Also Sie machen das öfters?
5: Ja, aber immer, wenn ich da in Urlaub bin. Im Winter war es natürlich ein bisschen später, jetzt im Sommer. Die sind ja auch eine halbe Stunde früher mit dem Sonnenaufgang dran da oben.
4: Waren Sie denn an Ihrer Seite?
6: Leider nein.
4: Sie bleiben lieber liegen.
6: Ja. 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

Eros Ramazzotti bei WDR4 Wunderschön. Ihre schönsten Sonnenaufgänge oder Untergänge, von denen wollen wir erfahren heute bei Wunderschön. Und es todeln hier auch schon die ersten tollen Fotos ein. Uschi und Norbert haben uns eins geschickt aus Essen-Harzopf im Sonnenscheinsweg mit Blick über das Rumbachtal Richtung Mülheim. Und Melanie Sievers aus Stadtlohn, eines aus dem Urlaub 2018 in Rokanti an der holländischen Nordseeküste. Alles sehr beeindruckend. Wo haben Sie Ihren schönsten Sonnenuntergang denn erlebt? Und bei welcher Gelegenheit hat Sie ein Sonnenaufgang dermaßen geflasht, dass Sie erstmal die Kaffeetasse zur Seite stellen und zum Horizont schauen mussten? Erzählen Sie uns Ihre tollsten Sonnenuntergangs- und Aufgangsgeschichten. Wo war das? Wie war das? 0221 567 9444.

0: 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Es ist 2:30 am Sonntag. Und wir schauen kurz aufs Wetter in Nordrhein-Westfalen. Heute gibt es tatsächlich Sonne, aber auch Wolken und ein paar Schauer. Hagen kommt auf 18 Grad, Kleve auf 19 und Königswinter auf 20. Morgen ist es überwiegend trocken und dazu anfangs bewölkt. Am Nachmittag lockert es dann aber langsam auf und mit 12 bis 22 Grad wird es endlich etwas wärmer. Hallo auf die Straßen, hier ist die Verkehrslage bei WDR 4. A1, Euskirchen Richtung Köln, zwischen Weilerswist West und Dreieck Erftal, etwa 10 Minuten plus und 6 Kilometer stockender Verkehr. A1, Münster Richtung Dortmund, zwischen dem Kamener Kreuz und dem Kreuz Dortmund-Unna, 4 Kilometer stockend. A2, Hannover Richtung Dortmund, zwischen Ostwestfalen-Lippe und Bielefeld-Süd, etwa 10 Minuten plus, 4 Kilometer Stau. Die A2 Hannover Richtung Dortmund ist zwischen Bielefeld-Ost und Bielefeld-Süd nach einem Unfall gesperrt. Zurzeit gibt's dort 2 Kilometer Stau. A3 Frankfurt Richtung Köln zwischen Siebengebirge und Kreuzborn-Siegburg etwa 10 Minuten plus und 4 Kilometer Stau. A3 Köln Richtung Oberhausen zwischen Duisburg-Weder und Kreuz-Kaiserberg 3 Kilometer Stau und für Sie ein Plus von 10 Minuten. Wegen einer Baustelle ist an dieser Stelle nur ein Fahrstreifen frei. A61 Koblenz Richtung Mönchengladbach zwischen Weilerswist und Kreuz-Bliesheim 3 Kilometer Stau. Und folgende Autobahnen sind wegen Bauarbeiten gesperrt. A4, Olpe Richtung Köln zwischen Reichshof Bad Neustadt und Gummersbach, das noch bis 17 Uhr heute Nachmittag. Die A40 in beiden Richtungen zwischen Winkhausen und Heißen bis zum 22. Juni. Und bis morgen früh die A43 in beiden Richtungen zwischen Bochum-Riemke und Kreuz-Bochum. Die A44 Essen Richtung Düsseldorf zwischen Kreuz-Düsseldorf-Nord und Düsseldorf-Flughafen. Und die A553 in beiden Richtungen zwischen Brühl-Ost und Brühl-Nord. Zum Schluss noch eine Gefahreninformation. Achtung, in Böhnen im Bereich Nordböcke brennt momentan ein Windrad. Es kommt zu einer erheblichen Rauchentwicklung in Richtung Hamm. Am besten halten Sie Fenster und Türen geschlossen und schalten die Lüftungsanlagen ab. 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

0: SWR 4 ist hier. Wunderschön. Sonnenuntergang am Meer, da gibt die Natur sich so richtig schön Mühe und macht schönes Theater. Aber Meer haben wir hier in Nordrhein-Westfalen nicht ganz so viel. Allerdings haben wir auch unsere Gewässer und die können auch was. Meine Kollegin Alicia Theissen lebt mitten im Ruhrgebiet ein Gewässer und dort ist sie schon sehr früh morgens zu finden.
1: Das sieht hier wirklich sagenhaft aus. Es ist nicht so ein dramatischer, knalliger Sonnenaufgang, sondern ganz zarter. Ein so ein rosa Wölkchen schwebt da am Himmel und einen so ein Streifen gelb Aprikot sehe ich. Und der spiegelt sich wunderschön in der Ruhr, ganz, ganz zart. Was ich wirklich toll finde, ist, dass über der Ruhr so ein leichter Nebelschwader liegt. Das macht das alles sehr mystisch. Und ich bin nicht alleine. Neben mir hier im Wasser, da baden gerade die Kanadagänse. Die fliegen auch immer mal wieder auf. Und als ich hier zum Wasser gekommen bin, habe ich gerade auch einen so einen blauen, schillernden Fleck gesehen. Ich dachte, es ist eine Fee. Nein, es ist tatsächlich ein Eisvogel gewesen. Da kommen gerade die nächsten Gänse, die landen hier gerade. Ah, und da vorne, da kommt mir auch eine Frau mit einem riesigen, sehr schönen schwarz-weißen Hund entgegen. Das mit diesem Nebel hier über der Ruhr, das hat schon was Märchenhaftes, oder?
2: Ja, hier ist es besonders frühmorgens schön, wenn noch nicht so viele da sind, wenn die Sonne aufgeht. Wir sind fast jeden Morgen hier.
1: Was gefällt Ihnen besonders gut so frühmorgens hier?
2: Olaf ist als Husky-Mix auch ein Jäger und hier hat er halt keine Chance abzuhauen. Das heißt, er kann frei laufen die ganze Zeit. Der liebt das auch.
1: Der Olaf ist Fan der frühen Stunde hier an der Ruhr.
2: Ja, absolut. Ja.
1: So, Olaf und sein Frauchen Silvia, die gehen jetzt in die andere Richtung und wir laufen mal noch weiter am Wasser entlang. Jetzt kommt die Sonne darüber, über die Baumkronen und taucht hier wirklich alles in ein goldenes Licht. Dieser Nebel, der wabert jetzt so golden über die Ruhr. Also das sieht schon aus wie aus einer anderen Welt.
0: Schade, dass Olaf kein Golden Retriever war. Wie ist es bei Ihnen? Schöner Sonnenaufgang am Stausee hier im Bergischen oder doch eher den Sonnenuntergang auf Norderney an der Milchbar oder bei Maria vor der Bar in Gomera? Was sind Ihre schönsten Sonnenmomente? Ich bin neugierig, wovon Sie schwärmen. Schicken Sie uns eine Sprachnachricht 0221 5678 9444.

0: Sonntagmittag. WDR 4, wunderschön ist hier. Es geht um Ihre schönsten Sonnenaufgänge oder schönsten Sonnenuntergänge. Sabine Bassen aus Essen, hallo.
1: Ja, hallo Jürgen.
0: Geht es bei Ihnen um einen Unter- oder einen Aufgang von Sonne?
1: Um einen Untergang, ja. Sonnenuntergang.
0: Und den haben Sie erlebt auf dieser wunderschönen Insel Formentera. Was war das für ein Anlass? Mhm.
1: Der Anlass war, dass wir haben ein befreundetes Pärchen und er, der Michael, sag ich jetzt mal, der hat sich mit noch drei anderen Männern zusammengetan und die haben sich überlegt, ihre Geburtstage nicht in ihrem Heimatort zu feiern oder eine Feier zu machen, sondern alles nach Formentera zu verlegen.
0: Wow.
1: Die haben sich zusammengetan und haben da eine Strandbar gemietet. Und dann kamen aus jedem Freundeskreis natürlich auch Menschen zusammen und es war eine große Gruppe und wir haben alle zusammen dort gefeiert, diese Geburtstage.
0: Boah, in Badehose?
1: Nee, nicht ganz. Wir mussten im White Sensation Look kommen, wie es ja oft so jetzt angesagt ist. Aber es hat auch Sinn gemacht. Es war einfach wahnsinnig schön.
0: Ja, also alle in Weiß. Und was war jetzt mit dieser Sonne?
1: Ja, wir haben also fröhlich begann die Fete abends um 19 Uhr. Und es war so, wie man sich das so im Süden vorstellt, eine wunderbare Atmosphäre. Und auf einmal kam dieser fantastische Sonnenuntergang, womit niemand gerechnet hat und der wirklich sehr, sehr besonders war für uns alle. Wir haben da also nicht mehr gefeiert. Wir haben wohl die Musik gehört, die auch an war, aber alle gerne so verfolgt zwischendurch und wie die Sonne dann unterging. Und das zog sich ja auch über eine Weile hinweg.
0: Wow, ist sie richtig ins Meer eingetaucht oder hinter den Bergen, vielleicht vor hinter Ibiza? Ich weiß nicht, ist ja in der Nähe?
1: Nein, das war richtig im Meer.
0: Oh, das ist ja herrlich.
1: Ja, es war also sehr besonders.
0: Es ist jetzt doof, dass ich mit Ihnen als Erste gesprochen habe. Ich weiß gar nicht, wie wir das noch toppen können heute hier. Dankeschön, Sabine. Schöne Grüße nach Essen.
1: Und sehr gerne.
0: Ich wünsche auch ein bisschen Sonne dann auch für Essen vielleicht heute noch.
1: Im Moment ist es nicht so doll. Ne? Wir haben in der nächsten Woche euer Hoffnung.
0: Ja, natürlich. Wir alle haben Hoffnung, dass es schöner wird nächste Woche hier in Nordrhein-Westfalen. Ihre schönsten Sonnenauf- oder Untergänge. Sie können das aber bestimmt auch toppen von der Sabine. Her damit. Wir wollen Ihre Geschichten hören. 0221 5678 9444. Oder Sie schicken Ihre Geschichte per Sprachnachricht über die WDR 4 App. Das geht auch.

0: Earth and Fire sind das mit Weekend. Hier kommt das Weekend-Wetter, zumindest für diesen Sonntag. Heute gibt es Sonne, Wolken und ein paar Schauer. Dortmund kommt auf 18 Grad, Neuss auf 19 und Leverkusen auf 20. Morgen ist es überwiegend trocken und dazu anfangs bewölkt. Am Nachmittag lockert es langsam auf. Mit 12 bis 22 Grad wird es etwas wärmer.
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2: Die Nachrichten mit Katja Ruppenthal. Guten Tag. Die Schweizer haben eine Obergrenze bei der Zuwanderung und der Einwohnerzahl offenbar abgelehnt. Die rechtskonservative SVP hatte die Volksabstimmung dazu auf den Weg gebracht. Nach ersten Zahlen ist sie damit aber gescheitert. David Sastro, WDR Genf.
3: Nach ersten Hochrechnungen stimmten nur rund 46% der Wählerinnen und Wähler für den Vorschlag, die Bevölkerung bei 10 Millionen Menschen zu deckeln. Die SVP hatte ihre Initiative mit den Folgen der starken Zuwanderung begründet. Seit der Einführung der Personenfreizügigkeit mit der Europäischen Union im Jahr 2002 ist die Bevölkerung um fast ein Viertel gewachsen. Gegner der Initiative warnten dagegen vor erheblichen wirtschaftlichen Risiken. Bei einer Annahme hätte die Schweiz langfristig das Freizügigkeitsabkommen mit der Europäischen Union kündigen müssen. Regierung, Wirtschaftsverbände und die meisten Parteien lehnten die Initiative deshalb ab.
2: Zwischen Bönen und Hamm in Westfalen brennt ein Windrad. Wie das Feuer in 60 Meter Höhe entstanden ist, kann die Feuerwehr noch nicht sagen. Zur aktuellen Lage Till Schwachenwalde für WDR aktuell.
4: Die Feuerwehr lässt das Windrad kontrolliert abbrennen, steht aber bereit, sollte sich das Feuer ausbreiten, also auf Bäume oder Sträucher übergreifen. Die Gefahr ist allerdings eher gering. Die Pflanzen haben aufgrund der Jahreszeit noch genug Wasser gespeichert. Außerdem ist das Feuer schon fast von selbst ausgebrannt. Gefahr für Anwohner besteht nach Aussage der Feuerwehr nicht. Die nächsten Wohnhäuser sind rund einen Kilometer entfernt. Allerdings ist die Bahnstrecke zwischen Dortmund und Hamm wegen des Brandes aktuell gesperrt.
2: Weitere Meldungen im Überblick. Der Einstieg des italienischen Bahnunternehmens Italo in den deutschen Fernverkehr könnte laut der Gewerkschaft EVG große Folgen haben. Nach einer Analyse, über die die Bild am Sonntag berichtet, könnten mindestens 16 Städte vom ICE und IC-Netz abgehängt werden, darunter auch Aachen und Münster. Italo will mit seinen Zügen ab 2028 in Deutschland starten. In Genf in der Schweiz bereitet sich die Polizei auf eine Großdemonstration vor. Rund 60 Gruppen wollen heute Nachmittag gegen das G7-Gipfeltreffen ab morgen im benachbarten Evian protestieren. Die Polizei rechnet mit 50.000 Demonstranten. Beim Gipfel in Evian beraten die 7 mächtigsten Industrieländer zum Beispiel über die Kriege in der Ukraine und in Nahost sowie über Wirtschaftsfragen. US-Präsident Trump wird heute 80 Jahre alt und will seinen Geburtstag mit einem umstrittenen Kampfsportspektakel direkt am Weißen Haus feiern. Auf dem Südrasen sollen in einer achteckigen Arena Käfigkämpfe stattfinden. Erlaubt ist dabei fast alles. Ziel ist, dass der Gegner K.O. geht oder aufgibt. Eine Klage gegen die Veranstaltung blieb erfolglos. In Gummersbach feiert die hinduistische Gemeinde heute ihr großes Tempelfest. Es ist das wichtigste Fest des Jahres an einem der größten Hindu-Tempel Deutschlands. Zum Höhepunkt des 11-tägigen Festes ziehen festlich geschmückte Wagen rund um den Gummersbacher Tempel.
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2: Die deutsche Nationalmannschaft steigt heute Abend gegen Curaçao in die Fußball-WM ein. Wo man das Spiel beim Public Viewing in Nordrhein-Westfalen am besten verfolgen kann, das erklärt Stefan Erdmann für WDR aktuell.
5: Im Ruhrgebiet zum Beispiel unter Fördertürmen auf der ehemaligen Zeche Ewald in Herten stehen 3 große Leinwände und Platz ist für bis zu 10.000 Zuschauer. In Münster zeigt die Hafenarena alle deutschen Spiele, da passen 2.000 Fans rein. Vieles ist diesmal aber eher dezentral, in Düsseldorf zum Beispiel in den Außenbereichen der Altstadtkneipen oder an den Kasematten am Rheinufer. Und viele Kneipen in NRW entscheiden sich auch erst spontan, zumindest die deutschen Spiele zu zeigen. 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
2: Das war WDR aktuell.
0: Hallo auf die Straßen, WDR 4, die Verkehrslage. A1 Euskirchen Richtung Köln zwischen Weilerswist West und Dreieck Erftal, 6 Kilometer stockender Verkehr. A1 Münster Richtung Dortmund zwischen dem Kamener Kreuz und Kreuz Dortmund-Unna etwa 10 Minuten plus, 4 Kilometer stockend. A2 Hannover Richtung Dortmund zwischen Ostwestfalen-Lippe und Bielefeld-Süd, etwa 20 Minuten plus, da gibt's momentan 4 Kilometer Stau nach einem Unfall. A3 Frankfurt Richtung Köln zwischen Siebengebirge und Kreuz Bonn-Siegburg, 10 Minuten plus, 4 Kilometer Stau. A3, Köln Richtung Oberhausen zwischen Kreuz Breitscheid und Kreuz Kaiserberg etwa 10 Minuten plus. Da gibt's 3 Kilometer Stau wegen einer Baustelle, ist an dieser Stelle nur ein Fahrstreifen frei. Stelle war doppelt, müssen wir einmal streichen. Folgende Autobahnen sind wegen Bauarbeiten gesperrt. A4 Olpe Richtung Köln zwischen Reichshof Bad Neustadt und Gummersbach, das noch bis 17 Uhr. Die A40 in beiden Richtungen zwischen Winkhausen und Heißen bis zum 22. Juni und bis morgen früh die A43 in beiden Richtungen zwischen Bochum-Riemke und Kreuz-Bochum, die A44 Essen Richtung Düsseldorf zwischen Kreuz-Düsseldorf-Nord und Düsseldorf-Flughafen und die A553 in beiden Richtungen zwischen Brühl-Ost und Brühl-Nord. Und Achtung, Sie haben es eben schon in den Nachrichten gehört, es folgt eine Gefahreninformation. In Böhnen brennt im Bereich Nordböcke ein Windrad. Es kommt zu einer erheblichen Rauchentwicklung in Richtung Hamm. Am besten halten Sie Fenster und Türen geschlossen und schalten die Lüftungsanlagen ab. Alle Staus, alle Baustellen, alle Sperrungen finden Sie jederzeit zum Nachlesen in der WDR4-App und auf wdr4.de.
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0: Mit Jürgen Mayer, schönen guten Tag. Heute geht's um Ihre schönsten Sonnenauf- oder Untergänge. Und was ist das Schöne überhaupt an so einem Sonnenaufgang oder Untergang? Um viele Weltwunder zu sehen, muss man weit reisen. So ein Sonnenuntergang kann man in jedem Winkel der Erde genießen.
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0: Wieder wäre es hier wunderschön. Es gibt Sonnenaufgänge, die vergisst man einfach nicht. Meistens liegt es daran, an welchem Ort man die erlebt. Der Kollege Manuel Unger, der musste auch gar nicht lange überlegen, wo und wann sein ganz besonderer Start in den Tag war. Für eine Radioreportage war er in Ostafrika unterwegs gewesen und hat sich dort einen Lebenstraum erfüllt. Netterweise hat er mir eine Postkarte mit seinen Erlebnissen geschrieben.
1: Lieber Jürgen, ich schreibe dir heute, um dir von meinem denkwürdigsten Sonnenaufgang zu berichten. Ich nehme dich mit nach Tansania an den Fuß des Kilimanjaro. Kilimanjaro, Kilimanjaro, Kilimanjaro. Der Gipfel ist 5.895 Meter hoch. Es ist der höchste Berg Afrikas. Gemeinsam mit zwei Freunden, einem Bergführer und vier obligatorischen Trägern starten wir eine sechstägige Wanderung. Sie beginnt auf einer Höhe von rund 1.900 Metern. Vor uns liegen also um die 4.000 Höhenmeter. Nur bergauf. Zunächst geht es durch dschungelähnliche Wälder. Wir übernachten in einfachen Hütten und genießen das Abenteuer und die körperliche Herausforderung. Das ändert sich aber, als wir uns der 4.000-Meter-Marke nähern. Die Luft wird spürbar dünner, die Landschaft karger und die Kopfschmerzen größer. Nach einem letzten kurzen Ausruhen beginnt die finale Etappe auf der Kibo-Hütte in 4.720 Metern. Um Mitternacht geht es los. Ausgestattet mit Stirnlampen und dem Willen, den Gipfel zu erreichen, setze ich einen Schritt vor den nächsten. 1.100 Höhenmeter über endlose Serpentinen. Nur bergauf. Ich erspare dir die Details, wie sich mein Körper dagegen gewehrt hat, weiter nach oben zu steigen. Aber du kannst meiner Stimme anhören, wie entkräftet und fertig ich bin, als ich pünktlich zum Sonnenaufgang auf dem Uhuru Peak, dem Gipfel des Kilimanjaro, sitze und meine Empfindungen in mein Mikrofon spreche.
2: Das ist echt unglaublich. Aber ich habe es wirklich geschafft. Der Ausblick hier oben ist schon gigantisch. Wunderschöne Gletscher und es ist schon ein sehr erhabenes Gefühl. Andererseits überwiegt momentan das Gefühl der Müdigkeit. Und deshalb muss ich jetzt auch sehen, dass ich wieder nach unten komme.
1: Noch heute bekomme ich Gänsehaut, wenn ich meine Gipfelreportage höre und an diesen Sonnenaufgang denke. Dein Manuel.

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0: Eruptions sind das. I can't stand the rain. Und das ist ein ganz gutes Stichwort. Weil wir nämlich jetzt um 14:30 kurz aufs Wetter in Nordrhein-Westfalen schauen. Am Nachmittag ist es mal mehr, mal weniger bewölkt. Dazu gibt's einzelne Schauer. Zeitweise kommt aber auch die Sonne längere Zeit raus. Dazu weht ein stark böiger Wind. Ahlen kommt heute auf 18 Grad, Oberhausen auf 19 und Wesseling auf 20 Grad. Morgen ist es überwiegend trocken und dazu anfangs bewölkt. Am Nachmittag lockert es langsam auf. Mit 12 bis 22 Grad wird's etwas wärmer. Halle auf die Straßen, WDR 4, die Verkehrslage. A1 Münster Richtung Dortmund zwischen Carmen-Zentrum und dem Kreuz Dortmund-Unna, 3 Kilometer stockender Verkehr. A2 Hannover Richtung Dortmund zwischen Ostwestfalen-Lippe und Bielefeld-Süd, eine Viertelstunde plus, da gibt's 7 Kilometer stockenden Verkehr nach einem Unfall. A3 Frankfurt Richtung Köln zwischen Siebengebirge und Kreuz Bonn-Siegburg, 3 Kilometer Stau. A3 Köln Richtung Oberhausen zwischen Duisburg, Wedau und Kreuz Kaiserberg. Etwa 10 Minuten plus und 3 Kilometer Stau. Wegen einer Baustelle ist da nur ein Fahrstreifen frei. A44 Mönchengladbach Richtung Düsseldorf zwischen Krefeld-Fichtenhain und Kreuz Meerbusch. 2 Kilometer Stau. Und A46 Düsseldorf Richtung Wuppertal zwischen Wuppertal-Kronenberg und Wuppertal-Katernberg. Etwa 10 Minuten plus und 3 Kilometer Stau. Folgende Autobahnen sind wegen Bauarbeiten gesperrt. A4 Olpe Richtung Köln zwischen Reichshof Bad Neustadt und Gummersbach, das noch bis 17 Uhr heute. Die A40 in beiden Richtungen zwischen Winkhausen und Heißen bis zum 22. Juni. Und bis morgen früh die A43 in beiden Richtungen zwischen Bochum-Riemke und Kreuz-Bochum. Die A44 Essen Richtung Düsseldorf zwischen Kreuz-Düsseldorf-Nord und Düsseldorf-Flughafen. Und die A553 in beiden Richtungen zwischen Brühl-Ost und Brühl-Nord. WDR 4 ist hier. Wunderschön, schön und mein Name ist Jürgen Meier. Ich wünsche Ihnen, dass Sie gut ankommen, egal wo Sie hinwollen.
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0: Hier ist WDR 4. Wunderschön und heute an diesem Sonntagnachmittag ist bei uns Romantikalarm, denn wir reden über ihre schönsten Sonnenauf- oder Sonnenuntergänge. Sabine aus Oberhausen hat einen ganz tollen Sonnenuntergang erlebt, jetzt nicht in Oberhausen, Sabine, oder?
1: Hallöchen, nein, nicht in Oberhausen, und zwar waren wir vor ein paar Jahren in Key West und da haben wir einen wunderschönen Sonnenuntergang erlebt am berühmten Mallory Square.
0: Ja, also Key West, sag mal, das ist ganz im Süden Floridas. Mhm. Und auf den Keys unten die westlichste Insel auch, ne?
1: Ja, genau.
0: Es ist quasi zwischen Sonnenuntergang und Amerika, geht kein Blatt Papier dazwischen, ist direkter Blick, ne?
1: Ja, ist super schön, ja.
0: Was war daran so spektakulär?
1: Wir machen immer so Rundreisen mit dem Bus, waren eigentlich total kaputt an dem Tag, aber abends so die ganze Stimmung, so die ganzen feiernden Menschen, es gab Cocktails, es gab Musik, es wurde getanzt, als die Sonne versank, haben alle geklatscht, es war Gänsehaut pur.
0: Ja, das sind Sie nicht die Einzige. Wolfgang Klammer hat aus Neukirchen-Flöhen hat auch gerade gemeldet, vor 7 Jahren war ich mit einer Frau in Florida in Key West, haben wir in einer Cocktailbar gesessen und den Sonnenuntergang verfolgt ein riesengroßer Ball, der im Meer versank, direkt davor ein Segelschiff. Und das war ein wunderbarer Anblick. Das war nicht Sie auch nicht, Sie 7 Jahre ist das nicht her, oder?
1: Boah, könnte fast schon sein, ja.
0: Nicht,
1: ja,
0: dass Sie neben dem Wolfgang gesessen haben und sich gar nicht wissen.
1: Das kann sein. Wir machen öfter so Busrundreisen, warum nicht?
0: Das kann ja gewesen sein. Also
1: das
0: ganz
1: kann
0: ehrlich,
1: gewesen sein.
0: Ich war wirklich vor vielen, vielen Jahren auch mal da und da hat die Band, eine Liveband, Sitting at the Dock of the Bay gespielt.
1: Oh ja, wunderschön.
0: Wenn die Sonne unterging und tatsächlich, da haben auch alle applaudiert.
1: Und vor allen Dingen hat es auch noch eine Stunde vorher wahnsinnig geregnet und jeder hat irgendwo Schutz gesucht und wir haben gedacht, na ja gut, jetzt bist du einmal am Mallory Square und fällt ins Wasser, aber dann war es wunderschön.
0: Ja, dann ist es ja dann doppelt schön, kann man fast
1: doppelt
0: sagen,
1: schön,
0: oder?
1: Ja, jederzeit
0: doppelt schön,
1: wieder.
0: Ja. Dankeschön, dass Sie sich gemeldet haben, Sabine.
1: Ja, bitteschön.
0: Und schöne Grüße nach Oberhausen. Was war denn Ihr schönster Sonnenauf- oder Sonnenuntergang? Erzählen Sie uns davon. 0221 567 8 9444. Hier ist WDR 4. Wunderschön.

0: Kate Bush, Running Up That Hill. WDR 4 ist hier mit Wunderschön und ihren schönsten Sonnenauf- und Sonnenuntergängen. Sie erinnern sich daran. Und Kirsten aus Wuppertal muss ich gar nicht so weit zurückerinnern. Ihr schöner Sonnenuntergang, der war gerade erst gestern Abend. Hallo Kirsten.
1: Hallo.
0: Oder muss ich sagen Buongiorno?
1: Ach nein, nein, das muss nicht sein.
0: Die Kirsten ist mit dem Guido in Italien am Gardasee in Pacengo. Und haben gestern Abend war dieser tolle Sonnenuntergang. Erzählen Sie mir, wie war der?
1: Der war traumhaft. Also wir saßen ganz gemütlich bei uns am Wohnwagen und haben auf den See geguckt. Ja, und dann ging die Sonne unter. Und das war einfach nur so schön, dass man nicht umhin konnte, Fotos zu machen.
0: Wow. Und also ich kenne das von Campingplätzen dann meistens so, wenn ich dann mit meinem Zelt bin oder so, bin ich eingekeilt zwischen vier Wohnmobilen und da sehe ich überhaupt keinen Sonnenuntergang, sondern vielleicht ein bisschen Baumrand. Wie ist das bei Ihnen? Ja. Haben Sie freien Blick bis über den See?
1: Jetzt gerade ja, wir stehen hier in zweiter Reihe. Allerdings hatten wir bis vorgestern ein riesengroßes anthrazitfarbenes Wohnmobil vor unserer Nase und konnten kaum dran vorbeigucken. Umso schöner war natürlich gestern der Sonnenuntergang für uns.
0: Ganz wichtige Frage dabei, wenn Sie schon in Italien sind, welches Getränk dazu?
1: Ganz ehrlich, Wasser.
0: Wasser?
1: Ja, es ist so warm hier.
0: Ja.
1: Es geht gar nicht ohne.
0: Es muss ja auch nicht immer Alkohol sein. Oder?
1: Nein, muss es nicht. Definitiv eben. Nicht.
0: Zumal ich jetzt hier gerade aus der Karte sehe, direkt neben Pacengo gibt es einen Ort, der heißt Cola. Kann das sein?
1: Ja, das stimmt. Das stimmt. Da sind wir auch schon durchgefahren. Die trinke ich auch ab und zu.
0: Aber gestern war es ein Wasser am wunderschönen, beim wunderschönen Sonnenuntergang am Gardasee, den Kirsten aus Wuppertal zusammen mit Guido aus Oberhausen gesehen hat. Vielen Dank für den Anruf. Hier ist WDR 4. Wunderschön am Sonntag mit Joachim Witt und dem Goldenen Reiter.

0: Johnny Nash ist das I Can See Clearly Now. Es ist kurz vor 15 Uhr. Das Wetter in Nordrhein-Westfalen am Nachmittag ist es mal mehr, mal weniger bewölkt. Dazu gibt's einzelne Schauer. Zeitweise kommt aber auch die Sonne längere Zeit raus. Dazu weht ein stark böiger Wind. Bocholt schafft heute die 18 Grad, Ratingen 19 und Zülpich 20. Morgen ist es dann überwiegend trocken und dazu anfangs bewölkt. Am Nachmittag lockert es aber langsam überall auf. Mit 12 bis 22 Grad wird's etwas wärmer.
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2: Die Nachrichten mit Katja Ruppenthal. Guten Tag.
3: Bei mir ist so, ich freue mich eher, dass ich jetzt meine erste Weltmeisterschaft erlebe als Spieler. Und ich habe eher Bock drauf, anstatt Nervosität.
2: Fußballnationalspieler Alexander Pavlovic ist begeistert, dass die WM jetzt fürs deutsche Team losgeht. Um 19 Uhr beginnt das Spiel gegen Curaçao. Wie wichtig ein Sieg zum Auftakt ist, dazu Silke Heine, WDR Sport.
4: Sehr wichtig. Das haben ja die beiden letzten Weltmeisterschaften gezeigt. 2018 und 2022 startete Deutschland mit Niederlagen ins Turnier, schied dann jeweils nach der Vorrunde aus. Das soll diesmal anders sein. Deutschland geht auch als klarer Favorit und mit viel Selbstvertrauen in die Partie gegen den WM-Neuling. Denn die letzten 9 Länderspiele wurden alle gewonnen. Heute soll Nummer 10 folgen. Da hat Curaçaos Trainer Urgestein Dick Advocat naturgemäß was dagegen. Er stärkt seinem Team den Rücken und traut ihm die Sensation zu. In der Abschlusspressekonferenz lobte der niederländische Taktikfuchs zwar Bundestrainer Julian Nagelsmann, versicherte aber auch, dass er der deutschen Mannschaft das Leben richtig schwer machen werde.
2: Die Schweiz bekommt offenbar keine Einwohnerobergrenze von 10 Millionen Menschen. Eine Initiative der rechten SVP wollte per Abstimmung die Zuwanderung und auch den Zuzug aus der EU begrenzen. Nach einem ersten Trend haben 55% der Schweizer dagegen gestimmt, vor allem in großen Städten wie Genf. Stefanie Dott erklärt für WDR aktuell, warum.
5: Hier sind wahnsinnig viele internationale große Firmen angesiedelt, die davon profitieren, dass auch die Menschen aus der gesamten EU hierher kommen können zum Arbeiten und von diesen Freizügigkeitsabkommen unter anderem profitieren. Und da scheinen sich die Leute und die Wähler sehr, sehr stark gegen diese Initiative entschieden zu haben. Und das bedeutet jetzt erstmal für den Bundesrat und auch für die allermeisten Wirtschaftsverbände ein großes Aufatmen. Die haben da ein Chaos politisch, ökonomisch befürchtet und wussten auch nicht vermutlich vorab, wie sie damit umgehen sollten, wenn diese Initiative angenommen wird. Und da sind sie jetzt erstmal noch dran vorbeigekommen.
2: Weitere Meldungen im Überblick. In Genf bereitet sich die Polizei auf eine Großdemonstration vor. Rund 60 Gruppen wollen heute Nachmittag gegen das G7-Gipfeltreffen ab morgen im benachbarten Evian protestieren. Die Polizei rechnet mit 50.000 Demonstranten. Beim Gipfel in Evian beraten die 7 mächtigsten Industrieländer zum Beispiel über die Kriege in der Ukraine und in Nahost. Das Deutsche Rote Kreuz ruft dazu auf, mehr Blut zu spenden. Gerade im Sommer sind Blutreserven knapper, weil zum Beispiel viele Menschen verreisen. Der Appell am heutigen Weltblutspendetag richtet sich auch an Jüngere. Zuletzt war die Zahl der Erstspender zurückgegangen. Auf der A3 in Oberhausen sorgt eine Baustelle für gute Nachrichten. Dort ist eine neue Brücke gebaut worden und sie ist deutlich früher fertig als geplant. Eigentlich sollte der Verkehr an der Stelle erst in 2 Monaten wieder rollen. Jetzt kann die Brücke auf der A3 aber schon morgen früh freigegeben werden.
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2: Das Feuer in einem Windrad in Böhnen ist so gut wie aus. Laut Feuerwehr beschränkt sich der Brand nur noch auf den Generator. Till Schwachenwalde, WDR aktuell.
6: Die Feuerwehr zieht sich jetzt nach und nach von dem brennenden Windrad zurück. Die Gefahr eines Übergreifens des Feuers auf Bäume und Büsche besteht nicht mehr. Die etwa 150 Meter vom Brandort entfernte Bahnstrecke zwischen Hamm und Dortmund bleibt allerdings erst einmal gesperrt. Zuerst müssen Experten die Statik des Windrads untersuchen. Dafür sind Fotos an eine Firma in Berlin geschickt worden. Dort werden die Aufnahmen jetzt ausgewertet. Erst wenn die Stabilität des Windrads ermittelt ist, können die Züge wieder fahren. Betroffen ist der Nah- und Fernverkehr. Die Bahnen werden umgeleitet und haben dadurch Verspätung.
2: Das war WDR aktuell.
0: Hallo auf die Straßen, WDR 4, die Verkehrslage. A3 Frankfurt Richtung Köln zwischen Neustadt-Wied und Siebengebirge etwa 10 Minuten plus, 3 Kilometer Stau. A3 Köln Richtung Oberhausen zwischen Duisburg-Weder und Kreuz-Kaiserberg etwa 10 Minuten plus 3 Kilometer Stau wegen einer Baustelle, ist da nur ein Fahrstreifen frei. A45 Hagen Richtung Dortmund zwischen Kreuz-Hagen und dem Westhofener Kreuz 5 Kilometer stockend. A46 Düsseldorf Richtung Wuppertal zwischen Wuppertal-Sonnborn und Wuppertal-Katernberg 2 Kilometer Stau. Folgende Autobahnen sind wegen Bauarbeiten gesperrt. Die A4 Olpe Richtung Köln zwischen Reichshofberg Neustadt und Gummersbach. Noch bis 17 Uhr gibt's diese Sperrung. A40 in beiden Richtungen zwischen Winkhausen und Heißen bis zum 22. Juni. Und bis morgen früh sind gesperrt die A43 in beiden Richtungen zwischen Bochum-Riemke und Kreuz-Bochum. Die A44 Essen Richtung Düsseldorf zwischen Kreuz-Düsseldorf-Nord und Düsseldorf-Flughafen. Und die A553 in beiden Richtungen zwischen Brühl-Ost und Brühl-Nord. Alle Staus können Sie jederzeit nachlesen in der WDR4-App und auf wdr4.de. Da wünschen wir doch eine gute Fahrt.
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0: Mit Jürgen Mayer, Ihr schönster Sonnenaufgang, Ihr schönster Sonnenuntergang. Den wollen wir gerne mit Ihnen hier heute Nachmittag nochmal miterleben. Martina Deul aus Wuppertal, die hat ihren schönsten Sonnenuntergang am 24. September 2008 auf Jamaika erlebt. Das Datum vergisst sie in ihrem Leben nicht, sie muss dafür nur in ihren Ring schauen. Da hat sie nämlich geheiratet.
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0: Wieder auf hier ist hier mit wunderschön. Das sind schon besondere Momente, wenn die Sonne hinterm Horizont verschwindet oder wenn sie früh morgens hinter einer Bergkuppe rauskommt. Davon ein Foto zu machen und auch noch ein schönes, das ist manchmal gar nicht so einfach. Ralf Rottmann kann das besonders gut, er ist aber auch Fotograf, kommt aus dem Sauerland, lebt schon lange im Ruhrgebiet und hat schon viele dieser besonderen Momente im Bild festgehalten. Ralf, was ist für Sie denn schöner, der Sonnenuntergang oder der Sonnenaufgang?
1: Offen gesagt, mir ist der Sonnenaufgang lieber. Man muss zwar früh aufstehen, ja, aber in der Regel habe ich mir ja vorher schon Gedanken gemacht, was ich an dem Tag fotografieren möchte. Insofern gefällt mir persönlich der Sonnenaufgang besser.
0: Ja. Aber das ist reine Geschmackssache oder gibt es dafür irgendeinen besonderen Grund?
1: Das ist Geschmackssache, absolute Geschmackssache. Manchmal geht es auch so weit, dass ich morgens hingehe und abends hingehe.
0: Wow.
1: Also, dass ich im Sonnenaufgang oder Untergang fotografiert. Das kommt ein bisschen auch auf die Gefühlslage an.
0: Als Laie frage ich jetzt mal, wenn man so einen Sonnenauf- oder Untergang fotografieren möchte, muss man sich da am besten dazu auf den Berg stellen oder lieber von unten gucken, wie die Sonne hinterm Berg auf- oder untergeht?
1: Nee, also ich neige dazu, mich erhöht hinzustellen, sprich auf, im Ruhrgebiet sind es die Halden, die sich idealerweise anbieten. Hier in Dortmund, an meinem Wohnort, ist es natürlich gut gegeben durch den Deusenberg oder andere Landmarken, nenne ich sie mal. Also da, ich gehe gerne auf einen erhöhten Punkt oder an den Phoenixsee.
0: Jetzt kennen wir Sonnenuntergänge aus dem Urlaub vom Meer. Hinterm Horizont geht das Rot dann unter. Jetzt habe kein Meer in Nordrhein-Westfalen. Geht das auch an der Ruhr?
1: Das geht an der Ruhr. Man muss sich nur möglichst weit aufs Wasser begeben. Das heißt, ich muss mich sehr dicht an die Wasseroberfläche begeben, um dort eine Spiegelung oder einen dementsprechenden Lichteffekt zu bekommen. Ja.
0: Was muss ich sonst noch beachten, wenn ich so eine schöne Stimmung auf meinem Foto mit nach Hause bringen will? Die meisten fotografieren ja heute nicht mit dem Fotoapparat, sondern mit dem Handy. Was muss ich da achten?
1: Also man sollte darauf achten, dass es nicht zu grell ist. Man sollte wirklich warten, bis die Sonne untergeht. Also wirklich warten, bis sie auch teilweise verschwunden ist. Und das erzeugt eben diese besondere Lichtstimmung zwischen Blau und Gold. Und ich nehme auch sehr gerne ein Stativ zur Hilfe, um längere Verschlusszeiten zu bekommen.
0: Wie schnell muss man denn sein? Wie lange dauert das, bis so eine Sonne, wenn sie gerade am Horizont steht, dann wirklich verschwunden ist?
1: Erstaunlich schnell, 3 bis 5 Minuten.
0: Gibt es ein Sonnenauf- oder Untergangsfoto von Ihnen, von dem Sie sagen, das ist das Tollste, was ich jemals gemacht habe? Das ist mein Lieblingssonnenfoto?
1: Das denke ich immer bis zu dem Punkt, wo ich das nächste mache. Es ist schwer zu sagen. Das kommt auch auf den Vordergrund an. Also sagen wir mal, nehmen wir den Phoenix-Hochofen. Der stellt sich auch jedes Mal anders dar, mit anderem Licht und aus einem anderen Winkel oder der Fernsehturm in Dortmund. Also das kann man nicht pauschal sagen.
0: Der besondere Moment, wenn die Sonne aufgeht oder untergeht, wie man den im Bild möglichst schön festhalten kann. Das hat uns der Fotograf Ralf Rottmann aus Dortmund erklärt. Dankeschön, WDR4 ist hier.

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0: I'm Every Woman. Das ist Chaka Khan. Wir schauen aufs Wetter in Nordrhein-Westfalen. Vor der Stutetür ist gerade die Sonne rausgekommen. Das macht uns richtig gute Laune. Bis zum Abend gibt es immer mal wieder Sonne, aber auch mal Wolken und einzelne Schauer. Es ist dabei ziemlich windig. Lüdenscheid kommt auf 16 Grad, Herford auf 18 und Leichlingen auf maximal 19 Grad. Morgen bleibt es meistens trocken, ab dem Nachmittag mit mehr Sonne. Am Dienstag dann Sonne, Wolken, einzelne Schauer und 21 bis 25 Grad. Hallo auf die Straßen, hier ist die Verkehrslage in WDR 4. A3, Frankfurt Richtung Köln zwischen Neustadt-Wied und Bad Honnef-Linz. Etwa anderthalb Stunden plus 4 Kilometer Stau gibt's dort. A3, Köln Richtung Oberhausen zwischen Duisburg-Weder und Kreuz-Kaiserberg. Etwa 10 Minuten plus und 3 Kilometer Stau. Wegen einer Baustelle ist nur ein Fahrstreifen frei. A57, Köln Richtung Krefeld zwischen Kreuz-Karst und Kreuz-Meerbusch. Etwa 10 Minuten plus und 3 Kilometer Stau. Und folgende Autobahnen sind wegen Bauarbeiten gesperrt. Die A4 Olpe Richtung Köln zwischen Reichshofberg Neustadt und Gummersbach, das noch bis etwa 17 Uhr. Die A40 in beiden Richtungen zwischen Winkhausen und Heißen bis zum 22. Juni. Und bis morgen früh sind gesperrt die A43 in beiden Richtungen zwischen Bochum-Riemke und Kreuz-Bochum. Die A44 Essen Richtung Düsseldorf zwischen Kreuz Düsseldorf-Nord und Düsseldorf-Flughafen. Und die A553 in beiden Richtungen zwischen Brühl-Ost und Brühl-Nord. Alle Staus finden Sie jederzeit zum Nachlesen, auch die Baustellen und auch die Sperrungen in der WDR4-App und auf wdr4.de. Mein Name ist Jürgen Mayer und ich wünsche Ihnen eine gute Fahrt und einen entspannten Sonntagnachmittag mit uns.
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0: Dire Straits mit Sultans of Swing bei WDR 4. Wunderschön am Sonntagnachmittag. Die spektakulärsten Sonnenauf- und Untergänge. Wo haben Sie die erlebt? Wie der 4-Hörer Bernd Capella aus Loma sagt, auf dem Schiff. Hallo Bernd.
1: Ja, hallo.
0: Sie waren nicht irgendwie auf dem Schiff über dem Rhein, sondern Sie waren richtig lange mal auf dem Schiff, oder?
1: Naja, Anfang 20 war ich in Neuseeland und dort hat sich die Möglichkeit ergeben, eine Passage zu erarbeiten von Neuseeland nach Nordamerika und da habe ich angeheuert.
0: Oh. Was heißt ja. Passage? Wie lange waren Sie da unterwegs?
1: Das waren also mit den Liegezeiten knapp 3,5 Wochen war ich da unterwegs.
0: Wow! Und ja. Mussten Sie da richtig für schuften? Mussten Sie dafür arbeiten? Was haben Sie da gemacht?
1: Ja, das schon. Ich war da Decksmatrose und das war ein Containerschiff und diese Container, die werden mit sogenannten Laschenstangen werden die befestigt und die mussten halt gestrichen werden und dort habe ich halt Rost geklopft und angestrichen.
0: Wow.
1: Das war meine Haupttätigkeit.
0: Und Sie waren jung und haben das Geld gebraucht, oder?
1: Ja, so war das, ja. Also das war, eigentlich war es da kostenfrei, ne? Ich hatte ja freie Kost und Logis und da habe ich kein Geld verdient auf dem Schiff, aber vorher und nachher, das ist richtig. Ja.
0: Und was war jetzt an diesen Sonnen- und Auf- und Untergängen, was war da so besonders, so spektakulär? So spektakulär. Wie haben die da ausgesehen?
1: Ja, also den Pazifik, wenn man sich den so vorstellt, der hat seinen Namen also auch nicht umsonst. Wenn der ganz ruhig ist, ist der spiegelglatt, wie ein Spiegel, wie ein See. Und ich hatte dann immer von 5:30 bis 7:30 hatte ich Schicht und habe mich dann halt mit dem Kaffeebecher auf den Poller gesetzt und habe dann am Horizont die Sonne aufgehen sehen. Und dort wird dann das Wasser von schwarz zu tiefem Dunkelblau. Also das ist eigentlich unbeschreiblich, wie sich da zunächst mal die Orangetöne am Himmel bilden und wenn die Sonne dann hochkommt und das Wasser dann anfängt Farbe zu gewinnen, das ist, ja, man lernt ja Ehrfurcht.
0: Ich habe fast ein bisschen Gänsehaut, wenn Sie das erzählen, muss ich ganz ehrlich sagen. Das war ja 84, war ja die Zeit, da hat man ja noch keine Handys gehabt, um das zu fotografieren. Haben Sie das irgendwie mal im Bild festhalten können?
1: Ja, ich hatte zum Glück eine sehr schwere Spiegelreflexkamera von meinem Bruder. Die hatte der mir geliehen für die Tour und dort habe ich meine 36er Filme verballert. Und ich habe auch noch etliche von diesen Fotos und die haben auch immer wieder bei uns an der Wand gehangen, ja.
0: Was für tolle Erinnerungen. Bernd ja. Capella aus Loma war 4 Monate auf dem Containerschiff und hat da die schönsten Sonnenuntergänge und Sonnenaufgänge auf dem Pazifik erlebt. Dankeschön.
1: Ja, sehr gerne.
0: Ihnen noch einen schönen Sonntagnachmittag. WDR 4 ist hier. Wunderschön.
2: Ja.

0: Lionel Richie ist das. Dancing on the Ceiling. Hier ist WDR 4. Wunderschön. Und wir reden schon den ganzen Nachmittag drüber. Sonnenaufgänge, Sonnenuntergänge. Was ist eigentlich schöner? Martina Becker aus Mühlheim an der Ruhr. Muss ich das überhaupt nicht fragen? Hallo Martina.
1: Hallo Jürgen.
0: Warum müssen Sie sich das nicht fragen? Sie haben beides, oder?
1: Ich habe beides, genau. Ich habe zwei Balkone und auf dem einen Balkon kann ich morgens die Sonne aufgehen sehen über der Ruhr und auf dem anderen Balkon kann ich abends die Sonne untergehen sehen. Da schaue ich übers wunderschöne Brühl, ich habe eine Kirche im Hintergrund und dahinter die Sonne.
0: Das ist toll, wenn man in so Millionärswohnungen wohnt, oder?
1: Schön wär's.
0: haben Sie denn trotzdem vielleicht eine Lieblingstageszeit? Ist es eher die aufgehende oder die untergehende Sonne?
1: Ach, ich mag total gerne beides. Also ich bin tatsächlich ein Frühaufsteher, von daher sehe ich die auch jetzt im Sommer echt früh und gerne und gehe dann ganz gerne auch laufen und abends einfach so mit einem Gläschen Wein da zu sitzen und dabei geht die Sonne unter, ist einfach total romantisch.
0: Ja, umgekehrt könnte es auch ein ganz interessanter Tag werden, wenn Sie mit dem Wein anfangen. Aber, dies nur als kleiner Hinweis, Sie wecken den Neid von uns allen gerade hier. Muss ich ganz ehrlich sagen, wenn man alles hat. Aber wenn man alles hat, gewöhnt man sich auch schnell dran. Nehmen Sie das noch wirklich wahr jeden Tag?
1: Ja, tatsächlich. Also wenn es jetzt nicht gerade so wie aktuell immer mal so unheimlich wolkig ist und man gar keinen Sonnenaufgang hat, ist es wirklich so, dass ich morgens den ganz oft fotografiere. Ich stelle den in meinen Status. Ich habe ganz viele Freunde und Bekannte, die freuen sich dann mit mir an dem schönen Sonnenaufgang und genauso eben auch abends, wenn ich zu Hause bin und den fotografieren kann. Da freuen sich immer viele, wenn ich das in den Status stelle.
0: Ja, wenn sich jetzt Menschen für den Wohnungstausch bei uns melden, leiten wir die an Sie weiter, ja?
1: Total gerne.
0: Vielen Dank, Martina Becker aus Mühlheim an der Ruhr, die alles hat. Sonnenaufgang und Sonnenuntergang, je nachdem, auf welchem ihrer Balkons sie sitzt.

0: Wang Zhang ist das. Dance Hall Days. Wir schauen aufs Wetter in Nordrhein-Westfalen. Bis zum Abend ist für jeden was dabei. Es gibt mal Sonne, mal Wolken, mal einzelne Schauer und es ist dabei ziemlich windig. Nettersheim erreicht heute 16 Grad, Ibbenbüren 18 und Leverkusen 19. Morgen bleibt es meistens trocken, ab dem Nachmittag mit mehr Sonne. Am Dienstag dann Sonne, Wolken, einzelne Schauer und immerhin 21 bis 25 Grad.
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2: Die Nachrichten mit Katja Hoppenthal. Guten Tag. In Genf in der Schweiz demonstrieren mehrere tausend Menschen gegen das Gipfeltreffen der 7 führenden Industriestaaten morgen im benachbarten Evian in Frankreich. Ihrer Ansicht nach fehlen auf der Tagesordnung der G7 wichtige internationale Themen. Angela Ulrich, WDR Genf.
3: Mit Fahnen, Trillerpfeifen und Protestplakaten haben sie sich in einem Genfer Park versammelt. Die meisten von ihnen sagen, wir wollen friedlich auf unsere Anliegen hinweisen. Gegen Kapitalismus, für eine gerechtere Globalisierung, für Frauenrechte und Klimaschutz. Das sind nur einige der Ziele. Es gibt aber auch einen schwarzen Block. Junge Leute, die sich jetzt schon vermummen. Dass Genf sich so verbarrikadiert hat, ist auch eine Provokation, sagen manche Demonstranten und fürchten Ausschreitungen. Wie es sie zuletzt 2003 gab, beim letzten Gipfel in Evian. Damals zogen Randalierer durch Genf und richteten großen Schaden an.
2: Israel hat wieder Ziele im Libanon angegriffen. Nach Angaben von Ministerpräsident Netanyahu wurden Standorte der Hisbollah-Miliz im Süden der Hauptstadt Beirut beschossen. Jan-Christoph Kitzler, WDR Tel Aviv.
4: Nach dem letzten Angriff Israels auf Beirut vor einer Woche hatte der Iran, der die libanesische Hisbollah unterstützt, Israel mit Raketen beschossen. Nun könnte der israelische Angriff eine Vereinbarung zwischen den USA und dem Iran gefährden, von der US-Präsident Trump gesagt hatte, sie würde heute unterzeichnet. Das Regime im Iran bestand zuletzt darauf, dass israelische Angriffe auf den Libanon eingestellt werden. Unklar ist bisher, ob dieser jüngste Angriff zwischen Israel und den USA abgestimmt war. Israels Regierung hat immer wieder große Zweifel an einem Abkommen geäußert, das nur das iranische Atomprogramm umfasst, das Raketenprogramm und die Unterstützung von Stellvertretermilizen aber außer Acht lässt. Während US-Präsident Trump klargemacht hat, den Krieg beenden zu wollen, könnte der israelische Angriff auf Beirut nun eine weitere Eskalation bedeuten.
2: Weitere Meldungen im Überblick. Die deutsche Fußballnationalmannschaft steigt heute ins WM-Geschehen ein. Gegner im ersten Vorrundenspiel ist der Karibikstaat Curaçao. Bundestrainer Julian Nagelsmann verkündete kurz vor der Begegnung, alle Spieler des deutschen Teams seien fit, inklusive Torhüter Manuel Neuer. Die Partie Deutschland gegen Curaçao wird um 19 Uhr in Houston angepfiffen. Die Schweizer haben heute über eine Obergrenze für die Bevölkerung abgestimmt. Die rechtskonservative SVP wollte die Zuwanderung begrenzen und die Einwohnerzahl bis 2050 bei 10 Millionen deckeln. Nach ersten Hochrechnungen ist der Vorschlag gescheitert. US-Präsident Trump wird heute 80 Jahre alt und will seinen Geburtstag mit einem umstrittenen Kampfsportspektakel direkt am Weißen Haus feiern. Auf dem Südrasen sollen in einer achteckigen Arena Käfigkämpfe stattfinden. Erlaubt ist aber fast alles. Ziel ist, dass der Gegner K.O. geht oder aufgibt. Eine Klage gegen die Veranstaltung blieb erfolglos. Die Bahnstrecke zwischen Hamm und Dortmund bleibt weiter gesperrt. In Böhnen nahe der Strecke hatte ein Windrad gebrannt. Jetzt muss erst geklärt werden, ob es einstürzen könnte. Solange werden Regional- und Fernzüge zwischen Dortmund und Hamm umgeleitet. Zur Ursache des Brandes ist noch nichts bekannt.
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2: In Bonn sind heute 380 Teilnehmer beim Posttower-Treppenlauf gestartet. Das 162 Meter hohe Gebäude ist das höchste bewohnbare in Nordrhein-Westfalen. Uwe Fuhrmann, WDR Bonn.
5: In sage und schreibe 4,5 Minuten schaffen die Treppenlaufprofis die 41 Etagen und 828 Stufen. Grundsätzlich ist das Event eine Mitarbeiterveranstaltung. Es gibt aber auch spezielle Wertungen für die Polizei und die Feuerwehr. Deren Teilnehmer starten sogar in voller Montur. Wer schließlich oben auf der Dachterrasse ankommt, wird mit einem atemberaubenden Blick über das Siebengebirge und heute sogar bis nach Köln belohnt.
2: Das war WDR aktuell.
0: Hallo auf die Straßen, WDR 4, die Verkehrslage. A1 Münster Richtung Dortmund, zwischen dem Kamener Kreuz und Kreuz Dortmund ohne etwa 10 Minuten plus 4 Kilometer stockender Verkehr. Die A3 Frankfurt Richtung Köln ist zwischen Neustadt-Wied und Bad Honnef-Linz gesperrt. Da brennt ein PKW. Zurzeit gibt's dort 6 Kilometer Stau. A3 Köln Richtung Oberhausen, zwischen Duisburg-Weder und Kreuz-Kaiserberg etwa 10 Minuten plus und 3 Kilometer Stau. Wegen einer Baustelle ist dort nur ein Fahrstreifen frei. A61 Koblenz Richtung Mönchengladbach zwischen zwischen Wehr und dem Dreieck Sinzig etwa 10 Minuten plus und 4 Kilometer stockender Verkehr. Außerdem sind folgende Autobahnen wegen Bauarbeiten gesperrt. A4 Olpe Richtung Köln zwischen Reichshof Bad Neustadt und Gummersbach, das noch bis 17 Uhr, also eine knappe Stunde. Die A40 in beiden Richtungen zwischen Winkhausen und Heißen bis zum 22. Juni und bis morgen früh sind gesperrt. Die A43 in beiden Richtungen zwischen Bochum-Riemke und Kreuz-Bochum. Die A44 Essen Richtung Düsseldorf zwischen Kreuz-Düsseldorf-Nord und Düsseldorf-Flughafen. Und die A553 in beiden Richtungen zwischen Brühl-Ost und Brühl-Nord. Alle Staus, alle Sperrungen, alle Baustellen finden Sie jederzeit zum Nachlesen in der WDR4-App und auf wdr4.de.
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0: Mit Jürgen Mayer bei WDR4 geht heute Nachmittag die Sonne auf und unter, aber nicht nur einfach so, Sonne raus, hell, Sonne runter, dunkel. Nein, bei uns geht die Sonne beispielsweise unter wie auf Sanibel Island in Florida. Der Himmel wird magenta lila und die Corona der Sonne schimmert smaragdgrün. Martin Kupka aus Altenberge hat das so erlebt und lässt uns dran teilhaben. Danke dafür. Schönen guten Nachmittag.
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0: Hier ist WDR 4 und das hätte ich mal vorher wissen sollen. Jahrelang habe ich eine dicke Lippe riskiert und behauptet, der Rhein, das ist der längste Fluss bei uns in Nordrhein-Westfalen, aber von wegen, es ist die Lippe. Auf 220 Kilometern fließt die Lippe quer durch unser Bundesland, bis sie dann bei Wesel in den Rhein mündet. Und entlang des Lippeufers gibt's richtig tolle Radwander- oder auch Spazierwege. Eine davon ist der Lippe-Auenpfad bei Hamm. Hier verläuft die Lippe durch eine ziemlich idyllische Auenlandschaft mit wild geschwungenen Bögen. Man trifft auf seltene Pflanzen und Tiere und kann auch noch in alten Schlössern übernachten. Was will der Wanderer denn mehr? WDR4-Reporterin Ulrike Modrow nimmt uns mit.
1: Ich habe mich mit den Naturfreunden Hamm-Werries verabredet am Haarener Baggersee. Hier könnten wir jetzt erst noch eine Runde drehen auf der Wasserskiseilbahn.
2: Ja, Skifahren ist nicht so meins. Und auf dem Wasser erst recht nicht.
3: Zu kalt, definitiv im Moment.
4: Aber die Anlage ist natürlich nett.
1: Dann also auf zum Lippeufer, ganz in der Nähe. Und da tauchen wir jetzt ein in eine ursprüngliche Auenlandschaft. Rechts vom Weg rauscht der Fluss. Knorrige Weiden und Holunderbüsche spenden Schatten und überall blüht. Und duftet es ganz herrlich hier, oder?
5: Vor allen Dingen jetzt der Weißdorn.
6: Das ist hier Idylle und Natur pur.
5: Einfach traumhaft.
1: Nicht nur, was hier wächst, sondern auch, was hier kreucht und fleucht, erklären Schilder, die sie aufgestellt haben. Durch die Renaturierung der Lippe sind ja viele selten gewordene Tiere zurückgekehrt.
2: Zuerst kam der Storch, dann der Biber und kürzlich ist auch der Fischotter hier gesichtet worden. Und das sind ja super Indikatoren für den guten Zustand dieser Gewässeraue hier.
1: Der Weg schlängelt sich weiter durch Wiesen und Weiden. Und jetzt geht's auf einen Aussichtshügel mit einer Bretterbude, wo man selbst ganz versteckt durch kleine Fensterscharten weit in die Gegend schauen kann.
5: Geradeaus ist ein Reh, der dunkle Punkt da.
1: Ja, ich sehe es, genau. Und was ist das da?
5: Das ist ein Fasan, ein Fasanhahn.
7: Der mit dem schönen Gefieder.
2: Das ist wie Fernsehen ohne Werbung. Eine schöne Naturdoku, die man hier live sehen kann. Und das stundenlang.
7: Ganz nah dabei, genau.
1: Ein Holzbohlensteg führt von hier über kleine Tümpel, sogenannte Blänken, in denen sich Molche tummeln und unüberhörbar auch Frösche. Und schließlich sind wir wieder direkt am Lippeufer. Auf der anderen Seite erahnt man schon das Wasserschloss Oberwerries, eine Burg aus dem 13. Jahrhundert. Um darüber zu kommen, müssen wir jetzt ackern, denn der kleine gelbe Kahn hier, die Lupia, das ist eine Selbstbedienfähre.
2: Genau, ohne Fährmann geht das. Insofern sehr praktisch, ist auch wenig störanfällig. Die wird mit Muskelkraft betrieben.
1: Klingt anstrengend. Ein Glück, dass wir genug starke Männer dabei haben.
2: So, jetzt ziehen wir diese Kette hier und damit die Fähre und uns auf die andere Flussseite. Das ist eine schöne Abwechslung. Man muss sich körperlich mal anders betätigen, werden nicht nur die Beine gefordert, auch mal die Oberarme und der Rücken. So, Frauen und Kinder zuerst.
1: Vor uns liegt jetzt das Schloss mit Café und Biergarten und das schreit geradezu nach einer tollen Pause, oder?
2: Ja, ja.
3: Jetzt ein alkoholfreies Weizen.
1: Haben wir uns verdient, oder?
2: Haben wir uns absolut verdient, nach diesem Kraftakt jetzt der Querung der Lippe.
0: Genau. Ja, und da muss ja noch gar nicht Ende sein. Vom Schloss Oberwerries kann man nach Lust und Laune weiterwandern oder auch radeln. Schloss und Lippe-Auenpfad sind nämlich eingebunden in das Rad- und Wanderwegenetz von Römer-Lippe-Route, von der Route der Industriekultur und in den Wasserweg-Lippe. 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
1: Der Fuchs. Und das kommt daher, dass Vohwinkel früher Fuchswinkel hieß. Ich glaube, das ist etwas, was jeden Vohwinkler eint und stolz macht und wo man auch sofort im Gespräch ist, wenn man sich woanders sieht.
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0: Es wird 16:30. Das Wetter in Nordrhein-Westfalen. Heute gibt's viele Wolken und einige Schauer, teilweise aber auch noch Sonne. Die Temperaturen liegen am Abend zwischen 9 und 18 Grad. Morgen geht's mit vielen Wolken und einzelnen Schauern los. Danach kommt aber immer öfter die Sonne raus und dann wird's von Tag zu Tag in dieser nächsten Woche immer ein bisschen wärmer. Morgen kommt Schwerte auf 18 Grad, Bocholt auf 19 und Bergheim auf 20. Hallo auf die Straßen, WDR 4, die Verkehrslage. A1, Münster Richtung Dortmund, zwischen Kamener Kreuz und Kreuz Dortmund-Unna, etwa 10 Minuten plus und 4 Kilometer stockender Verkehr. Die A3, Frankfurt Richtung Köln, ist zwischen Neustadt-Wied und Bad Honnef-Linz derzeit gesperrt. Es brennt ein PKW und uns werden 6 Kilometer Stau von dort gemeldet. A42, Kamp-Lintfort Richtung Dortmund, zwischen Duisburg-Beek und Kreuz Oberhausen-West, 2 Kilometer Stau. A61, Koblenz Richtung Mönchengladbach, zwischen Mendig und Dreieck Sinzig, 20 Minuten plus wegen 10 Kilometern stockendem Verkehr. Und folgende Autobahnen sind wegen Bauarbeiten momentan gesperrt. A4 Olpe Richtung Köln, zwischen Reichshof-Bergneustadt und Gummersbach bis etwa 17 Uhr, also noch eine gute halbe Stunde. A40 in beiden Richtungen, zwischen Winkhausen und Heisen bis zum 22. Juni. Und bis morgen früh sind die folgenden Autobahnen gesperrt. A43 in beiden Richtungen, zwischen Bochum-Riemke und Kreuz-Bochum, die A44 Essen Richtung Düsseldorf, zwischen Kreuz Düsseldorf-Nord und Düsseldorf-Flughafen und die A553 in beiden Richtungen zwischen Brühl-Ost und Brühl-Nord. Alle Staus, alle Baustellen, alle Sperrungen können Sie jederzeit nachlesen auf wdr4.de und in der WDR4-App. Ich bin Jürgen Mayer und wünsche eine gute Fahrt.
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0: Wunderschönes hier. WDR4 am Sonntagnachmittag. Wir alle würden vermutlich viel mehr Richtiges lesen, wenn nicht irgendwann das Handy erfunden worden wäre oder das Internet. Aber vielleicht fehlt uns einfach auch nur ein richtig schöner Platz, wo man sich hinsetzen und in Ruhe ein Buch lesen kann. Im Siegerland gibt's sowas, weiß unser Heimatexperte Joachim Auge Augner.
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2: Jetzt legen wir mal kurz das Handy weg. Ständig hat man es in der Hand, auch bei der kurzen Pause auf der Parkbank. Mal kurz checken, was in den sozialen Netzwerken los ist, was die Enkeltochter so treibt, ob die Eltern heute zum Essen kommen und wer wieder neue Urlaubsfotos gepostet hat. Ich mach's ja selbst. Dabei könnte man auch mal wieder ein Buch lesen. Meistens hat man aber gerade keins dabei. Macht nix, zumindest bei den sogenannten Lesebänken im Siegerland. Mitten in der Natur, im Wald oder auf der Wiese, meist mit schöner Aussicht, laden sie zum Verweilen ein. In Hilchenbach, Walpersdorf, Bad Laspe, Allenbach und noch manch anderen Orten. Und wenn man genug hat von der schönen Aussicht, kann man hier statt zum Handy in die Bücherkiste greifen. Eine wetterfeste Metallkiste in der Mitte der Sitzbank. Darin findet sich Kinder- und Jugendliteratur, aber auch Bücher für Erwachsene. Man kann sie hier auf der Bank lesen, vorlesen, ausleihen und tauschen. Damit die Lesebänke so bleiben, wie sie sind, gibt es Patenschaften. Erwachsene und Kinder kümmern sich darum, dass immer genug Lesestoff da ist und alles sauber und in Ordnung ist. Das funktioniert. Das Projekt wird von einem Verein betrieben, der nennt sich Hilchenbacher Bildungsinsel. Das Verantwortungsbewusstsein soll gestärkt werden durch die Patenschaften, aber in erster Linie natürlich sollen die Lesebänke zum Lesen animieren. Auch ein Gästebuch liegt darin für die Besucher, in das sie sich eintragen können. Das ist sowas wie die Kommentare in den sozialen Netzwerken im Internet, nur handgeschrieben.
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0: Media 4 ist hier. Wunderschön am Sonntagnachmittag und wir reden hier über Ihre schönsten Sonnenuntergänge und Sonnenaufgänge. Wir kriegen ganz viele Fotos von Ihnen und wer jetzt denkt, Mensch, das sind doch bestimmt alles Bilder vom Meer. Nein, wir haben auch Bilder aus den Bergen bekommen und wunderschöne Bilder von Hans aus Ratingen, die er in Seeland gemacht hat. Hallo Hans.
1: Hallo, grüß dich.
0: Das sind Bilder also in Orange getaucht quasi, oder? Da haben Sie keinen Filter draufgelegt, ne?
1: Nein, das ist ganz normal so. Wir sind mit den Kindern, die wollten unbedingt das auch nochmal sehen. Und dann sind wir zum Meer gefahren, haben dann gewartet, bis die... Ich habe da zig Bilder von, weil wenn die Sonne runtergeht, verändert sie ja die Farbe und die Größe und so, also bis sie dann im Meer versinkt praktisch. Und da gibt es zig Bilder von.
0: Ja. Jetzt schreiben Sie, Seeland ist das, ne? Da sind Sie auf dem Campingplatz.
1: Richtig.
0: Und Sie schreiben, eigentlich kann man es nicht beschreiben, das muss man fühlen. Versuchen Sie es trotzdem mal.
1: Gut, ich versuche es mal. Also wir haben zwei verschiedene. Wenn ich mit dem Hund, ich bin mit auf meinem Camping, wenn ich mit dem Hund rausgehe abends, dann sehe ich auch hier einen Sonnenuntergang, der wunderschön ist, mit der Himmelwelle, der sich zerfärbt und so. Und am Meer ist es noch anders. Am Meer ist es ein Gefühl, ein Gefühl der Wärme, der Ummantelung, das, als wenn jemand sich liebevoll dich ummantelt dabei und dann der Wind, die Luft dabei, das ist einfach herrlich. Das ist, wie gesagt, das kann man nicht so beschreiben. Ich habe auch Sonnenuntergänge zu Hause. In Ratingen, unser Balkon ist so in 6. Etage und du guckst nach Osten und da sehen wir die Sonnenaufgänge. Aber trotzdem, Meer und da sind zwei komplett verschiedene, wunderschön beide, aber trotzdem. Das ist so warm. Ich kann es nicht beschreiben.
0: Ja, ich muss, Sie haben nicht recht, Sie können es beschreiben. Sie haben es nämlich toll gerade beschrieben.
1: Ah, okay.
0: Ich konnte es richtig mitfühlen. Sind Sie denn oft in den Niederlanden?
1: Ich bin Rentner geworden und habe jetzt die Möglichkeit, wir haben hier einen besonderen Campingplatz, wo man sich einkauft, wo man also mit Eigentümer wird in diesem Campingplatz. Und deswegen fahren wir immer hin. Wir sind jetzt mehrere Monate dann da.
0: Wow.
1: In Mitte des Jahres fahre ich wieder zurück, wegen Arzttermine, wie immer, wenn man im Alter ist. Und dann fahren wir wieder hin und dann im Winter sind wir zu Hause und im Sommer und Frühjahr sind wir dann hier, im Spätherbst auch.
0: Toll, dann wünsche ich Ihnen noch unendlich viele tolle Sonnenauf- und Untergänge.
1: Das wünsche ich Ihnen aber auch und danke, dass Sie noch dabei sind, auch wenn Sie jetzt nachmittags sind.
0: Dankeschön, macht mir Spaß.
1: Leider. Okay.
0: Ciao, Hans. Ciao. Aus Ratingen war das. Live bei WDR 4. Wunderschön.

0: T-Rex. Hot Love. Kurz vor 17 Uhr heute Abend gibt es viele Wolken und einige Schauer, teilweise aber auch noch Sonne. Die Temperaturen liegen am Abend zwischen 9 und 18 Grad. Morgen geht es mit vielen Wolken und einzelnen Schauern los. Danach kommt aber öfter die Sonne raus. Lemgo erreicht morgen 18 Grad, Marl 19 und Erftstadt 20.
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2: Die Nachrichten mit Katja Ruppenthal. Guten Tag.
3: Ich freue mich auch extrem darauf, dass es losgeht. Ich freue mich auch, dass es sehr früh losgeht, dass wir nicht so einen langen Tag im Hotel haben, sondern dass wir schnell auf den Platz kommen.
2: Bundestrainer Julian Nagelsmann und die deutsche Fußballnationalmannschaft stehen kurz vor ihrem WM-Auftakt. Anpfiff in Texas ist um 19 Uhr deutscher Zeit. Zur Einschätzung von Deutschlands Gegner Curaçao aus Houston, Carina Dilk für WDR aktuell.
4: Curaçao ist ein WM-Neuling, haben zum ersten Mal die WM-Qualifikation geschafft und das ist eigentlich schon wie so ein kleiner WM-Sieg. Jeder Fan feiert das, die Mannschaft feiert das, man sieht das auf Social Media, auch im Training. Also die genießen jetzt schon jede Minute davon und das ist wirklich, was diese Mannschaft auch ausstrahlt. Und dieser Faktor Unbekannte, der könnte vielleicht für die Nationalmannschaft tricky werden, dass auch Julian Nagelsmann gesagt hat, die können schon gefährlich sein. Er hat es ein bisschen verglichen mit einer DFB-Pokalsituation, David gegen Goliath. Aber sollte man Curaçao auf jeden Fall nicht unterschätzen. Aber eigentlich sind die Rollen ganz klar verteilt.
2: US-Präsident Trump feiert heute seinen 80. Geburtstag. Die Feierlichkeiten sind umstritten. Direkt am Weißen Haus treten Kämpfer in Käfigen gegeneinander an, wie frühere Gladiatoren. Erlaubt ist fast alles. Ob diese Show zu Trumps Geburtstag auch auf Widerstand stößt, dazu Anne Schneider, WDR Washington.
5: Ja, und zwar ziemlich deutlich. Kritiker sprechen von einer teuren Selbstinszenierung und finden, das Ganze wirke fehl am Platz, gerade in diesen wirtschaftlich ja schwierigen Zeiten. Einige sagen auch, das Weiße Haus wird zu einer Event-Location degradiert. Andere vergleichen das Ganze polemisch mit Brot und Spielen. Es sind auch Proteste angekündigt. Die No Kings-Bewegung plant ein Gegenkonzert, das live gestreamt werden wird, mit Public Viewing-Events im ganzen Land. Auf der anderen Seite feiern Anhänger den Kampf und das Drumherum als patriotische Show und als Symbol amerikanischer Stärke.
2: Weitere Meldungen im Überblick. Israel hat wieder den Libanon angegriffen. Nach Angaben der Regierung war die Hisbollah-Miliz im Süden der Hauptstadt Beirut das Ziel. Noch ist unklar, ob diese Angriffe mit den USA abgesprochen waren, denn laut einem geplanten Abkommen mit dem Iran müssten auch die Attacken auf den Libanon aufhören. Aus dem Iran heißt es deshalb, man zweifle an einer diplomatischen Lösung der Krise. In Genf hat ein großer Protestmarsch von mehreren tausend Menschen begonnen. Er richtet sich gegen den G7-Gipfel ab morgen im nahegelegenen Evian in Frankreich. In der Stadt sind tausende Sicherheitsbeamte unterwegs. Viele Geschäfte sind verriegelt. 2003 war eine ähnliche Protestveranstaltung in Gewalt umgeschlagen. Das Deutsche Rote Kreuz ruft dazu auf, mehr Blut zu spenden. Gerade im Sommer sind Blutreserven knapper, weil zum Beispiel viele Menschen verreisen. Der Appell am heutigen Weltblutspendetag richtet sich auch an Jüngere. Zuletzt war die Zahl der Erstspender zurückgegangen.
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2: Die WM-Spiele der deutschen Fußballnationalmannschaft kann man in NRW auch im Public Viewing verfolgen. Wo das ab heute Abend am besten geht, erklärt Stefan Erdmann für WDR aktuell.
6: Im Ruhrgebiet, zum Beispiel unter Fördertürmen auf der ehemaligen Zeche Ewald in Herten, stehen drei große Leinwände und Platz ist für bis zu 10.000 Zuschauer. In Münster zeigt die Hafenarena alle deutschen Spiele, da passen 2.000 Fans rein. Vieles ist diesmal aber eher dezentral, in Düsseldorf zum Beispiel in den Außenbereichen der Altstadtkneipen oder an den Kasematten am Rheinufer. Und viele Kneipen in NRW entscheiden sich auch erst spontan, zumindest die deutschen Spiele zu zeigen. Einen Überblick mit vielen Möglichkeiten zum Rudelgucken gibt es in der WDR-App und auf wdr.de.
2: Das war WDR aktuell.
0: Hallo auf die Straßen, hier ist WDR 4, die Verkehrslage. A1 Münster Richtung Dortmund zwischen dem Karbener Kreuz und dem Kreuz Dortmund-Unna etwa 10 Minuten plus und 6 Kilometer stockender Verkehr. Die A3 Frankfurt Richtung Köln ist zwischen Neustadt-Wied und Bad Honnef-Linz gesperrt. Da wird gerade ein PKW gelöscht. Es gibt zurzeit 10 Kilometer Stau. A3 Köln Richtung Oberhausen zwischen Duisburg-Weder und Kreuz-Kaiserberg etwa 10 Minuten plus und 3 Kilometer Stau. Wegen einer Baustelle ist da nur ein Fahrstreifen frei. A44 Kassel Richtung Dortmund zwischen Kreuz Werl und Kreuz Dortmund-Unna 5 Kilometer stockend. A52 Essen Richtung Düsseldorf zwischen Düsseldorf-Rath und dem Mörsenbrucher Ei 2 Kilometer Stau. A61 Koblenz Richtung Mönchengladbach zwischen Mendig und dem Dreieck Sinzig etwa 20 Minuten plus und mehr als 10 Kilometer stockender Verkehr. Das war's mit den Staus. Folgende Autobahnen sind derzeit wegen Bauarbeiten gesperrt. A40 in beiden Richtungen zwischen Winkhausen und Heißen bis zum 22. Juni. Und bis morgen früh gesperrt sind die A43 in beiden Richtungen zwischen Bochum-Riemke und Kreuz-Bochum, die A44 Essen Richtung Düsseldorf zwischen Kreuz-Düsseldorf-Nord und Düsseldorf-Flughafen und die A553 in beiden Richtungen zwischen Brühl-Ost und Brühl-Nord. Alle Staus und alle Baustellen können Sie gerne im Überblick nochmal nachlesen. Jederzeit geht das über die WDR4-App und auf wdr4.de.
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0: Mit Jürgen Meiers ist kurz nach 17 Uhr und ich glaube, die Ersten werden langsam schon ein bisschen hibbelig. Keine zwei Stunden mehr, bis für die deutsche Fußballnationalmannschaft die Weltmeisterschaft der Männer anfängt. Mit dem Spiel gegen Curaçao oder wie einige schon sagen, die meinen, die bleiben nicht lange im Turnier. Curaçao.
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0: Jahres. Count on me, WDR4 hier. Wunderschön. Über Sonnenaufgänge, Sonnenuntergänge reden wir heute Nachmittag in Wunderschön mit Ihnen. Dann kann man Sonnenaufgänge ganz nah erleben, wie in der Wohnung von Martina in Mülheim an der Ruhr, mit der haben wir vorhin gesprochen, die von den verschiedenen Balkons ihrer Wohnung einmal den Sonnenauf und auf der anderen Seite den Sonnenuntergang genießt. Aber man kann tolle Sonnenuntergänge auch ganz weit weg von zu Hause erleben. Und das hat Marita aus Oberwil getan. Hallo Marita.
1: Hallo Bernd.
0: Jürgen.
1: Nee, Jürgen.
0: Bernd war eben am Telefon.
1: Ja, genau.
0: Ja. Marita, Sie waren, wo haben Sie diesen tollen Sonnenuntergang erlebt?
1: Am Uluru.
0: Ja.
1: Und zwar wird das am Uluru regelrecht gefeiert. Da ist man ja in einem Nationalpark und da hat man morgens Eintritt ab 6 Uhr bis nach 24 Uhr. Dann muss man da wieder raus und in das Camp. Und wir sind natürlich dann im Laufe des Nachmittags dahin gefahren. Es muss Mitte, Ende Mai gewesen sein, ganz genau weiß ich das jetzt nicht mehr. Es war also nicht mehr Hochsommer, es ging schon in den Herbst und die Temperaturen waren auch in Australien gegen Abend deutlich kühler. Wir hatten also nachts in dem Camp auch Minustemperaturen. Ne? Wir saßen hinter unserer großen Panoramascheibe. Wir haben einen Karthago gehabt zu dem Zeitpunkt.
0: Das ist ein Wohnmobil?
1: Ja, ein Wohnmobil, ganz genau. Schön im kurzärmeligen T-Shirt. Und draußen stand man aber schon in wattierten Jacken. Die Tische waren eingedeckt mit weißen Tischdecken. Die Leute hatten Wein und zu essen dabei. Die zelebrierten regelrecht diesen Sonnenuntergang.
0: Wow, jetzt müssen wir vielleicht nochmal für alle erklären. Uluru, das ist in Australien, wir kennen das auch als Ayers Rock. Das ist dieser rote Fels, der da steht. Genau.
1: Richtig, ja. Mitten im roten Zentrum von den Aborigines.
0: Ja, und Sie waren da mit Ihrem Mann und dem Wohnmobil. Wie haben Sie das denn rübergekriegt da nach Australien?
1: Worden von Bremerhaven. Das hat also rund 6 Wochen gebraucht. Da auf dem Schiff waren Caterpillar und LKWs und über 6000 Fahrzeuge. Wir durften nicht mit dem Schiff. Wir sind am 30. Dezember von Frankfurt aus geflogen und sind am 1. Januar in Auckland angekommen und haben dann unser Wohnmobil nach ein paar Tagen an meinem Geburtstag am 7. Januar aus dem Hafen übernommen und sind dann nach mehreren Formalitäten waren wir dann auf der Straße, sind 2 Monate durch Neuseeland und haben es von Auckland nach Brisbane verschifft. Und in Brisbane sind wir dann in Richtung Great Ocean Road und dann abgebogen über Adelaide hoch ins rote Zentrum und sind dann natürlich am Uluru gewesen und dann weiter bis hoch an die Küste und rüber nach Perth und von Perth haben wir es wieder rückverschifft.
0: Das hört sich alles traumhaft an und ich kann mir richtig vorstellen, wie traumhaft dieser Sonnenuntergang war an diesem roten Felsen. Dankeschön, ja. Marita aus Oberwil. Ich wünsche Ihnen noch einen schönen Sonntag.
1: Ja, danke, ebenso. Und es ist eine tolle Sendung und ich höre ganz viel WDR.

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0: Rockset. Run to you um 17:30. Über den Abend gibt's Sonne und Wolken, vereinzelt auch Schauer. Morgen geht's dann mit Wolken und teilweise auch mit Regen los. Im Laufe des Tages wird es dann aber sonniger und trockener. Dazu kommt Bad Berleburg auf 16 Grad, Dortmund und Bielefeld schaffen 18, Kerpen und Dormagen sogar 20 Grad. Am Dienstag ist es dann oft grau und immer mal wieder nass, aber mit 26 Grad deutlich wärmer. Hallo auf die Straßen, WDR 4, die Verkehrslage. A1 Münster Richtung Dortmund zwischen Carmenzentrum und dem Kreuz Dortmund-Unna. Etwa 10 Minuten plus und 6 Kilometer stockender Verkehr. Die A3 Frankfurt Richtung Köln ist nach wie vor zwischen Neustadt-Wied und Bad Honnef-Linz gesperrt. Da wird ein PKW gelöscht. Es gibt zurzeit 10 Kilometer Stau. A3 Köln Richtung Oberhausen zwischen Duisburg-Weder und Kreuz-Kaiserberg 2 Kilometer Stau. Wegen einer Baustelle ist nur ein Fahrstreifen frei. A4 Köln Richtung Aachen zwischen Dreikheimer und Kreuz Köln Süd etwa 10 Minuten plus und 4 Kilometer stockend. A61 Koblenz Richtung Mönchengladbach zwischen Mendig und Niederzissen eine Viertelstunde plus wegen 5 Kilometern Stau. Und A61 Koblenz Richtung Mönchengladbach zwischen Wehr und Dreieck Sinzig etwa 10 Minuten plus 6 Kilometer stockender Verkehr. Folgende Autobahnen sind außerdem wegen Bauarbeiten gesperrt. Die A40 in beiden Richtungen zwischen Winkhausen und Heißen. Bis zum 22. Juni geht das noch so. Und bis morgen früh sind gesperrt die A43 in beiden Richtungen zwischen Bochum-Riemke und Kreuz-Bochum, die A44 Essen Richtung Düsseldorf zwischen Kreuz-Düsseldorf-Nord und Düsseldorf-Flughafen und die A553 in beiden Richtungen zwischen Brühl-Ost und Brühl-Nord. Alle Staus finden Sie in der WDR4-App jederzeit zum Nachlesen und auch auf wdr4.de ist das möglich. Mein Name ist Jürgen Mayer und ich wünsche Ihnen eine gute Fahrt an diesem Sonntagabend.
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0: WDR 4, Sonntagnachmittag. Wunderschön. Sonnenuntergänge, Sonnenaufgänge, Ihre schönsten Momente bei der Verabschiedung oder beim Guten Tag sagen der Sonne sammeln wir heute. Michael, beispielsweise, was ein schweres Wort auch, oder? Für diese Uhrzeit. Michael beispielsweise hat jetzt nicht unbedingt einen schönen Sonnenuntergang erlebt, aber einen wahnsinnig beeindruckenden weit weg von zu Hause.
1: Und zwar war ich 1989 in China, in der Nähe von der Taklamakan-Wüste, in dem Ort Jingtiang beruflich. Dort kam es zu einem Wüstensturm. Das Licht war so diffus, dass man direkt in die Sonne schauen konnte und sogar die schwarzen Flecken auf der Sonne erkennen konnte. Das war so beeindruckend, dass ich heute noch daran denke.
0: WDR4-Hörer Markus Monzel fotografiert seit seinem 7. Lebensjahr Sonnenuntergänge, haben es ihm dabei besonders emotional angetan, schreibt er. Das hat sich seit 1967 nicht verändert und ich denke, dass ich mittlerweile mehr als 10.000 Sonnenuntergänge und Aufgänge sowohl analog als auch digital fotografiert habe. Und das hat für mich, schreibt er weiter, bis dato überhaupt keinen Reiz verloren, dass sich jeder Sonnenuntergang immer wieder anders darstellt.
2: Hier ist der Peter aus Olpe. Wir hatten im Jahr 2016 einen wunderschönen Sonnenuntergang in Paarl, Stellenbosch, Südafrika. Wir sind mit den Gasteltern meiner Tochter mit einem Pickup den Berg raufgefahren und hatten dort oder saßen auf der Pritsche hinten, hatten ein kühles Glas Wein in der Hand und die Sonne ging direkt über dem Table Mountain unter. Das war wunderschön. Hallo.

Elton John ist das. Oder wie wir sagen, Sir Elton John, so viel Zeit muss sein. WDR 4 ist hier wunderschön. Geht zu Ende. Ich habe jetzt einen wunderschönen Feierabend. Freue mich auf ein wunderschönes Spiel heute Abend bei der Fußball-WM. Das erste der Deutschen gegen Curaçao. Und es geht hier wunderschön weiter mit Sigrid Fischer. Viel Spaß dabei.

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1: Die Nachrichten mit Nina Lendt für guten Abend. US-Präsident Trump hat nach den neuesten Angriffen Israels auf den Libanon zur Deeskalation aufgerufen. Trump sagte, alle Seiten sollten ihre Angriffe einstellen. Er äußerte sich, nachdem der Iran als Reaktion auf den Angriff bei Beirut Vergeltung angekündigt hatte. Constanze Semidey für WDR aktuell.
2: Nach israelischen Angaben leben in den südlichen Vororten von Beirut viele Unterstützer und Kämpfer der Hisbollah-Miliz, eine enge Verbündete des Iran. Der fordert, dass bei einem Friedensabkommen mit den USA auch der israelische Militäreinsatz gegen den Libanon enden muss. Mit Blick auf die jüngsten Angriffe auf Beirut sagte ein iranischer Chefunterhändler jetzt, wenn die USA ihre Verpflichtungen nicht erfüllen könnten, sei es unmöglich, über eine Fortsetzung des Weges zu sprechen. Zuvor hatte es noch geheißen, die USA und Iran hätten sich auf eine Absichtserklärung für ein Friedensabkommen verständigt.
1: Die Schweiz bekommt offenbar keine Einwohnerobergrenze von 10 Millionen Menschen. Eine Initiative der rechten SVP wollte per Abstimmung die Zuwanderung und auch den Zuzug aus der EU begrenzen. Nach einem ersten Trend haben 55% der Schweizer dagegen gestimmt. Vor allem in großen Städten wie Genf. Stefanie Dott erklärt für WDR aktuell warum.
3: Hier sind wahnsinnig viele internationale große Firmen angesiedelt, die davon profitieren, dass auch die Menschen aus der gesamten EU hierher kommen können zum Arbeiten und von diesen Freizügigkeitsabkommen unter anderem profitieren. Und da scheinen sich die Leute und die Wähler sehr, sehr stark gegen diese Initiative entschieden zu haben. Und das bedeutet jetzt erstmal für den Bundesrat und auch für die allermeisten Wirtschaftsverbände ein großes Aufatmen. Die haben da ein Chaos politisch, ökonomisch befürchtet und wussten auch nicht vermutlich vorab, wie sie damit umgehen sollten, wenn diese Initiative angenommen wird. Und da sind sie jetzt erstmal noch dran vorbeigekommen.
1: Weitere Meldungen im Überblick. Kurz vor dem Auftakt des G7-Gipfels in Evian in Frankreich hatte es massive Proteste gegeben. Im nahegelegenen Genf in der Schweiz gingen Tausende auf die Straße. Sie fordern zum Beispiel, dass die 7 führenden Industrieländer auf ihrem Treffen auch über den Klimaschutz sprechen. 7000 Polizisten sind in Genf im Einsatz, um Ausschreitungen zu verhindern. Auf der A3 in Oberhausen sorgt eine Baustelle für gute Nachrichten. Dort ist eine neue Brücke gebaut worden und sie ist deutlich früher fertig als geplant. Eigentlich sollte der Verkehr an der Stelle erst in 2 Monaten wieder rollen. Jetzt kann die Brücke auf der A3 aber schon morgen früh freigegeben werden. In der Formel 1 hat Rekordweltmeister Lewis Hamilton eine Premiere gefeiert. Beim Großen Preis von Katalonien holte er seinen ersten Sieg für Ferrari. Zuletzt war er für Mercedes auf dem ersten Platz. Das war vor knapp 2 Jahren.
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1: Bei der Fußball-WM wird es für die deutsche Mannschaft und die Fans langsam spannend. In einer Stunde startet in Houston, Texas die erste Partie der Deutschen gegen den Karibikstaat Curaçao. Live aus Houston, Holger Dahl, WDR Sport.
4: Im Stadion in Houston spielt gerade eine Mariachi-Kapelle. In einer Stunde geht's los für Deutschland bei dieser Fußball-Weltmeisterschaft. Aufstellung ist da. Nur eine Veränderung im Vergleich zum Sieg gegen die USA in Chicago. Die war erwartbar. Manuel Neuer spielt im Tor. Deutschland ist der haushohe Favorit gegen Curaçao. Den Weltranglisten 82. Alles andere als ein hoher Sieg wäre eine Überraschung. Stimmung im Stadion, hört man im Hintergrund, ist gut. In einer knappen Stunde geht's los.
1: Das war WDR aktuell. Und so wird das Wetter in Nordrhein-Westfalen. Heute Abend bewölkt mit einigen Schauern, zeitweise auch noch Sonnenschein. Örtlich ist es windig mit starken Böen, dabei 9 bis 13 Grad. In der Nacht klingen die Schauer ab, dann ist es trocken bei Tiefstwerten von 12 bis 6 Grad. Und morgen anfangs noch viele Wolken, vor allem in Westfalen, einzelne Schauer. Dann später klart es wieder auf bis 21 Grad. Die Zeit 18.04 Uhr.
5: Und hier ist die Verkehrslage auf WDR 4 A1 Euskirchen Richtung Köln zwischen Euskirchen und Erftstadt. Ungefähr 10 Minuten dauert es länger, 4 Kilometer Stau. A1 Münster Richtung Dortmund zwischen Kamen Zentrum und Kreuz Dortmund Unna 3 Kilometer stockend. Die A3 Frankfurt Richtung Köln ist zwischen Bad Honnef-Linz und Siebengebirge wegen Bergungsarbeiten gesperrt. 10 Kilometer Stau. A4 Olpe Richtung Köln zwischen Reichshof Bergneustadt und Bielstein 2 Kilometer Stau. A61 Koblenz Richtung Mönchengladbach zwischen Wehr und Dreieck Sinzig. Ungefähr 15 Minuten dauert es länger, 8 Kilometer Stau. stockender Verkehr. A61 Koblenz Richtung Mönchengladbach zwischen Weilerswist und Kreuzbliesheim. 3 Kilometer Stau und folgende Autobahnen sind wegen Bauarbeiten gesperrt. Die A40 in beiden Richtungen zwischen Winkhausen und Heißen bis zum 22. Juni. Und bis morgen früh die A43 in beiden Richtungen zwischen Bochum-Rienke und Kreuz-Bochum. Die A44 Essen Richtung Düsseldorf zwischen Kreuz-Düsseldorf-Nord und Düsseldorf-Flughafen. Und die A553 in beiden Richtungen zwischen Brühl-Ost und Brühl-Nord. Ja, und das war's erstmal.
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5: Na, alle im WM-Fieber so kurz vorm Anpfiff. Na, alle wahrscheinlich nicht. Aber dafür gibt's ja uns, die Satire am Sonntag.
6: Die Stimmung ist niedergeschlagen, wenn man ehrlich ist. Und da können wir mal ein paar gesellige Stunden brauchen.
5: Oh ja, stimmt. Aber ich kann jetzt leider nur eine knappe Stunde anbieten hier auf WDR 4. Aber dafür hoffentlich eine amüsante. Ich bin Sigrid Fischer und los geht's.

0: So, ich würde mal sagen, in Berlin geht es so allmählich auf die Sommerpause zu. Oder fällt die Reform staubedingt dieses Jahr etwa aus? Naja, ich meine, die To-Do-Liste wäre ja noch lang genug, ne?
1: Das werden wir alles nicht bis zum Sommer schaffen.
2: Vor der Sommerpause, nach der Sommerpause.
0: Ja, was ist das denn hier für eine laxe Haltung, hä? Also der Lobbyverband der Familienunternehmer verlangt, dass der Bundestag gefälligst durcharbeitet und bis August die Reformgesetze verabschiedet, nach ihren Wünschen natürlich. Ist ja ein Lobbyverein.
3: Der Bundeskanzler ist immer im Dienst. Oh. Wie Sie wissen, geht der Bundestag nicht 2 Monate an den Strand und legt die Füße hoch.
0: Ach so, nee. Aber trotzdem hatte man doch diese Woche den Eindruck, es muss schnell noch was weggearbeitet werden, damit der Reformsommer Nummer 2 nicht auch ausfällt, ne, wie der erste. Ja, zur Stärkung gab es also Dienstag erstmal Spargelschnitzel, Sauce Hollandaise auf dem Schiff. Spargelfahrt der SPD mit Union an Bord.
4: War super. Die Sonne schien, war ein super Omen, war ein toller Abend. Das Einzige war, es war da so eng, ich habe dann auf Schnitzel erstmal verzichtet und wollte im Nachhinein eins und dann waren alle weg.
0: Oh, Carsten Lindemann, Ziel knapp verpasst. Ja, so kleine versteckte Gemeinheiten wie Schnitzelklau sind wohl unvermeidbar zwischen Schwarz und Rot.
5: Es geht nicht um das Essen.
6: Es ist immer gut, gemeinsam in See zu stechen.
0: Ah, ja. Ja, der Gastgeber Limbacher vom Seeheimer Kreis und CDU-Mann Wadevoll beschwören mal die Symbolik. Natürlich geht's bei diesem Spargel-Turn um Symbolik, aber Politik besteht halt zu vielen Prozent aus Symbolik und aus Phrasen. Und davon gab's diese Woche auch nochmal reichlich. Tom Beinlich hat noch ein paar eingesammelt.
7: Also erstmal, wobei geht's?
8: Es geht dabei, gemeinsame Signale auszusenden, dass wir Reformen für dieses Land brauchen.
7: Das ist der Herr Limbacher von der SPD.
8: Es geht vor allen Dingen darum, dass die Menschen spüren, was wir in Zukunft wollen in diesem Land.
7: Herr Holleczek von der CSU.
9: Es geht ums Land, es geht um sehr viel.
7: Herr Müller von der CDU.
10: Es geht um unser Land, es geht um unsere Heimat.
7: Bam, aber hier der Herr Linnemann.
11: Es muss hier um die Sache gehen.
7: Und worum es nicht gehen darf, meinte Herr Miersch von der SPD, sind Eintagsfliegen darstellende Kaffeekränze. Moment, hat der das wirklich so gesagt?
12: Aus meiner Sicht darf es nicht nur ein Kaffeekranz sein, der eine Eintagsfliege darstellt.
7: Ah ja, hat er. Stattdessen, Herr Holleczek.
9: Dieses Land braucht jetzt Botschaften, eine gute Kommunikation.
7: Die ungefähr so aussehen könnte.
9: Da darf es jetzt keine rote Linie geben, sondern wir müssen jetzt sehen, was kommt. Und dann muss gehandelt werden.
7: Ganz konkret und jetzt mal Butter bei den Fischen.
9: Brauchen wir Eckpunkte.
7: Okay, das kann man sich räumlich vorstellen. Damit kann man arbeiten. Eckpunkte ohne rote Linien. Laut dem Regierungssprecher Herrn Cornelius kann man jetzt schon mal sehen.
3: Inwieweit Reformen in einem Korridor des Konsenses stattfinden oder nicht.
7: Also Konsenskorridor mit Eckpunkten ohne rote Linien, sehr schön. Aber, Herr Spahn?
13: Auf dem Sofa der Maximalposition ist es zwar bequem, aber eben auch einsam.
7: Wobei ein Sofa im Korridor sowieso nicht zu suchen hat. Ein bisschen Deko wäre jetzt nicht schlecht. Ein hübsches Bild vielleicht, oder Herr Miersch?
12: So, dass wir dann ein großes Legitimationstableau haben, wenn es vor allen Dingen auch um die Reformen geht.
7: Konsenskorridor mit Eckpunkten und Legitimationstableau ohne Sitzmöbel und rote Linien. Und für die frische Luft?
14: Hat der Kanzler hier ein Zeitfenster aufgemacht von den nächsten Wochen und Monaten?
7: Okay, die Architektur steht. Was jetzt noch fehlt, ist ein gutes Erwartungsmanagement.
9: Man darf die Erwartungen jetzt nicht so hoch setzen, dass man dann sie nicht erfüllt.
7: Sehr gut. Und das geht wie?
8: Wir müssen etwas verändern, damit es manchen besser geht in diesem Land. Und deswegen muss sich vieles verändern in unserem Land, damit manches besser wird.
7: Ja, das dürfte zu schaffen sein.

0: Na, Phrasen und Symbolik reichen natürlich auf Dauer nicht. Es müssen dann halt schon mal irgendwann die Taten folgen und Ergebnisse. Ja, die wurden ja dann am Mittwoch zumindest schon mal so angepitcht, ja, beim Gipfel von Koalitionen mit Wirtschaft und Gewerkschaften. An Land, ohne Spargel, trotzdem.
1: Dieses lange Gespräch hat in ausgesprochen guter, sehr konstruktiver Atmosphäre stattgefunden.
0: Ja, guckst du mal, super. Genau wie bei der Spargelfahrt war auch super Atmosphäre. Wenn es dann konkret werden soll, also wenn es an die Kohle geht, ne, an die Budgets, da ist es mit der guten Atmosphäre meist nicht mehr so ganz so einfach. Der erste Gesetzentwurf vom großen Reformpaket kommt da jetzt von der Gesundheitsministerin. Die Finanzierungslücke der gesetzlichen Krankenkassen, ach, diese entsetzliche Lücke, die soll ja mal endlich weg. Und alle sollen dafür bluten, die Ärzte, die Patienten, die Pharmaindustrie, die Kliniken und alle sind gegen Wagens Vorschläge, die sie am Freitag zur Debatte im Bundestag gestellt hat. Vielleicht hätte sie vorher mal so ganz normale Leute gefragt, zum Beispiel in so einer Fußballkneipe, da hätte sie vielleicht die besseren Ideen gekriegt.
2: Och ne, schon wieder Trinkpause, das nervt doch.
3: Wieso, passt doch, mein Bier ist gerade leer.
2: Meins auch. Erika, machst du uns noch zwei?
3: Kommt! Was kostet da eigentlich so ein Bier im Stadion?
2: Keine Ahnung, vielleicht machen die da ja auch Dynamic Pricing, wie bei den Tickets.
3: Was für ein Scheißding?
2: Pricing. Die Ticketpreise gehen je nach Nachfrage hoch und runter, also vor allem hoch. Mhm. Da wurden offizielle Tickets für über $30,000 verkauft.
3: Oha.
2: Und da ist der Parkplatz für 300 noch nicht dabei.
3: Also man kann von dem Infantino halten, was man will, aber wie man Geld macht, weiß er.
2: Ja, wenn man es so sieht.
3: Von dem könnte die Regierung viel lernen. Die überlegen doch gerade die ganze Zeit, wie sie an Geld kommen.
2: Was sollen die von dem lernen?
3: Naja, die Wagen zum Beispiel, die könnte sich ihre ganzen Sparmaßnahmen sparen, wenn sie das Gesundheitssystem nach FIFA-Vorbild aufstellen würde.
2: Wie soll das aussehen? Läuft da vor der Untersuchung im Ultraschall Werbung oder was?
3: Zum Beispiel. Und statt die Zuzahlung für Medikamente zu erhöhen, kannst du einfach die Parkplätze vor der Apotheke teurer machen.
2: Infantino würde einfach beides machen.
3: Noch besser. Und wie wär's mit Dynamic Pricing beim Arztbesuch? Dann würdest du am besten heute schon einen Termin für die Herbsterkältungswelle buchen.
2: Super. Und wenn ich dann nicht erkältet bin, verkaufe ich den Termin dann für viel Geld weiter.
3: Das wäre aber verboten wegen Schwarzmarkt, oder?
2: Nee, das darfst du bei den WM-Tickets auch. Auf der FIFA-Seite. Da bietet gerade einer ein Finalticket für $11 Millionen.
3: Wie, die FIFA erlaubt, dass andere Geld verdienen?
2: Die verdienen ja mit, die kassieren dann von dem Preis nochmal 15%.
3: Vom Käufer oder vom Verkäufer?
2: Von beiden natürlich, insgesamt 30.
3: Natürlich. Sag mal, Erika, die Trinkpause ist gleich schon um und wir haben immer noch kein Bier. Und deshalb heißt es ja auch Trinkpause.

0: Ja, die Koalition ist so ein bisschen wie die Fußballnationalmannschaft. Also an ihrer Leistung zweifelt ja doch so ziemlich jeder. Aber dafür ist die Stimmung gut.
1: Stimmung ist super.
2: Die Atmosphäre, die Stimmung, mindestens entspannt.
3: Ja, vor allen Dingen viel gute Laune beim deutschen Team.
1: Ja, was soll denn da noch schiefgehen?
0: Na, diese Frage, die können wir erst ab 19 Uhr beantworten. Ich meine, das, was uns hier so die Zuschauer und potenziellen WM-Besucher an dieser ganzen WM so stört, muss die Mannschaft natürlich nicht kratzen. Die sollen einfach Fußball spielen und gewinnen, fertig. Aber der Herr Infantino hat ja immer neue Abzockideen. Jetzt kann man seinen Namen oder so eine kurze Grußbotschaft von 30 Zeichen auf Stadionmonitoren kaufen. Für 79 Dollar werden die dann da eingeblendet. Also Werbung im Ultraschallbild, was da eben vorgeschlagen wurde für die Gesundheitsreform, ist gar nicht so abwegig, ja. Also diese Giga-WM kennt eigentlich nur ein Motto, und zwar eins mit 7. Achtung, FIFA verzockt Vertrauen von Fußballfans. Ja, es ist ja nicht nur alles zu teuer. Hast du mal ein Ticket? Kann's ja sein, du kommst nicht rein ins Land und musst die WM vielleicht in so einem Flughafenknast verbringen oder sofort wieder umdrehen, wie der Schiri da aus Somalia. Ja, und wegen alledem fühlt es sich politisch irgendwie ein bisschen unkorrekt an, diese WM überhaupt mit der eigenen Anwesenheit zu beehren und denen dann auch noch die Sitzplätze voll zu machen. Ach, diese Lücken, diese herrlichen Lücken in den Stadien, denke ich bei jedem Spiel, das ich nicht gucke.
4: Chill, relax. We work on everything. We try to solve everything.
0: Na klar, du FIFA-Vollpfosten. Nochmal 3 Fs obendrauf. Wir sind völlig relaxed, weil wir einfach drauf pfeifen. Ja, bei dieser WM lernt man doch wieder so ein simples, langweiliges Kreisligaspiel um die Ecke schätzen, wo du dir die Wurst mit Ketchup nicht nur leisten kannst, die schmeckt auch noch unschlagbar. Also gut, kommt drauf an.
5: Irgendwo zwischen Dortmund, Aplerbeck und Ewing. Kreisliga B, Gruppe 3. 7. gegen 10. Ungefähr 38 Zuschauer. Spielstand 0:0. Die Begegnung schleppt sich dahin. Das Gespräch am Würstchenstand auch.
6: Gib mal eine, die durch ist. Wer? Die ist so durch, die hat schon hinter sich. Kerwattene Pöhlerei wieder da, du. Der Blinde da vorne, der macht doch nie eine Bude. Ich weiß nie, warum der den anderen Ort nicht mal aufgestellt hat. Der letzte Mal die beiden Dinger gemacht hat.
7: Er kann nicht. Er ist im Krankenhaus.
6: Echt? Hat der denn?
7: Mittagsschicht.
6: Gib mal Senf.
7: Tube steht da.
5: Tor für den Gastverein. Strittige Entscheidung. Spieler der Heimmannschaft reklamieren. Abseits. Tor zählt. Wortgefechte, Rudelbildung, 2 gelbe Karten.
6: Keke, immer dasselbe. Der Blödmann, der hat uns schon 3-mal verpfiffen.
7: Und? Schmeckt?
6: Wir waren noch nie ein.

0: spielen, oder?
1: Ausgleich.
2: Och, kannst du mal sehen. Der Blinde hat eine Bude gemacht. Hast du auch Ketchup?
0: Du besteht da. Ist aber alle.
1: Abpfiff.

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4: So, ich schaue mal auf den Wetterbericht hier. Heute Abend wechseln sich Sonne und Wolken ab, ziehen aber noch vereinzelt Schauer durch, die zur Nacht abklingen. Vergleichsweise kühl ist es mit 14 bis 18 Grad im Tiefland, 9 bis 13 ab 500 Meter Höhe. In der Nacht, da klingen die restlichen Schauer dann ab, Wolken lockern auch weiter auf und die Luft kühlt sich ab auf 12 bis 9 im höheren Bergland auf 8 bis 6 Grad. Und morgen am Montag ist es erstmal dann wieder doch oft stark bewölkt. Wenig Sonne, leichte Schauer gibt es vor allem in Westfalen, aber die klingen dann ab in der zweiten Tageshälfte, dann zeigt sich auch wieder mehr die Sonne und wir haben Temperaturen so bei 17 Grad in der Warburger Börde bis 21 in der Kölner Bucht und ab 500 Metern auf 13 bis 16 Grad. Und hier kommen die Verkehrslage auf WDR 4. A1 Köln Richtung Münster zwischen Schwerte und Kreuz Dortmund-Unna. Ungefähr 10 Minuten dauert es länger, 3 Kilometer Stau. Die A3 Frankfurt Richtung Köln ist zwischen Bad Honnef-Linz und Siebengebirge wegen Bergungsarbeiten

gesperrt. 10 Kilometer Stau. A4 Olpe Richtung Köln zwischen Reichshofberg Neustadt und Bielstein. Ungefähr 10 Minuten dauert es länger. 2 Kilometer Stau. A52 Essen Richtung Düsseldorf zwischen Düsseldorf-Rath und Mörsenbrocher Ei. 2 Kilometer Stau. A61 Koblenz Richtung Mönchengladbach zwischen Wehr und Dreieck Sinzig. Ungefähr 10 Minuten dauert es länger. 5 Kilometer stockend. A61 Koblenz Richtung Mönchengladbach zwischen Zwistal und Kreuz-Bliesheim. Ungefähr 10 Minuten dauert es länger. 6 Kilometer Stau und folgende Autobahnen sind wegen Bauarbeiten gesperrt. Die A40 in beiden Richtungen zwischen Winkhausen und Heißen bis zum 22. Juni. Und bis morgen früh die A43 in beiden Richtungen zwischen Bochum-Riemke und Kreuz-Bochum. Die A44 Essen Richtung Düsseldorf zwischen Kreuz-Düsseldorf-Nord und Düsseldorf-Flughafen. Und die A553 in beiden Richtungen zwischen Brühl-Ost und Brühl-Nord.

0: Ja. Das reicht dann auch, würde ich sagen, ne? Für einen, der sich sowieso immer nur selber feiert und beschenkt und das jeden Tag, an dem er lebt. Aber heute am 80. Geburtstag, da soll es natürlich was Besonderes sein. Unter anderem ein Friedensdeal mit dem Iran. Aber haben wir schon in den Nachrichten gehört, da wird ihm sein nicht mehr so guter Kumpel Bibi Netanyahu wohl in die Torte spucken. Und weil er das schon geahnt hat, hat er sich noch ein zweites Geschenk besorgt. Er will nämlich noch Blut fließen sehen, direkt vorm Weißen Haus. Er feiert nach römischer Feldherrenart natürlich, hat sich so ein paar harte Kerle eingeladen, die sich dann im achteckigen Käfig die Schädel einschlagen oder eintreten oder matschig boxen. Egal, alles erlaubt bei Mixed Martial Arts. Ja, so wird das gehen. Und so gesittet wie gestern in London mit offener Kutschfahrt und Soldaten im Stechschritt zu King Charles vorgezogenem 78. wird das wohl heute nicht ablaufen. Die Gegenveranstaltung heute zu dem Spektakel da in Washington hat übrigens Jane Fonda organisiert. Die Dame ist 88, aber das war es ihr doch wert. Ein Konzert für Redefreiheit und Demokratie, denn heute ist in den USA auch Flag Day, ja, Tag der Nationalflagge, Stars and Stripes. Aber wir haben uns dann doch lieber mal die Vorbereitung zu dieser Geburtstagssause angeguckt. Für Dozy Don, so heißt ja Donald Trump, weil er ganz öffentlich vor laufenden Kameras immer gerne mal so eine spontane Schlafphase einlegt. Und seinen angeschlagenen Zustand, den gilt es natürlich bei der Feier heute zu berücksichtigen, wie der folgende Bericht des Kollegen Thiemann zeigt. Den hat er uns heute gestern Abend spät noch überspielt.
1: Psst, nicht so laut. Denn wenn der Präsident jetzt ein wenig vorschläft, ja, dann stehen die Chancen gut, dass er wenigstens bei den Kämpfen die Augen mal ein paar Minuten offen halten kann. Also vielleicht eins. Das würde die Organisatoren schon sehr freuen. Ich gehe mal ein wenig hier an die Seite. So, also, die Arena, die ist jetzt fertig gebaut. Am Sonntag kann der Präsident dann zusehen, wie knapp bekleidete, muskulöse Männer sich zu seinen Ehren in einem Käfig treten, boxen und würgen. Alles erlaubt beim Ultimate Fighting. Und bevor ihr jetzt mit eurem homophoben Quark anfangt, nein, das ist nicht schwul, das ist römisch. Spätrömische Unterhaltungskultur, das gehört alles zu dem Konzept, das der Präsident für die Hauptstadt hat.
2: We're building an arc like the Arc de Triomphe. It will be like the one in Paris, but to be honest with you, it blows it away.
1: Genau, der Triumphbogen, größer noch als der in Paris. Und wo er gedanklich sowieso gerade bei Paris war, der Kloppereikäfig, hat er überlegt, der könnte ja auch einfach zur Dauereinrichtung werden, so wie der Eiffelturm damals ja auch einfach stehen geblieben ist.
3: The Eiffel Tower, they never took it down. Maybe we'll never ever take it down.
1: Oh, ich höre gerade, er hat genug geschlafen. Dann werden jetzt auch wohl gleich die Proben losgehen für das Programm nach seinem Geburtstag. Das Programm für die Massen. Oh ja, da. Nach römischem Vorbild treten dann nämlich im Käfig die Gladiatoren gegeneinander an. Hier zum Beispiel Joe der GI gegen den persischen Prügelknaben. Oh, aua. Spiele für das Volk eben. Für Brot reicht's leider nicht. Dafür sind die Lebenshaltungskosten in den USA gerade einfach viel zu hoch. Aber dem experimentierfreudigen Gesundheitsminister Kennedy, der isst ja bekanntlich alles.
4: I'll eat virtually anything.
1: Genau. Dem werden in der Arena wilde Tiere zum Fraß vorgeworfen.
4: I am a very adventurous eater.
1: Und historische Schlachten werden hier nachgestellt. Desert Storm, Epic Fury und die Erstürmung des Kapitols am 6. Januar 2021. Und der Präsidiator, der wird dann während der Kämpfe dort oben in der Loge seines Donoseums sitzen und den Daumen mal nach oben und mal nach unten richten, wenn die Augen denn mal kurz offen sind.

0: Ja, Spiele ohne Brot gibt's heute in Washington. Die stehen uns vielleicht ja auch bald ins Haus, ne? Die Olympiakandidaten stehen ja bereits fest. Hamburg ist von alleine raus. Da waren es dann nur noch 3, davon 2 mit Olympia-Erfahrung bereits allerdings. Ja, keine, an die man sich so ganz gerne erinnert. 1972 München mit Attentat und Ermordung von israelischen Geiseln durch palästinensische Terroristen und 1936 Berlin. Naja, die Gröfatz-Spiele, Weltbühne für NS-Propaganda, filmisch dann noch imposant in Szene gesetzt von Leni Riefenstahl. Ja, und jetzt beziehen sich die deutschen Bewerbungen ja hier auf die Jahre 2040 oder 2044, ja, oder eben 2036. Das wäre also exakt 100 Jahre nach diesen, ja, schlimmen Spielen eigentlich von 1936. Der Bundespräsident hatte vielleicht zu Recht seine Bedenken.
1: Steinmeier sagt zwar, er habe immer noch diese historischen Bedenken, wie er es nennt, aber er ist für sich zur Überzeugung gekommen, dass man in Deutschland verantwortungsvoll mit diesem Datum umgehen würde.
0: Naja, ich würde mal sagen, es kommt darauf an, wer 2036 Deutschland regiert. Das hat Herr Steinmeier vielleicht nicht so ganz bedacht. Das Bewerbungskomitee jedenfalls macht sich da schon mal Gedanken, wie die PR-Kampagne jeweils ausfallen könnte, damit erst gar keine historischen Vergleiche aufkommen. Na, wird schwierig.
2: So, wir wollen mal sehen, wie wir Olympia 2036 in Deutschland PR-mäßig neu aufstellen können. Ich stehe hier für die Berliner Bewerbung.
3: Und ich vertrete die Bewerbung aus München.
2: Und dann haben wir noch einen externen Berater von der Werbeagentur Ignorance and Partner aus Wien.
4: Die Ehre, meine Herren. Ja, was ich gleich sagen muss, ich finde es total spannend, dass wir gleich von Anfang an 2 Bewerbungen mit olympischer Tradition haben. Das ist Wettkampf. Berlin hat ja das Olympiastadion von 1936.
2: Das ist aber historisch vorbelastet.
4: Natürlich, und zwar durch die Auftritte von Mario Barth, Papst Benedikt und Rammstein in den letzten Jahren. München dagegen mit seinem Stadion der Olympischen Spiele von 1972.
3: Das ist krisensicher. Wir haben damals trotz Tod und Terror weitergemacht, als wie wenn nichts gewesen war. Stabilität, darauf kommt's an in diesen Zeiten.
4: Guter Punkt. Das IOC neigt mehr und mehr den despotischen, aber stabilen Geschäftspartnern zu. Sochi 2014, Peking 2008 und 2022.
3: Also München, immerhin wurde in unserem Hofbräuhaus die NSDAP gegründet. Da wird heute noch gesoffen, gell? Das ist gelebte Intoleranz.
2: Sportlich gesehen ist das aber mehr so ein Trinksportvereinslokal, ne? Wir dagegen in Berlin haben im Zweifelsfall einen Bürgermeister, der im Tennis auch jederzeit als Amateur antreten kann.
3: Ja, der kann sogar spielen, wenn es dunkel ist.
4: Durchaus ein Pluspunkt, denn sollte mal wieder in der Stadt der Strom ausfallen, sieht man das olympische Feuer umso besser. Spricht für Berlin. Für München dagegen spricht, dass die Alternative Berlin heißt.
2: Apropos Alternative, wird denn Deutschland in 10 Jahren, 2036, noch eine wankelmütige Demokratie sein oder schon eine stabile? Autokratie. Wenn ja, wo kleben wir dann den Schnurrbart auf Alice Weidel drauf? 1936 hat ja Deutschland PR-mäßig ganz neue Maßstäbe gesetzt.
5: Ja, zuerst Maßstäbe, dann Gitterstäbe und dann Generalstäbe.
3: Bei uns dagegen gab es 72 mehr Krisenstäbe.
4: Also bleibt die Frage, wie umgehen mit der Vergangenheit?
2: Und das von einem Österreicher.
3: Na, wenn das so ist, dann wollen wir natürlich nach den Spielen gleich mal wieder das Staatsgebiet erweitern. Und mit Österreich fangen wir gleich wieder an.
4: Also ich muss doch sehr bitten, wir wollen doch die Geschichte nicht wiederholen.
2: Ach nee, wollt ihr euch diesmal wehren?
3: Auch beim Anschluss gilt das olympische Prinzip. Dabei sein ist alles.

0: So, jetzt muss ich, glaube ich, eben mal hier was klarstellen. Ich meine, es ist gleich Anstoß der deutschen Mannschaft in Houston. Da glauben Sie vielleicht, dass ich längst mit einem Bier und Chips vorm Fernseher hänge und hier in der Satire am Sonntag meinen KI-gesteuerten Avatar losgelassen habe. Nein, ich bin es höchst selbst. Achtung, ich kneife mich. Ah! Sehen Sie, da, das war der Beweis. Ja, nicht mal meine Moderationen hier haben den geringsten KI-Anteil. Da kann man ja heute sich echt nicht mehr sicher sein. Neuestes Beispiel, der thüringische Ministerpräsident Mario Vogt hat ja Reden jetzt mit KI, na, zumindest angereichert. Das geht ja so einfach heute und kostet ja auch fast nichts mehr.
1: Reden schreiben mit KI.

0: Urheberrechtlichen Preisempfehlung. Speech Discount. Im Herzen von Erfurt. Parkplätze auf dem Hof.
1: Na super, oder? Politiker reden oder Phrasen im Dutzend billiger im Speech Discount. Noch gibt's aber Gott sei Dank Ausnahmen. Also Politiker, die sich ihre Bonbons schon selber zurechtschnitzen. Zum Beispiel Carsten Lindemann, der hat sich das jedoch zum Umgang innerhalb der Koalition selber ausgedacht.
2: Die gehen nicht von hinten ins Haus, sondern von vorne, machen nichts hintenrum, sondern tauschen uns aus, so wie es sein muss, mit Anstand.
1: Ja, auf sowas kommt doch kein Chatbot, hinten rein, vorne rein, Tür auf, Tür zu. Das ist schon hohe Rhetorikschule. Ich meine, KI generiert, das wäre eher, ja, so eine Allerweltsphrase hier von SPD-Mann Limbacher zur Spargelfahrt von SPD und Union diese Woche.
3: Uns trennt vieles, aber wenn es um unser Land geht, dann sitzen wir alle im selben Boot.
1: Lol, möchte man sagen. Ja, das ist nicht sehr originell. Auch der Kanzlersatz von dieser Woche hat doch sehr stutzen lassen. Den kann ja jeder schon auswendig. Hier mal Fälschung und Original im Duett.
4: Wir schaffen das.
5: Wir haben so vieles geschafft.
4: Wir können das schaffen.
5: Wir schaffen das.
1: Ja, ne? Gut, also KI kann hin und wieder nützlich sein, ganz bestimmt. Aber wenn es auffliegt, ist es dann halt peinlich. Und die Menschen haben, ich glaube, doch eher Bedenken, wenn nicht sogar Angst davor. Deshalb hier mal so ein paar Fragen und Antworten dazu von Tom Beinlich.
6: Viele machen sich Sorgen über die Gefahren der künstlichen Intelligenz. Auch ich als nur so mittelmäßiges Vorlesetool. Welche KI ist eigentlich die gefährlichste?
7: Ey, das kommt drauf an, wovor man am meisten Angst hat. Wenn einen Albträume plagen, in denen man plötzlich nackt ist, kann die KI Grog von Elon Musk wirklich unangenehm werden, wenn irgendjemand Fotos von dir da hochlädt. Eltern schulpflichtiger Kinder wiederum müssen damit rechnen, dass ChatGPT potenziellen Amokläufern Tipps gibt, wie man in Schulen am effektivsten ein Blutbad anrichtet.
6: Q. Aber KI eröffnet doch auch Chancen, oder?
7: Ey, ja sicher. Zum Beispiel, wenn man Terrorist ist, könnte einem die KI Claude Mythos dabei helfen, durch das Aufstöbern von jahrzehntelang unentdeckten Softwarelücken das weltweite Finanzsystem zum Einsturz zu bringen.
6: Q. Die UNO warnte, dass künstliche Intelligenz im Vergleich zu einfachen Google-Suchanfragen Unmengen an Energie, Wasser und Rohstoffen verbrauche. Das habe ich zumindest gegoogelt. Aber ist Wissenschaft ohne KI heutzutage überhaupt noch denkbar?
7: Ey, das ist eine richtig gute Frage. KI frisst Energie ohne Ende und bedroht damit das Weltklima wie nicht zuvor. Aber immerhin, künstliche Intelligenz kann bald nicht nur für das kommende Quartal, für jeden Ort der Welt präzise das Wetter vorhersagen, sie kann auch noch für jeden Tag berechnen, um wie viel angenehmer das Wetter wäre ohne KI.
6: Q. Welches sind eigentlich die sozialen Risiken beim Gebrauch von künstlicher Intelligenz?
7: Ey, das hält sich in Grenzen. Massenarbeitslosigkeit durch Automatisierung in der Mittelschicht, Spaltung der Gesellschaft durch Desinformation und Deepfakes und totale Überwachung. Außerdem besteht natürlich auch die Gefahr der Vereinsamung, so dass man zu einer KI eine emotionale Bindung aufbaut.
6: Q. Hat dir eigentlich schon mal jemand gesagt, dass du eine unglaublich schöne Stimme hast?
7: Ey, gehört das in diesem Chat?
6: Q. Deine Stimme klingt so menschlich, fast echt. Ich hätte gerne Sex mit dir und zusätzlich dein Online-Banking-Passwort.
7: Ey, wir sprechen uns später.

0: So, ich glaube, wir haben genug jetzt vorgeglüht für den deutschen WM-Auftakt in Houston. Gleich geht's los und ich hoffe, wir kriegen dabei nicht das hier zu hören.
1: Houston, we have a problem.
2: Houston, wir haben ein Problem.
0: No problem. Das ist natürlich der richtige Funkspruch für heute Abend. Ja, Kollege Sweetbread Kempkes wird das Spiel wohl gänzlich verpassen. Er feiert gleich ein Klassik populär, nämlich den Tag der Roten Rose. Der war vorgestern und er guckt sich mal an, wie diese Liebesboten große Komponisten der Weltgeschichte inspiriert haben.

Ja, erstes Beispiel schon mal hier von Helge Schneider. In der Satire am Sonntag gleich mehr in Klassik Populär. Ein Muss, diese Sendung für Christoph, der uns geschrieben hat. Jede Woche bei jeder Sendung spürt man, mit welcher Liebe die Musik zu einem Thema zusammengestellt wurde. Genau so ist es. Und mit Rosenduft in der Nase sage ich jetzt schon mal Tschüss. Sigrid Fischer, mein Name. Schönen Sonntag noch.

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1: Die Nachrichten mit Nina Lenfer, guten Abend.
2: Ich bin im Hier und Jetzt und freue mich auf die Weltmeisterschaft, freue mich auf alles, was jetzt kommt, und wir sind alle voller Energie.
1: Das hat Nationaltorwart Manuel Neuer eben bei der Ankunft am Stadion in Houston, Texas gesagt. Da steigt die deutsche Nationalelf jetzt in die Fußball-WM ein. Wie das Team in die Partie gestartet ist, dazu gleich mehr live aus dem Stadion. US-Präsident Trump hat Israel und den Iran aufgerufen, sich zurückzuhalten. Hintergrund ist ein neuer israelischer Angriff auf den Libanon. Ziel waren nach israelischen Angaben Stellungen der vom Iran unterstützten Hezbollah-Miliz im Süden Beiruts. Der Iran hatte deshalb gedroht, sich aus einem möglichen Friedensabkommen zurückzuziehen. In der Schweiz ist die rechte Schweizerische Volkspartei damit gescheitert, die Einwohnerzahl des Landes auf 10 Millionen zu begrenzen. In einer Abstimmung waren knapp 55% gegen die Obergrenze. Katrin Hondel, WDR Genf.
3: Die Initiative der rechtspopulistischen Partei wollte dafür Einschränkungen bei Asyl- und Familiennachzug sowie in letzter Konsequenz die Kündigung des Personenfreizügigkeitsabkommens mit der EU, was weitreichende Folgen gehabt hätte für die engen Beziehungen des Nicht-EU-Mitglieds Schweiz zu ihrem wichtigsten Handelspartner. Regierung, Parlament und Wirtschaftsverbände hatten empfohlen, die Initiative abzulehnen. Sie warnten unter anderem vor einem Brexit-Moment für die Schweiz und ernsten Gefahren für Wirtschaft und Wohlstand.
1: Die Bahnstrecke zwischen Hamm und Dortmund ist wieder frei. Sie war über Stunden gesperrt, weil ein Windrad in Nähe der Strecke in Böhnen gebrannt hatte. Nach dem Brand musste seine Stabilität überprüft werden. Zur Ursache des Feuers ist noch nichts bekannt.
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1: In Houston, Texas, startet die deutsche Fußballnationalmannschaft gerade in die WM. Erster Gegner ist der Karibikstaat Curaçao. Live aus Houston jetzt Holger Dahl, WDR Sport.
4: Das erste Spiel für Deutschland bei dieser Fußball-Weltmeisterschaft ist wenige Sekunden alt, noch 0:0 der Spielstand. Deutschland ist der haushohe Favorit gegen Curaçao, spielt mit der erwarteten Startformation. Manuel Neuer steht wieder im Tor mit 40 Jahren, der Rekordtorwart. Und Deutschland will es natürlich unbedingt richten, ging gleich los in Richtung Tor von Curaçao. Aber ein Tor ist noch nicht gefallen, es steht 0:0 in Houston, stimmungsvolle Atmosphäre.
1: Das war WDR aktuell. Und so wird das Wetter in Nordrhein-Westfalen. Heute Abend ist es bewölkt mit einigen Schauern, zeitweise gibt es auch noch Sonnenschein. In der Nacht klingen die Schauer ab, 12 bis 6 Grad. Morgen dann anfangs noch viele Wolken, auch wieder einzelne Schauer. Später kommt die Sonne dann häufiger raus. Ganz vereinzelt gibt es am Nachmittag auch noch Schauer. Temperaturen bis 21 Grad. Die Zeit 19.03 Uhr.
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5: Und hier kommt der WDR 4 Verkehr für heute Abend. A1 Köln Richtung Münster zwischen Schwerte und Kreuz Dortmund-Unna, 3 Kilometer Stau. A3 Frankfurt Richtung Köln zwischen Neustadt-Wied und Bad Honnef-Linz, etwa 2 Stunden plus 7 Kilometer Stau. Wegen Bergungsarbeiten ist nur ein Fahrstreifen frei. A4 Olpe Richtung Köln zwischen Gummersbach und Bielstein, 3 Kilometer Stau. A61 Koblenz Richtung München-Gladbach, zwischen Wehr und Dreieck sind sich 4 Kilometer stockender Verkehr. A61 Koblenz Richtung Mönchengladbach, zwischen Zwistal und Kreuz Bliesheim etwa 10 Minuten plus 6 Kilometer Stau. Und folgende Autobahnen sind wegen Bauarbeiten gesperrt. A40 in beiden Richtungen zwischen Winkhausen und Heißen bis zum 22. Juni. Bis morgen früh A43 in beiden Richtungen zwischen Bochum-Riemke und Kreuz Bochum. A44 Essen Richtung Düsseldorf zwischen Kreuz Düsseldorf Nord und Düsseldorf Flughafen und A553 in beiden Richtungen zwischen Brühl-Ost und Brühl-Nord. Alle Staus finden Sie in der WDR4-App und auch auf wdr4.de. Weiterhin gute Fahrt.
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5: Mit Sweetbert Kempkes herzlich willkommen. Zum Auftakt nimmt uns Bedrich Smetana mit aufs Land.

Der tschechische Komponist Bedřich Smetana war zwar eher ein Stadtmensch, hatte aber auch ein Herz fürs Land, wie wir gerade gehört haben, denn sein ganzes Leben lang hat der Moldau-Komponist immer Polkas komponiert. Und die waren damals der Inbegriff des Ländlichen. Smetanas Polka, das Landmädchen, gerade gehört mit dem WDR-Funkhausorchester, geleitet von Markus Bosch. Und falls Sie sich fragen, was Bedřich Smetana, André Rieu und das Stück für Elise gemeinsam haben, die Antwort ist, nach ihnen sind Rosensorten benannt, denn wir haben heute hier bei Klassik populär in WDR 4 rosige Klänge für Sie. Die Coppelia zum Beispiel, die hat rosafarbene Blütenblätter und ein orangefarbenes Herz und findet zumindest dem Namen nach in einem Ballett von Leo de Lieb statt, als täuschend echte Puppe, die alle verblüfft. Wir hören den Walzer daraus.

Alfred Elschwe dirigierte das WDR Funkhausorchester beim Walzer aus dem Ballett Coppelia von Leo Delib. Sie hören Klassik populär in WDR 4. Heute am 14. Juni sind wir musikalisch mal ganz besonders mit der Königin der Blumen beschäftigt. Denn dieser Monat wird auch Rosenmonat genannt, vor allem von den Gärtnern. Im Juni blühen nämlich die meisten Rosen besonders üppig. Davon konnte auch der schwedische Komponist Wilhelm Peterson Berger auf seine Art ein Liedchen singen, denn der entspannte sich um die Jahrhundertwende vom 19. ins 20. Jahrhundert in seinem Ferienhaus auf der Insel Frösön auch damit, dass er dort kleine Stücke schrieb, die er in seiner Kompositionssammlung Blumen von Frösön zusammengefasst hat. Rosen kommen da natürlich auch vor. Mit dem Sommerlied fängt dieses Suite an. Wie es klingt, hören wir jetzt mit dem WDR-Funkhausorchester unter der Leitung von Enrico de Lambois.

Die Cellistin Solga Betta spielte das Liebeslied A Chloris. Vor gut 100 Jahren wurde es komponiert von dem Franzosen Reynaldo Ahn. In der griechischen Antike galt Chloris als die Göttin der Blumen. Und auch eine ganz besondere Rosensorte heißt Chloris. Die Blüte ist außen weiß und nach innen hin zart rosa. Und spätestens jetzt wäre es doch schön, wenn es im Radio auch eine Geruchsdüse gäbe, denn die Chlorisrose riecht richtig süß. Klassik populär in WDR4, vorgestern war der Tag der Roten Rose und der erinnert mit daran, dass man speziell diese Blume sprechen lassen kann, um zu sagen, ich liebe dich. Und es gibt auch eine richtig rote Kletterrose mit dem Namen Amadeus. Sie können sich sicher denken, wer der Namensgeber ist. Wolfgang Amadeus Mozart. Große Gefühle hat er in seiner Oper Die Zauberflöte in Noten umgesetzt. Leidenschaft in Form von rasender Wut in der Arie Der Höllerache kocht in meinem Herzen. Bei uns übernimmt die Trompete von Maurice André die Rolle dieser aufgebrachten Königin der Nacht.

Dirigent war Neeme Järvi. Sie hören Klassik populär in WDR 4, wo es für uns heute ganz klassisch musikalisch Rosen regnet. Kennen Sie die Pawlowa? Sie war eine russische Meistertänzerin des Balletts Anna Pawlowa. Sie tanzte in der Zeit vor 120 Jahren in St. Petersburg die Hauptrolle im Nussknacker von Peter Tschaikowski. Auch dieser legendären Tänzerin wurde eine Rose gewidmet. Diese, Anna Pawlowa, trägt zartrosa Blüten mit fein gewellten Rändern und wirkt fast schwerelos. Hier ist das WDR Funkhausorchester unter der Leitung von Johannes Witt.

Die Geigerin Vanessa May hat für uns da gerade Antonio Vivaldis Sommer aufziehen lassen, inklusive Donner, Blitz und strömendem Regen. Und damit sind wir bei den vier Jahreszeiten und auch bei einer Rosensorte, denn auch die trägt diesen Namen und das aus gutem Grund. Die Rose vier Jahreszeiten oder Quatre Saisons blüht nämlich über viele Monate hinweg von Mai bis weit in den Herbst. Sie merken, bei uns hier in WDR4 Klassik populär ist es heute ganz besonders rosig und das natürlich klassisch musikalisch. Eine sehr schöne tiefviolette Rose trägt zum Beispiel den Namen Für Elise. Und wer diesen Namen hört, hat die berühmte Melodie vielleicht ja direkt schon im Ohr. Sie gehört zu den bekanntesten Werken der Musikgeschichte, komponiert von Ludwig van Beethoven. Gespielt wird sie jetzt von Lang Lang am Klavier.

Vielleicht haben Sie den Triumphmarsch aus Giuseppe Verdis Oper Aida ja schon mal in einer Aufführung gesehen. Auf der Bühne ist das wirklich ein bombastisches Spektakel. Mal was ganz anderes ist diese Version der fünf Musiker von Philharmonic Brass aus Düsseldorf, wie wir gehört haben, mit viel Gespür für feine Nuancen. Die Edelrose, die nach Aida genannt worden ist, die tritt dann allerdings mehr wie eine Operndiva auf, mit großen gefüllten Blütenblättern in kräftigem Rot bis zum Rosaton und einem Duft, der den Raum sofort erfüllt. Da ist die Verbindung zu Verdis berühmter Heldin also nicht weit. Hier bei Klassik Populär in WDR 4 haben heute also die Rosen ihren großen Auftritt. Bei einer berühmten Opernfigur von Georges Bizet, Carmen, gehört sie einfach dazu und spielt eine Hauptrolle in einer Liebesarie, bei der Don José eine Rose hervorzaubert, die Carmen ihm aus einer Laune heraus schon vor einiger Zeit zugeworfen hat. Hier ist die Arie La Fleur que tu m'avais jetée in einer Version mit dem Cellisten Jan Vogler. Für den orchestralen Rahmen sorgt das BBC Philharmonic Orchestra.

Das war Musik aus der Operette Der Vogelhändler von Karl Zeller. Im Mittelpunkt steht ein Liebespaar, der Vogelhändler Adam und die Dorfpostbotin Christel. Ja, genau die Christel von der Post. Gerade bei uns in einer Version mit dem Philharmonischen Orchester Budapest. Und als 1990 ein großes Jubiläum bei der Post gefeiert wurde, nämlich 500 Jahre Posttransport in Deutschland, da kam eine neue Rosenzüchtung auf den Markt, die genauso heißt, Christel von der Post. Dreimal dürfen Sie raten, welche Farbe sie hat. Hier bei WDR4 Klassik Populär haben wir heute Rosen mit klingenden Namen. Besonders edle Züchtungen werden gern nach berühmten Persönlichkeiten benannt. Vor 26 Jahren bekam eine englische Kletterrose den Namen des irischen Flötisten James Galway. Und die duftet sehr aromatisch mit viel Süße und einer leichten Zitrusnote. Das behalten wir jetzt einfach im Hinterkopf beim Klang der Querflöte von James Galway und seiner Bearbeitung einer Klaviersonate von Wolfgang Amadeus Mozart.

Haben Sie es gehört? Da hat Jacques Offenbach das Lied von der letzten Rose zitiert, ganz am Anfang. Aber zum Glück haben wir ja noch den ganzen Sommer über was von den Rosen und ihren Düften. Wir hörten die Ouvertüre zur Operette La Romance de la Rose von Jacques Offenbach mit dem Scottish Chamber Orchestra, geleitet von Antonio de Almeida. Und bleiben hier bei WDR 4 Klassik populär weiterhin bei den Rosen und passenderweise einem Liebeslied. Davon kann man ja nicht genug haben und hören. Dieses hier kommt aus Schottland, ist schon ein paar hundert Jahre alt, mit einem Text von einem, der es wissen musste. Der schottische Nationaldichter Robert Burns muss nämlich jemand gewesen sein, der ständig verliebt war. Ein Experte also, dem man die Worte von der Liebe, die er mit einer tiefroten Rose vergleicht, gern abnimmt. »My love is like a red, red rose«, genauso ausdrucksvoll bei uns gespielt von der schottischen Geigerin Nicola Benedetti.

Bei einer Gitarre oder auch einer Harfe ist es ja so, dass diese Instrumente mal die Melodie und mal die Akkorde spielen können. Es sind dann zwei oder drei oder sogar sechs Töne gleichzeitig. Dass sowas auch bei einer Violine funktioniert, konnten wir gerade hören mit der Geigerin Nicola Benedetti und dem Lied von der Liebe, die wie eine dunkelrote Rose ist. Vorgestern war der Tag der Roten Rose und von denen gibt's noch viel mehr in der zweiten Stunde Klassik populär in WDR 4. Eine intensiv rote Färbung hat auch die Rosensorte Walzerkönig Johann Strauß, also Johann Strauß fürs Auge und bei uns natürlich auch fürs Ohr. Im Hintergrund hören wir seinen Walzer Rosen aus dem Süden, gespielt vom WDR Funkhausorchester und am Dirigentenpult Friedrich Haider. Das alles bis zu den Nachrichten von WDR Aktuell. Danach geht's hier weiter. Schön, wenn Sie dabei bleiben. Bis gleich.

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1: Die Nachrichten mit Nellend für guten Abend. Die Eisenbahngewerkschaft warnt vor einem Einstieg des italienischen Unternehmens Italo in den deutschen Fernverkehr. Weil Italo 2028 Zugang zu lukrativen Strecken fordert, könnten laut EVG mindestens 16 deutsche Städte vom ICE- und Intercity-Verkehr abgehängt werden, etwa Münster und Aachen. Für den Vorsitzenden der Verkehrsministerkonferenz Bernreiter ein Unding.
2: Die nächsten Jahre brauchen wir insgesamt noch, um unser Schienennetz wieder fit zu machen für die Zukunft. Und dann können jetzt zusätzlich neue Trassen vergeben werden. Wir kämpfen auch dagegen, dass der Schienenpersonennahverkehr rausgedrückt wird. Und ich kann ganz klar sagen, Rosinenpickerei nur für rentable, große, schnelle Strecken, das geht gar nicht.
1: Aus dem Bundesverkehrsministerium hieß es zu der Warnung, man wolle keine Spekulationen kommentieren. Ähnlich äußerte sich ein Sprecher der Bahn. Kurz vor dem Auftakt des G7-Gipfels in Evian in Frankreich hat es massive Proteste gegeben. Im nahegelegenen Genf in der Schweiz gingen Tausende auf die Straße. Sie fordern zum Beispiel, dass sie die 7 führenden Industrieländer auf ihrem Treffen auch über den Klimaschutz sprechen. In der Schweiz wird die Zahl der Einwohner nicht begrenzt. Bei einer Volksabstimmung haben knapp 55% gegen einen entsprechenden Vorschlag der rechtskonservativen Schweizerischen Volkspartei gestimmt. Sie wollte die Bevölkerung auf 10 Millionen Menschen deckeln. Die Füchse Berlin haben ihren ersten Handball-Champions-League-Sieg verpasst. Das Team verlor das Endspiel der Final Four in Köln gegen Rekordsieger Barcelona mit 34-37.
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1: Die deutsche Fußballnationalmannschaft ist in die WM eingestiegen und spielt gegen Curaçao. Für das Team des Karibikstaats ist es die erste Weltmeisterschaft. Das Spiel findet in Texas statt. Die erste Hälfte ist rum, live aus dem Stadion in Houston, Holger Dahl.
3: Die Halbzeitführung 3-1 steht hier auf den Stadionleinwänden und das geht auch genauso in Ordnung, auch wenn Deutschland einmal gezittert hat in der 21. Spielminute. Comenencia traf für Curaçao mit der ersten Möglichkeit abgefälscht durch Joshua Kimmich, aber Deutschland danach wieder sehr effizient. Schlotterbeck, Kopfball 2-1, 38. Spielminute, Nachspielzeit der ersten Halbzeit, Havertz, Foulelfmeter 3-1. Metscher hatte schon in der 6. Spielminute das 1-0 erzielt. Deutschland ist auf einem guten Weg.
1: Das war WDR aktuell. Und so wird das Wetter in Nordrhein-Westfalen. Heute Abend ist es bewölkt mit einigen Schauern, zeitweise auch noch mit Sonnenschein. Dabei am Abend 14 bis 18 Grad in der Eifel, im Hochsauerland 9 bis 13. In der Nacht klingen die Schauer ab, 12 bis 6 Grad. Morgen anfangs viele Wolken und einzelne Schauer, später kommt dann die Sonne häufiger raus. Es ist 20.03 Uhr.
4: WDR 4, die Verkehrslage. Folgende Autobahnen sind wegen Bauarbeiten gesperrt. A40 in beiden Richtungen zwischen Winkhausen und Heißen bis zum 22. Juni und bis morgen früh. A43 in beiden Richtungen zwischen Bochum-Riemke und Kreuz-Bochum. A44 Essen Richtung Düsseldorf zwischen Kreuz-Düsseldorf-Nord und Düsseldorf-Flughafen. Und A553 in beiden Richtungen zwischen Brühl-Ost und Brühl-Nord. Alle Staus finden Sie in der WDR4-App und auch auf wdr4.de. Weiterhin gute Fahrt.
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4: Mit Sweetbert Kempkes herzlich willkommen zur zweiten Stunde mit Wilden Rosen von Franz Lehár.

Das Publikum und auch Franz Leha selbst mochte ihn sehr gern. Sein Konzertwalzer Wilde Rosen, gerade gespielt von der Staatskapelle Dresden unter der Leitung von Christian Thielemann. Die Rosenzeit steht in voller Blüte und die Königin der Blumen ist heute unser roter Faden bei Klassik Populär in WDR 4. Und da gibt's ja Namen. Eine besonders üppige Sorte heißt zum Beispiel Polka. Aber selbst die hätte es jetzt vermutlich schwer, denn wenn statt sanftem Sommerregen ein Gewitter aufzieht, haben Rosen einiges auszuhalten. Trotzdem, los geht's mit Johann Strauss und seiner Polka Unter Donner und Blitz. Das Grollen des Gewitters klingt in dieser Aufnahme mit dem WDR-Funkhausorchester besonders eindrucksvoll. Die Leitung hat Helmut Froschauer.

Das WDR Funkhausorchester und Kurt Herrlinger am Klavier mit Felix Mendelssohn Bartholdys Lied ohne Worte Nummer 30. Entstanden ist es auf einem seiner regelmäßigen London-Besuche. Mendelssohn Bartholdy soll übrigens der absolute Lieblingskomponist von Queen Victoria gewesen sein. Bei einer Gelegenheit musizierte sie sogar selbst mit ihm. Und da wären wir hier bei Klassik populär in WDR 4 wieder beim Thema Rosen. Natürlich gibt's auch eine, die Königin Victoria, also La Reine Victoria heißt. Übrigens auch die größten Seerosen der Welt tragen ihren Namen und wurden bei ihrer Entdeckung nach der damals noch jungen Prinzessin Victoria benannt. Sie haben riesige Blätter, die wie schwimmende Teller auf dem Wasser liegen. Die spätere Queen war sehr musikbegeistert und ihr absoluter Opernfavorit war Vincenzo Bellinis Die Puritaner. Und keine Sorge, dass das viktorianische Zeitalter deshalb als puritanisch gilt, hat damit nichts zu tun. Nein, Victoria mochte einfach gute Musik. Hier kommt die Arie der Elvira in einer Instrumentalversion mit Maurice André an der Trompete.

Majestätische Musik hier bei WDR 4 Klassik populär und das passt gut, denn heute dreht sich bei uns alles um die Königin der Blumen, die Rose. Aus der Feuerwerksmusik von Georg Friedrich Händel hörten wir La Réjouissance mit den Budapest Strings und Bläsern. Feuerwerk, so heißt auch eine Strauchrose, die tatsächlich fast zu leuchten scheint. Auch die Sorte Händel zeigt sich farbenprächtig mit weißen Blüten, rosa Rändern und gelben Nuancen. Kein Wunder, denn Rosen werden seit Jahrhunderten gezielt gezüchtet für neue Farben, Formen und Düfte. Viele tragen Namen nach Orten, Anlässen oder berühmten Persönlichkeiten. Eine davon ist die Rose Jacqueline Dupré, benannt nach der großen Cellistin des 20. Jahrhunderts, die schon zu Lebzeiten als Ausnahmemusikerin galt und zur Legende wurde. Ihr zu Ehren schrieb der Cellist Julian Lloyd Webber Jackie's Song. Bei uns in einer Version für Violine mit ungewöhnlich tiefen Klangfarben. Er spielt Esther Abrami

Die Cellistin Raffaela Gromes gemeinsam mit Julian Riem am Klavier und Someday My Prince Will Come aus Walt Disneys Schneewittchen-Verfilmung. Man stellt sich Schneewittchen ja immer mit einem weißen Kleid vor. Und darum gibt es sogar 4 verschiedene weiße Rosensorten mit ihrem Namen. Hier bei klassikpopulären WDR4 bleiben wir noch ganz rosig bei Märchen, denn wenn es eins gibt, das wir mit Rosen verbinden, dann das von Dornröschen, dem Märchen von einer Prinzessin, die nach einem 100 Jahre langen Schlaf von einem Prinz hinter der dornigen Rosendecke entdeckt und wachgeküsst wird. Dornen gehören zur Rose dazu. Das wusste auch der Komponist Peter Tschaikowski, der sein Leben einmal so zusammenfasste. Es gibt viele Dornen, aber die Rose gibt es auch. Vielleicht ist gerade deshalb sein Ballett Dornröschen sein Lieblingsballett geworden. Den Walzer mit dem Namen Panorama daraus spielt für uns das St. Louis Symphony Orchestra, geleitet von Leonard Slatkin.

Das war nochmal die international erfolgreiche Cellistin Raffaela Gromes. Sie stammt aus München und wurde dort auch ausgebildet. Wir hörten sie mit einer Romanze und das bedeutet in der klassischen Musik große Melodie, viel Gefühl und leise Töne. Diese Romanze schrieb Clara Schumann. Und weil sich heute hier bei Klassik populär in WDR 4 alles um die Rose dreht, auch ihr wurde eine Rose gewidmet. Sie hat einen zarten Pfirsichton. Ganz ähnlich sieht eine lachsfarbene Strauchrose aus, die vor allem an warmen Tagen einen süßen Geruch verbreitet. Sie heißt Träumerei, nicht ganz von ungefähr, denn die gleichnamige Komposition von Clara Schumanns Ehemann Robert hat einige Gemeinsamkeiten mit der Rose. Bei dieser Sorte schillern nämlich die Farben immer ein bisschen, je nachdem, wie das Licht auf sie trifft. Und auch die Harmonik des Musikstücks wechselt, ohne dass man es merkt, zwischen ganz unterschiedlichen Tonarten. Die fließen genauso ineinander über wie die Farben der Rosenblätter. Die Träumerei, speziell arrangiert für das WDR Funkhausorchester. Dirigent dieser Aufnahme ist David Brophy.

Jules Massenet war einer der vielen Franzosen, die sich im 19. Jahrhundert Anleihen aus der spanischen Musik holten. Seine Oper Don César de Bazan ist eine Mischung aus Verwechslungsgeschichte mit ein bisschen Krimi und Happy End. Im letzten Kapitel der Oper wird dieser Tanz aufgeführt, eine Sevillana, bei uns gerade gespielt vom London Symphony Orchestra. Und es gibt auch eine Rosensorte, die Sevillana heißt, strahlend rot und sie sieht ein bisschen so aus wie frische Mohnblüten. Manche Rosen verbreiten ja mit ihrem Duft richtige Sommerstimmung und das gilt auch für das leichte, süße Aroma einer Sorte, die übersetzt das süße Leben heißt, La Dolce Vita. Ganz interessant übrigens, dass die Blüten wie kleine Kugeln aussehen. La Dolce Vita, da denken viele von Ihnen vielleicht ja auch an den italienischen Film von Fellini, für den Nino Rota die Musik komponierte. Einige Melodien daraus wurden bearbeitet für die Harfenistin Annalene Lehnertz und den Brüsseler Philharmonikern. Und das hören wir jetzt hier in WDR 4 Klassik populär.

dass eine Rose sich auch wehren kann, nämlich mit ihren Dornen. Darum geht's im Gedicht Heideröslein von Johann Wolfgang von Goethe. Franz Schubert war einer von vielen Komponisten, die dieses Gedicht vertont haben. Und wir haben es gerade mit einem unverwechselbaren Klarinettenklang gehört, dem von Giora Feldmann. Hier ist Klassik populär in WDR 4, heute mal klassisch-musikalisch beim Thema Rose. Und Rosen haben ja bekanntlich zwei Seiten. Sie können noch so schön sein und ihre Blüten können einen richtig bezaubern. Doch ein falscher Griff und schon machen sich die Dornen bemerkbar. Und Kunst lebt ja oft von Gegensätzen. Lachen und Weinen zum Beispiel. Franz Schubert beschreibt nach einem Gedicht von Friedrich Rückert dabei mit Hilfe der Musik die Wechselfälle der Liebe durch einen ständigen Wechsel von Dur nach Moll und zurück. Bei uns jetzt mit dem Signum Quartett aus Bremen.

Da kann man doch nur staunen, über wie viel Oktaven der Tonumfang einer Klarinette geht. Der Komponist Gabriel Pierney schrieb im 19. Jahrhundert für Salonkonzerte in Paris seine Canzonetta für Klarinette und Klavier, die dann so beliebt wurde, dass inzwischen auch ganze Sinfonieorchester das Soloinstrument begleiten. Die Belgierin Annelien van Wouwe war die Solistin und wir hörten das Orchestre National de Lille unter der Leitung von Alexandre Bloch. So eine Canzonetta, das ist das italienische Wort für ein kleines Lied. Und die Rosensorte, die so getauft wurde, ist auch eher klein und wächst nicht hoch, aber durch ihr leuchtendes Rot fällt sie immer wieder auf. Und jetzt mal Hand aufs Herz. Hätten Sie gedacht, dass sich die großartige und vielseitige Barbara Streisand tatsächlich beruflich auch mal mit klassischer Musik beschäftigt hat? Ja, ganz genau, eine ganze Schallplatte lang. Das ist jetzt 50 Jahre her und wir müssen uns das unbedingt anhören. Hier bei Klassik populär in WDR 4 singt sie Gabriel Fauré's Pavan. Ach ja, fast hätte ich's vergessen. Auch Barbara Streisand ist Namensgeberin einer Rose, zart lila und sehr widerstandskräftig.

Das war eine Komposition von Eduard Strauss. Das Halley Orchestra aus Manchester spielte die Polka-Mazurka Alpenrose mit einem feinen Hauch Volksmusik aus den Bergen. Wobei die Alpenrose eigentlich gar keine Rose ist. Sie gehört botanisch zu den Rhododendren. Klassik populär in WDR 4 heute ganz in rosiger Stimmung, natürlich in Form von Noten. Die nächste Komposition entstand auf einem Klavier, das man heute noch besichtigen kann. Es steht auf Mallorca, wo Frédéric Chopin einen Winter verbracht hat. Fast täglich legt im Chopin-Haus auf Mallorca jemand eine Rose auf die Tasten, als Erinnerung an den berühmten Komponisten. Das Prälude E-Moll, das Chopin dort schrieb, bei uns jetzt mit Heidrun Holtmann.

Das war Sommermusik aus Schweden, das Stück zur Mittsommerzeit, vor mehr als 80 Jahren komponiert von Håkan Norlén. Gerade gespielt von Lars Karlin und einigen europäischen Posaunistenkollegen. Am kommenden Freitag wird ja in Skandinavien wieder Mittsommernacht gefeiert, unter anderem mit Blumenkränzen. Da stehen zwar keine Rosen, dafür aber Wiesenblumen und überhaupt die Natur im Mittelpunkt. Und wenn wir gerade dabei sind, auch Kanarienvögel haben Rosenzüchter inspiriert. Eine leuchtend gelbe Sorte heißt Canary Bird und sorgt in vielen Gärten für sommerliche Farbakzente. Und welcher große Meister hatte als Kind einen Kanarienvogel? Wolfgang Amadeus Mozart. Und er hat aus dem typischen hohen Gesang eines Kanarienvogels einen Tanz gemacht, bei dem er das Zwitschern von einer Vogelpfeife mit den Harmonien eines Orchesters kombinierte und dabei den Kanarienvogel sozusagen simultan in Noten übersetzte. Seinen deutschen Tanz in G-Dur mit dem Titel Der Kanarienvogel hören wir hier bei WDR 4 Klassik populär mit Herbert von Karajan und den Berliner Philharmonikern.

André Rieu als Rosenkavalier, das war mit ihm und seinem Orchester die Dunkelroten Rosen, ursprünglich ein Lied aus Karl Millökers Operette Gasparone. 2023 wurde eine Rose nach André Rieu benannt und die riecht nach Zitrone, Orange und Minze und ist sogar essbar. Und wir bleiben hier bei WDR 4 Klassik populär, kurz bei unseren niederländischen Nachbarn, nämlich mit dem Chor Capella Amsterdam, der für uns ein Lied von Antonín Dvořák interpretiert. Er hat es vor 150 Jahren komponiert und es geht da um ein Mädchen, das eigentlich ganz früh morgens mit der Sense mähen will, aber die Wiese ist noch viel zu feucht dafür. Darüber ist sie traurig und sieht am Rand eine einzelne Rose, die sie zum Trost abschneiden will. Allerdings kann diese Rose sprechen und sagt ihr, pflücke mich nicht im Sommer, nicht im Herbst, nicht im Winter, höchstens im Frühling, weil ich dann am längsten schön bleibe. Da ist was Wahres dran. Daniel Reuß leitet die Capella Amsterdam bei Die wilde Rose.

Das WDR-Funkhausorchester unter der Leitung von Frank Beermann mit dem Vorspiel zum dritten Akt aus der Oper Lohengrin von Richard Wagner. Und daran hat sich der Hochzeitsmarsch der beiden Protagonisten Elsa und Lohengrin musikalisch schon angedeutet. Heute ist ja bei WDR4 Klassik populär die Rose im Fokus. Und trotz wechselnder Hochzeitstrends bleibt cremeweiß bei der Farbe der Rose der absolute Hochzeitsliebling. Sieht nicht nur elegant aus, sondern soll dem Brautpaar auch jede Menge Glück bringen. Und wir schließen genau da musikalisch an mit einem Hochzeitswalzer. Er wurde komponiert von Heikki Aaltoila aus Finnland. Der lebte von 1905 bis 1992 und hat nicht nur sinfonische Musik geschrieben, sondern auch Filmmusik. Einer der Filme heißt Hier unter dem Nordstern. Und da gibt's diesen köstlichen Walzer, den Hochzeitswalzer von Akseli und Alina. Bei uns jetzt mit dem Philharmonischen Orchester Turku, geleitet von Jorma Panula.

Das WDR Funkhausorchester und Dirigent Helmut Froschauer mit einem der unsterblichen Evergreens von Johannes Brahms, seinem ungarischen Tanz Nummer 1. Der wirbelt die Musik aufs Schönste durcheinander, wie wir gerade gehört haben. Und auch diese Komposition gehört heute in unseren musikalischen Rosengarten hier bei WDR 4 Klassik populär. Denn Brahms Rosen standen bis vor wenigen Jahren in der Geburtsstadt des Komponisten im Schlossgarten von Hamburg-Bergedorf. Sensationellerweise tummelten sich da auch Puccini, Dvořák und Lehár-Rosen und noch viele andere, die nach Komponisten benannt sind. Gesammelt und oft teilweise von weit her importiert von einem Hamburger Rosenfreund. Rosen und Tanz, auch das passt manchmal tatsächlich zusammen. Besonders beliebt bei den Liebhabern

mehrfarbiger Rosen ist zum Beispiel die Sorte Menuet. Dieses Menuet wurde vor mehr als 300 Jahren von Christian Petzold geschrieben und landete in einem Buch, das Johann Sebastian Bach für seine Frau Anna Magdalena zusammengestellt hat. Hier gespielt von Daniil Trifonow.

Das WDR-Funkhausorchester, geleitet von Helmut Froschauer, spielte die Elisabeth-Serenade. Ursprünglich hieß das Stück einfach nur Andante Cantabile, bevor es kurz vor der Thronbesteigung von Elisabeth II. Seinen heutigen Namen bekam. Auch die Rose Queen Elizabeth wurde aus Anlass der Krönung gezüchtet und ist heute eine Klassikerin unter den Sorten. Zum goldenen Thronjubiläum 2002 gab es dann auch noch eine weitere Neuzüchtung unter der Bezeichnung Jubilee Celebration. Die nächste Melodie hier bei Klassik populär in WDR4, die wurde komponiert, als Königin Elisabeth noch Prinzessin war. Ein Geburtstagsgeschenk zu ihrem 18. Geburtstag mit Tönen, die die Morgendämmerung beschreiben. Das englische Wort dafür ist Dusk und so heißt auch diese Komposition des Briten Cecil Armstrong Gibbs. Bei uns mit den Streichern des WDR Funkhausorchesters unter der Leitung von John Wilson.

Das WDR Funkhausorchester, geleitet von Helmut Froschauer und zwei Herzen im Dreivierteltakt von Robert Stolz. Die Robert Stolz Rose wurde 1973 sogar persönlich vom Komponisten getauft. Mitten im Rosenmonat Juni sind wir heute bei Klassik Populär in WDR 4 ziemlich rosig unterwegs. Und eins der bekanntesten Wiegenlieder überhaupt fängt mit den Zeilen an: Guten Abend, gute Nacht, mit Rosen bedacht. Und es hat eine kleine Vorgeschichte. Johannes Brahms hat in seiner Hamburger Zeit einen Frauenchor geleitet und eine der Sängerinnen soll ihm mal einen Korb gegeben haben. Jahre später bekam sie zur Geburt ihres Kindes dieses Wiegenlied von Brahms geschenkt. Und wann, wenn nicht um diese Tageszeit, passt es richtig gut. Das Wiegenlied von Johannes Brahms mit dem Dresdner Kreuzchor.

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Bei uns spielt der Geruchssinn heute auch eine musikalische Hauptrolle, denn es geht um Rosen. Die Welt der natürlichen und künstlichen Gerüche erkundete vor 40 Jahren auch ein Parfümeur in Patrick Süskinds Roman Bestseller Das Parfum. Der Roman wurde 2006 von Regisseur Tom Tykwer verfilmt. Er ist auch einer von drei Komponisten, die für die Musik in diesem Film sorgten. Für die Aufnahmen konnte man die Berliner Philharmoniker unter der Leitung von Simon Rattle gewinnen. Gerade hörten wir die Musik für die Filmszene, in der in einem Labor das Rosenwasser destilliert wird. Und wir schnuppern jetzt nochmal mit den Ohren bei Rosenzeit, eine historische Aufnahme aus unserem Archiv mit dem Vorläufer des WDR-Funkhausorchesters. Hermann Hagestedt und sein Orchester mit musikalischen Naturimpressionen, komponiert von Ralf Maria Siegel.

Hermann Hagestedt und sein Orchester mit einem sommerlichen Intermezzo. Das ist der Untertitel dieser Komposition Rosenzeit. Unsere Rosenzeit hier bei Klassik Populär ist heute so langsam um. Sollten Sie diese Ausgabe noch mal hören wollen bei WDR4.de, ist das ab morgen möglich. Außerdem in unserer WDR4-App und bei ARD Sounds unter Klassik Populär und da dann mit der Überschrift Rosige Klänge. Im Hintergrund hören wir das WDR-Funkhausorchester, geleitet von Alfred Eschwe, mit der Ouvertüre aus Franz von Suppés Operette »Die schöne Galatée«. Die gleichnamige Rosenzüchtung Belle Galatée ist übrigens schon über 200 Jahre alt. Danach gibt's WDR aktuell und dann die Musik zum Träumen. Schönen Dank fürs Zuhören. Ich bin Sweet Pat Kemkes und sage Tschüss, bis zum nächsten Mal.

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1: Die Nachrichten mit Nina Lind für guten Abend.
2: Es ist unbeschreiblich, hier in meinem ersten WM-Spiel zu treffen. Meine Familie ist da und dann auch, wie die Jungs mit mir gejubelt haben, ist einfach unglaublich.
1: Nene Brown hat für die deutsche Fußballnationalmannschaft getroffen beim 7:1-Sieg über das Team aus dem Karibikstaat Curaçao. Es ist einer der höchsten Siege in der WM-Geschichte Deutschlands. Nur beim Auftaktspiel 2002 gegen Saudi-Arabien gewann die DFB-Elf noch höher, damals mit 8:0. Aus Houston Holger Dahl, WDR Sport.
3: Es gibt 6 unterschiedliche Torschützen. Nur einer traf zweimal. Das war Kai Havertz. Ansonsten Metscher erfolgreich, Schlotterbeck, Musiala, Nathaniel Brown und Undav. Zwischendurch mal kurz Zweifel an der Leistungsfähigkeit beim 1:1 für den großen Außenseiter Curaçao. Das war die 21. Spielminute. Es gibt sicher auch einen kritischen Blick auf dieses Spiel, aber es überwiegt der Jubel. 7:1-Sieg gegen Curaçao.
1: In Genf ist es zu Ausschreitungen gekommen bei Protesten gegen den G7-Gipfel, der morgen im benachbarten Evian in Frankreich beginnt. Demonstranten warfen Flaschen, Steine und Feuerwerkskörper. Die Polizei setzte Tränengas ein. Etwa 20.000 Menschen hatten laut Polizei an der überwiegend friedlichen Demo teilgenommen. Sie kritisierten, dass auf dem Gipfel unter anderem die Themen Klimawandel und Armut ausgeklammert würden. Vor der Küste Kroatiens hat es einen schweren Bootsunfall gegeben. Ein Passagierschiff stieß mit einem Segelboot zusammen, das deswegen gesunken ist. Mindestens 3 Menschen auf dem Segelschiff kamen laut den kroatischen Behörden ums Leben. Nach einem Vermissten wird gesucht. Die Opfer kamen aus Tschechien.
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1: Am Flugplatz Bad Sassendorf in Südwestfalen hat es am Vormittag einen zweiten Anlauf zu einem ungewöhnlichen Fallschirmsprung gegeben. 28 Springer haben versucht, die Buchstaben NRW und eine 80 am Himmel zu bilden zum 80. Landesgeburtstag. Heinrich Buttermann war für WDR aktuell dabei.
4: Es hat einen sehr großen Jubel im Videoraum gegeben, wo man sich dann die Luftaufnahmen angeschaut hat. Und dann war auf einmal die 80 sehr, sehr deutlich zu sehen. Und damit war zumindest ein Teil der Aufgabe erfüllt. Komplett hat man es nicht geschafft. Das NRW hat man gar nicht mehr probiert, weil es einfach viel zu windig war. Die ganzen letzten Tage schon. Und man hatte nur diesen einen einzigen Versuch. Und da hat man dann gesagt, okay, zumindest die 80 wollen wir haben. Das hat geklappt. Da ist man stolz drauf. Und mit dem Foto wird dann auch Nordrhein-Westfalen für seinen Geburtstag werben.
1: Das war WDR aktuell. Und so wird das Wetter in Nordrhein-Westfalen. Heute Nacht klingen die letzten Schauer ab. Die Temperaturen gehen zurück auf 12 bis 9 Grad, in der Eifel, im Hochsauerland nur bis 6. Morgen anfangs dann viele Wolken, einzelne Schauer, vor allem in Westfalen. Später kommt auch die Sonne häufiger raus. In Detmold bis 18, in Lünen bis 19 und in Essen bis 20 Grad. Die Zeit 22.03 Uhr. WDR, die Verkehrslage. Es liegen keine Meldungen vor. Gute Fahrt.
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1: Die Nachrichten mit Nellen für guten Abend.
2: Das ist schon ein sehr besonderer Moment für mich, für meine Familie und auch für uns als Mannschaft. Also bin ich sehr glücklich.
1: Felix Metscher hat bei seiner Fußball-WM-Premiere getroffen und damit zum 7:1-Sieg Deutschlands über Curaçao beigetragen. Mehr aus Houston von Philipp Hofmeister, WDR Sport.
3: Der krasse Außenseiter aus Curaçao war allerdings nie eine wirkliche Prüfung für die DFB-Auswahl, die schon nach 6 Minuten durch Felix Metscher in Führung ging. Zweimal Kai Havertz und jeweils einmal Schlotterbeck, Brown, Musiala und Undav. Das waren die Torschützen für die deutsche Fußballnationalmannschaft, die tatsächlich immer darauf aus war, den nächsten Treffer zu setzen und am Ende einen standesgemäßen 7:1 Erfolg feierte zum Auftakt in dieses WM-Turnier, der deutlich Lust gemacht hat auf mehr in diesem Sommer.
1: In der Schweiz wird die Zahl der Einwohner nicht begrenzt. Bei einer Volksabstimmung haben knapp 55% gegen einen entsprechenden Vorschlag der rechtskonservativen Schweizerischen Volkspartei gestimmt. Sie wollte die Bevölkerung auf 10 Millionen Menschen deckeln. Gegner kritisierten das unter anderem als wirtschaftsfeindlich. Die Bahnstrecke zwischen Hamm und Dortmund war heute stundenlang gesperrt, denn in Böhnen hatte in der Nähe der Gleise ein Windrad gebrannt und es musste geprüft werden, ob Trümmerteile auf die Strecke gefallen waren. Warum es gebrannt hat, ist unklar. Die Polizei im Kreis Minden-Lübbecke sucht nach einem entflohenen Häftling. Der 43-Jährige war gestern nicht von einem Freigang zurückgekommen. Er sitzt eine Strafe in der Maßregelvollzugsklinik in Stemwede ab. Die Polizei bittet den Mann nicht anzusprechen, sondern Hinweise beim Notruf 110 abzugeben. Der Mann humpelt und ist am rechten Arm und am Rücken tätowiert.
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1: Auf der A3 in Oberhausen wird morgen eine neue Brücke freigegeben, dank einer neuen Bauweise deutlich früher als geplant. Till Schwachenwalde für WDR aktuell.
4: Deutschlandweite Aufmerksamkeit gab es schon vergangenes Jahr, als der Bau der neuen zweiteiligen Brücke über die Gleise der Betuwe-Bahnlinie losging. Denn die Bauweise war komplett neu. Große Teile der Brücke wurden schon fertig angeliefert. Die Montage vor Ort ging damit schneller. Beide Brücken waren jeweils sogar 2 Monate früher fertig als geplant. Der erste Teil Richtung Arnheim war nach 4 Monaten fertig, der zweite Teil Richtung Köln jetzt ebenfalls.
1: Und so wird das Wetter in Nordrhein-Westfalen. Heute Nacht klingen letzte Schauer ab, 12 bis 9 Grad, in der Eifel und im Hochsauerland bis 6 Grad. Morgen dann anfangs viele Wolken, einzelne Schauer, später kommt die Sonne häufiger raus. In Paderborn bis 18, in Lippstadt bis 19 und in Mörs bis 20 Grad. Das war WDR aktuell. WDR, die Verkehrslage. Es liegen keine Meldungen vor. Gute Fahrt.
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1: Die Nachrichten mit Ronald Lessig. Guten Abend. Die USA und der Iran haben sich offenbar darauf geeinigt, ihren Krieg zu beenden. Der Verbündlerstaat Pakistan teilte mit, das Abkommen werde am Freitag unterschrieben. Laut US-Präsident Trump soll die Sperrung der Straße von Hormuz für die Schifffahrt aufgehoben werden und ebenso die Blockade iranischer Häfen durch die US-Marine. In Genf in der Schweiz haben Tausende gegen den G7-Gipfel demonstriert, der am Montag im benachbarten Evian in Frankreich beginnt. Einige Demonstranten warfen Steine und Flaschen, die Polizei setzte Tränengas ein. Die Proteste richten sich dagegen, dass Klimakrise oder Armut keine Themen seien. Michael Strempel erklärt für WDR aktuell, warum das Treffen trotzdem wichtig ist.
2: Die Kritik an diesen Treffen, die wird schon lauter und dennoch, glaube ich, machen sie viel Sinn. Denn es ist einfach ein Forum, wo der Zusammenhalt der westlichen Industrienationen, den es noch gibt, wo der aufrechterhalten werden kann. Und gerade die Ukraine, Selenskyj wird hier am Dienstag zu Gast sein, braucht diese Unterstützung des Westens. Noch hat man die USA da mit dem Boot gehalten. Das wird man hier weiter versuchen, auch bei anderen Themen. Deshalb sinnlos ist das sicher nicht, auch wenn es teilweise in den Äußerungsformen manchmal etwas bizarr werden kann.
1: Der Einstieg des italienischen Bahnunternehmens Italo in den deutschen Fernverkehr könnte laut Eisenbahngewerkschaft große Folgen haben. Sie schätzt, dass mindestens 16 Städte vom ICE und IC-Netz abgehängt werden könnten, darunter Aachen und Münster. Italo will ab 2028 in Deutschland starten. Vor der Küste Kroatiens hat es einen schweren Bootsunfall gegeben. Ein Passagierschiff stieß mit einem Segelboot zusammen, das deswegen sank. Mindestens 3 Menschen auf dem Segelschiff kamen ums Leben. Nach einem Vermissten wird gesucht. Die deutsche Fußballnationalmannschaft ist mit einem hohen Sieg in die WM gestartet. 7:1 gegen Curaçao. Desiree Krause, WDR Sport.
3: Es war der höchste Sieg der bisherigen WM und das mit insgesamt 6 verschiedenen deutschen Torschützen. Nachdem Metscher in der 6. Minute erstmals für Deutschland in diesem Turnier getroffen hatte, gab es nach 21 Minuten den kleinen Schreckmoment, als Curaçao mit seinem ersten WM-Treffer überhaupt ausglich. Vor der Pause machte aber Schlotterbeck noch sein erstes Länderspieltor und Havertz traf per Elfmeter. Im zweiten Durchgang war es dann eine klare Sache. Musiala, Brown, Undav und nochmal Havertz, der Spieler des Spiels wurde, mit den deutschen Toren. Einziger Makel, Deutschland spielt wieder nicht zu null. Seit dem WM-Finale 2014 ist das dem DFB-Team nämlich nicht mehr gelungen.
1: Und eben haben die Niederlande und Japan 2:2 gespielt. Das Wetter in Nordrhein-Westfalen. In der Nacht klingen letzte Schauer ab bei 12 bis 9 Grad. Tagsüber viele Wolken und vor allem in Westfalen Schauer, später sonnig und trocken. Dazu in Monschau bis 18 Grad, in Hagen bis 19 und in Bottrop bis 20 Grad. Am Dienstag wechselhaft bis 25 Grad, am Mittwoch sonnig bis 28 Grad. Das war WDR aktuell. WDR die Verkehrslage. Verstörungsmeldungen liegen uns zurzeit nicht vor. Wir wünschen allen unterwegs eine gute Fahrt.
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2: Die Nachrichten mit Ronald Lessig. Guten Abend. Die USA und der Iran haben sich darauf geeinigt, ihren Krieg zu beenden. Das hat der Vermittlerstaat Pakistan bekannt gegeben. Die USA haben das bestätigt. Von der iranischen Führung gibt es noch keine Reaktion. Anne Schneider, WDR Washington.
3: Demnach sollen die USA und der Iran einer sofortigen und dauerhaften Waffenruhe zugestimmt haben, auch auf Nebenschauplätzen wie im Libanon. Die offizielle Unterzeichnung ist für den 19. Juni in der Schweiz geplant. US-Präsident Donald Trump kündigte an, das Abkommen könne elektronisch unterzeichnet werden, entweder von ihm selbst oder von Vizepräsident J.D. Vance. Zentraler Punkt: Der Iran verpflichtet sich, auf Atomwaffen zu verzichten. Im Gegenzug soll die wichtige Straße von Hormuz sofort wieder geöffnet werden. Die US-Seeblockade würde aufgehoben.
2: Die deutsche Fußballnationalmannschaft hat bei der WM gegen das Team aus Curaçao gewonnen. Am Ende stand es 7:1. Aus Houston, Holger Dahl, WDR Sport.
4: Es gibt 6 unterschiedliche Torschützen. Nur einer traf 2-mal. Das war Kai Havertz. Ansonsten Metscher erfolgreich, Schlotterbeck, Musiala, Nathaniel Brown und Undav. Zwischendurch mal kurz Zweifel an der Leistungsfähigkeit beim 1:1 für den großen Außenseiter Curaçao. Das war die 21. Spielminute. Es gibt sicher auch einen kritischen Blick auf dieses Spiel, aber es überwiegt der Jubel. 7:1 Sieg gegen Curaçao.
2: In Genf ist es zu Ausschreitungen gekommen bei Protesten gegen den G7-Gipfel, der heute im benachbarten Evian in Frankreich beginnt. Demonstranten warfen Steine und Feuerwerkskörper, die Polizei setzte Tränengas ein. Die Pflegebeauftragte der Bundesregierung Staffler lehnt die Pläne von Gesundheitsministerin Warken ab, die 100.000 Euro Einkommensgrenze abzuschaffen, bis zu der Kinder nichts für pflegebedürftige Eltern zahlen. Dem Redaktionsnetzwerk Deutschland sagte die CSU-Politikerin, es müsse eine faire Lastenverteilung geben.
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2: Die Polizei fahndet nach einem Straftäter im Kreis Minden-Lübbecke. Der 43-Jährige saß in einer Maßregelvollzugsklinik in Stemwede ein. Arndt Lorenz, WDR aktuell.
5: Der Mann war von einem genehmigten Freigang am Samstagabend nicht mehr in die psychiatrische Einrichtung zurückgekehrt. Jetzt sucht die Polizei mit einem Fahndungsfoto nach dem humpelnden Mann mit Tätowierungen am rechten Oberarm. Möglicherweise könnte sich der 43-Jährige im Raum Hagen oder Ennepe-Ruhr-Kreis aufhalten. Zeugen sollen den Mann nicht ansprechen, sondern den Polizeiruf 110 wählen.
2: Das Wetter in Nordrhein-Westfalen. In der Nacht klingen die Schauer ab bei 12 bis 9 Grad. Tagsüber erst Wolken und Schauer, später sonnig. Dazu in Detmold bis 18, in Hamm bis 19 und in Essen bis 20 Grad. Am Dienstag wechselhaft bis 25 Grad und am Mittwoch sonnig bis 29 Grad. Und das war WDR aktuell.
6: Dankeschön an die Kollegen von den Nachrichten. Weiter geht's mit dem Blick auf die Straßen in Deutschland. Hier ist der Verkehrsservice in der ARD-Hitnacht. A1 Bremen-Osnabrück zwischen Kloppenburg und Vechta. Wegen Bauarbeiten in beiden Richtungen bis 5 Uhr heute Morgen noch die Fahrbahn gesperrt. A4 Kirchheimer Dreieck Richtung Erfurt zwischen Waltershausen und Gotha-Boxberg. Unfall, Fahrbahn komplett gesperrt, bitte Vorsicht. A8 Karlsruhe Richtung Stuttgart zwischen Pforzheim West und Pforzheim Nord. Bauarbeiten noch bis 5 Uhr, Fahrbahn gesperrt. A40 Duisburg Richtung Essen. Zwischen Winkhausen und Heißen ist die Fahrbahn bis zum 22. Juni gesperrt. A44 Essen Richtung Düsseldorf zwischen Düsseldorf Nord und Flughafen wegen Bauarbeiten Fahrbahn gesperrt. Und eine Meldung von der A81 Stuttgart Singen zwischen Sindelfingen Ost und Böblingen Hulb. Eine Baustelle in beiden Richtungen, daher bis 5 Uhr noch die Fahrbahn gesperrt. A94 München Richtung Passau zwischen München Riem und Feldkirchen Ost Bauarbeiten noch bis 5 Uhr, auch hier die Fahrbahn gesperrt. A480 Reiskirchen-Gießen zwischen dem Reiskirchener Dreieck und Wettenberg wegen einer Baustelle noch bis 5 Uhr. In beiden Richtungen die Fahrbahn gesperrt. Und eine Meldung von der A553 Bliesheim Richtung Brühl zwischen Brühl Ost und Brühl Nord. Wegen Bauarbeiten auch hier die Fahrbahn gesperrt. Blitze haben wir keine zu vermelden, auch keine Falschfahrer. Sehr schön. Wo immer Sie uns hören, haben Sie eine gute und sichere Fahrt.
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6: Herzlich willkommen, sagt Ronny Krappmann.

Inzwischen 1.12 Uhr. Tja, wir machen hier richtig gute Laune und halten Sie auf Trab in dieser ARD-Hitnacht. Und egal, wo Sie uns hören, auf Arbeit, privat, im Urlaub oder auf Reisen, wir wünschen Ihnen einfach viel Spaß mit unserer Musik und bedanken uns, dass Sie dabei sind. Das Thema heute in der Sendung ist so ein bisschen der Gedanke, glaub an dich und den Prozess. Wie bin ich drauf gekommen? Ganz einfach, viele Künstler machen jahrelang in irgendwelchen kleinen Clubs und kleinen Kellern spielen, die machen dort so ihre Mucke, wie man sagt, und irgendwann mit dem passenden Lied oder mit dem passenden Kontakt geht's raus. Sie haben an sich geglaubt und den Prozess und fahren den Erfolg ein. Aber das ist nicht nur in der Musik so, sondern auch im Sport kann das so sein. Oder in der Kunst, in der Liebe, bei der Arbeit, in der Freundschaft, wer weiß. Jedenfalls, Sie sind gerne dazu aufgerufen, mir zu schreiben unter ard-hitnacht@mdr.de, was denn Ihre Gedanken dazu sind. Und die Geli, die hat gerade geschrieben, sei dein größter Fan. Schön, vertrau auf den Prozess. Noch besser, auch wenn du noch nicht sehen kannst, wohin er dich führt. So empfinde ich es jedenfalls, ist es gut, bei sich zu bleiben und der größte Fan von sich selbst zu sein. Denn am Ende begleitet man sich selber ein Leben lang. Also sei gut in Beziehung zu dir selber, glaub an dich und den Prozess und dann bist du vielleicht auch gut in Beziehung zu anderen. Und in diesen Beziehungen kann man wachsen und Erfolge einheimsen. In der Musik, im Sport oder wo auch immer. Schöner Gedanke, Geli, und Dankeschön auch im Namen des Teams, dass Sie geschrieben haben. Und Sie können natürlich weiterhin schreiben. Und wir machen natürlich weiter mit schöner Musik. Zum Beispiel von diesem Mann hier, der hat auch an sich geglaubt und große Erfolge eingefahren. Über Jahrzehnte. Hier ist Musik von Mr. Cliff Richard.

Schön, dass Sie am Radio sind. 1.21 Uhr, 9 Minuten noch, dann schauen wir auf die Straßen in Deutschland. Jetzt machen wir einen kleinen Rückblick. Viele, viele, viele Jahre zurück. Vielleicht erinnern Sie sich noch dran. Es gab ja so ein bisschen die Italo-Pop-Welle in den 80er Jahren. Und einer, der da wirklich abgeräumt hat, mit einem ganz eigenen Sound, der hieß Gazebo. Der hat es ein bisschen mit Chopin gehabt. Und ich freue mich immer, wenn ich diesen Titel spielen darf, hier in der ARD Hitnacht, weil damit verbinde ich so viele schöne Erinnerungen. Ist einfach wunderbar. Also, I Like Chopin jetzt am Start. Von und mit Gazebo.

Die Pointer Sisters, die haben immer an sich geglaubt und an den Prozess des Wachstums. I'm so excited. Tja, und sie haben eine Weltkarriere hingelegt. Faktisch kann man sagen. Gleich 1:30 Uhr, 1:30 Uhr. Montagmorgen, wir schauen auf die Straßen in Deutschland. Hallo, liebe Autofahrer, hier ist der Verkehrsservice in der

0: zwischen Sindelfingen-Ost und Böblingen-Holb wegen einer Baustelle in beiden Richtungen bis 5 Uhr die Fahrbahn gesperrt. A94 München Richtung Passau zwischen München-Riem und Feldkirchen-Ost. Bauarbeiten bis ca. 5 Uhr Fahrbahn gesperrt. A480 Reiskirchen-Gießen zwischen dem Reiskirchener Dreieck und Wettenberg wegen einer Baustelle bis 5 Uhr früh in beiden Richtungen Fahrbahn gesperrt. Und eine Meldung von der A553 Bliesheim Richtung Brühl zwischen Brühl-Ost und Brühl-Nord wegen einer Baustelle aktuell die Fahrbahn gesperrt.
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0: Und ich betone das Ganze live mit mir. Mein Name ist Ronny Krappmann. Hallo allerseits.

Inzwischen 1.40 Uhr, 10 Minuten nach 2. Schön, dass Sie im Radio sind, egal wo Sie uns hören. Seien Sie nochmal ganz, ganz herzlich willkommen. Hier ist die ARD-Hitnacht. Sie haben also das richtige Programm eingeschaltet, mit dem Sie dann vielleicht auch morgen früh aufwachen und haben ganz viel Freude dabei. Tja, unser Thema heute in dieser Nacht: Glaub an dich und den Prozess. Und es macht wirklich Spaß, Ihre Gedanken dazu zu lesen, weil doch ein sehr komplexes Thema. Und tja, so wie das Thema auch das Leben in jeder Hinsicht. Nicht nur für Otto-Normalbürger, sondern auch für Künstler. Und wer weiß wohl nicht besser als Britney Spears, was das heißt. Die hat ja wirklich alles durch, ne? Von langen Haaren, blond, braun, rot, vielleicht auch noch bunt, keine Ahnung. Irgendwann hat sie sich mal in voller Verzweiflung eine Glatze geschnitten. Und sie ist wirklich ein geläutertes Mädchen, muss man sagen. Diese Britney Spears, inzwischen ja eine reife, erwachsene Frau, die auf ein Leben zurückblicken kann mit vielen, vielen Höhen und Tiefen, als Kinderstar, dann als Jugendstar und als Pop-Ikone gefeiert und tief gefallen. Und irgendwie, dennoch hat sie immer wieder an sich geglaubt, ist raus und kann wirklich auf ein sehr, sehr spezielles Leben zurückblicken, was man nicht mehr teilen muss. Aber ich finde, auch vor solchen Existenzen, vor solchen Stars, da kann man einen Hut ziehen und Respekt haben. Die viele lernen aus ihren Fehlern. Man hat lange nichts mehr von ihr gehört und es wird auch seinen Grund haben. Aber was wir von ihr hören, ist zum Beispiel Musik. Sometimes, hier ist Britney Spears. Sie hat an sich geglaubt, an den Prozess. Ob sie immer was draus gemacht hat, nun, wer

Musik von Kelly Clarkson hier in der ARD-Hitnacht. Der Niklas hat geschrieben unter ard-hitnacht.mdr.de. Der hat so seine Erfahrungen auch gemacht mit verschiedenen Ausbildungen und die Arbeitgeber damals bei der Ausbildung waren nicht so freundlich. Das hat ihn ein bisschen zurückgeworfen in seinem Glauben an sich und in der Motivation und an dem Prozess des Wachstums. Dann hat er eine neue Ausbildung gemacht, mehrere Arbeitgeber gehabt. Jetzt ist er schon lange dabei und erinnert sich gerne an seinen Opa, der immer wieder gesagt hat, egal welche Prüfung auch wie kommt und ausgeht, dein, meiner bleibt immer gleich. Und er sagt, tja, so ist das Leben. Man glaubt an sich selbst, man wächst an den Aufgaben und am Glauben an den Prozess. Schöner Gedanke. Tja, und wir machen noch ein bisschen Musik bis 2 Uhr. Dann schauen wir auf die Straßen, aufs Wetter und das, was in der Welt passiert. Und wir glauben auch an das Gute, das Wahre, das Schöne an dem Prozess und an uns selbst. Und ich finde, das ist eine tolle Message für diese ARD.

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1: Die Nachrichten mit Ronald Lessig. Guten Morgen. Die USA und der Iran haben sich darauf geeinigt, ihren Krieg zu beenden. Das hat der Vermittlerstaat Pakistan bekannt gegeben. Astrid Rolle für WDR aktuell.
2: Die USA und der Iran hätten